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Es ist 5 Uhr. 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
5: Hallihallo, am Mikrofon begrüßt dich der David. Auf dem Wiener Karlsplatz übernehmen von 30. bis 31. Mai die Maschinen. Beim Festival der Roboter zeigen österreichische Firmen, Wissenschaftlerinnen und Wissenschaftler ihre neuesten Roboter, die ganz alleine arbeiten können oder fast wie Menschen aussehen. Es gibt viele spannende Dinge zu erleben. Man kann zusehen, wie Roboter vorgeführt werden, Experten und Forscherinnen erzählen von ihrem Alltag mit Robotern und für Kinder gibt es Spielstationen und eine Schnitzeljagd. Wer möchte, kann auch mit einem Lego-Roboter an einem Sumo-Turnier teilnehmen. Bei den seltenen Waldrappküken gibt es Nachwuchs. Im Zoo Schmieding in Krängelbach bei Wels im Bundesland Oberösterreich sind mehrere Küken geschlüpft. Zwei der Küken bekommen extra Hilfe von den Tierpflegern, weil sie nicht genug Futter von ihren Eltern bekommen. Kameras zeigen, wie die Eltern ihre Küken füttern und beschützen. Diese Vögel gibt es nur selten in Europa, aber dank Schutzprojekten werden es langsam wieder mehr. Die Kleinen wachsen schnell und lernen ihre Umgebung kennen. Die Pfleger füttern sie vorsichtig mit einem Löffel, damit sie sich wie in der Natur fühlen und später gut in die Gruppe passen. Die Mauersegler kommen zurück nach Wien. Sie sehen ein bisschen aus wie Schwalben, nur größer. Und viel lauter sind sie auch, wenn sie meist in größeren Gruppen nach Insekten jagen. Die Mauersegler kommen in diesen Tagen zurück aus ihrem Winterquartier südlich der Sahara in Afrika. Und zwar, um hier zu brüten. Allerdings geht es ihnen hier bei uns gar nicht mehr so gut und sie werden immer weniger, sagen Vogelexperten. Mauersegler paaren sich oft sogar schon auf dem Weg aus dem warmen Süden hierher in der Luft. Bei uns suchen sie jetzt einen Spalt oder eine Höhle in einer Hauswand, wo sie ihre Eier ablegen und ausbrüten können. Aber von diesen Hausspalten gibt es immer weniger, weil so viel gebaut wird und viele alte Häuser renoviert werden. Löcher werden dann einfach zugeschmiert und neue Häuserwände sind meist so glatt und dicht, dass die Mauersegler da keine Nische finden für ihr Nest. Helfen könnte den Mauerseglern, wenn mehr Hausbesitzer hoch am Haus spezielle Nistkästen aufhängen könnten. Und zwar solche mit einer länglichen Öffnung, in die die Mauersegler mit ihrem hohen Tempo direkt reinfliegen können. Außerdem wäre es toll für die Vögel, wenn sie wieder mehr Insekten fänden. Dazu könnten wir unsere Gärten etwas wilder wachsen lassen und Schutzräume für Insekten schaffen.
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7: Und schon ist es wieder Zeit, dass wir übers Geld sprechen. Und natürlich über deine Fragen. Ganz viele Kinder schicken uns ja wirklich spannende Fragen dazu. Ich bin der Roman und beantworte heute gemeinsam mit Josie eine Frage aus den ganzen Einsendungen.
8: Und darüber freue ich mich natürlich. Wir haben wieder eine Sprachnachricht bekommen.
7: Und zwar über Radinos Handy-App. Das kannst natürlich auch du gerne machen. Vergiss aber bitte nicht, zur Begrüßung immer deinen Namen und deine Wohnort dazu zu sagen, damit wir auch wissen, von wem die Nachricht stammt.
8: So, pass auf, ich drücke hier mal auf Play.
9: Hallo Josie, hier ist die Anna aus Amstetten. Stimmt es, dass es auch 3-Euro-Münzen gibt? Und kann ich auch damit im Geschäft bezahlen?
7: Also da hat die Anna sich sicher vertan, Josie, oder?
8: Nein, die Anna hat völlig recht, Roman. Es gibt in einigen Ländern tatsächlich 3-Euro-Münzen, und zwar sogenannte Sammlermünzen. Da ist dann zum Beispiel eine Fledermaus, ein Tiger oder ein Krokodil drauf. Sogar eine ganze Münzserie mit Dinosauriern gibt's da.
7: Was? Das ist ja dinotastisch. Die will ich haben.
8: Ja, das ist aber gar nicht so leicht. Einerseits gibt es meistens nur eine begrenzte Anzahl dieser Münzen. Und wenn die Münzen auf den Markt kommen, dann sind sie immer ganz, ganz schnell vergriffen, weil die Menschen sie ja sammeln und zu Hause behalten wollen.
7: Ma, schade.
8: Aber du kannst ja beim nächsten Mal in der Bank fragen, welche 3-Euro-Sammlermünzen es derzeit gibt und welche bald auf den Markt kommen werden. Und dann kannst du dir eine reservieren lassen.
7: Boah, das mache ich aber auf jeden Fall. Ich will jetzt nämlich auch Münzen sammeln, wenn es da welche gibt, die so tolle Motive drauf haben.
8: Das ist eine tolle Idee. Das macht dir sicher Spaß.
7: Auf jeden Fall. Du, die Anna hat ja auch gefragt, ob man mit den Münzen im Geschäft bezahlen kann.
8: Naja, nachdem es Sammlermünzen sind, sind sie auch immer nur in dem Land gültig, in dem sie ausgegeben worden sind. Also die österreichischen 3-Euro-Münzen sind nur in Österreich gültig. Aber möglicherweise kennt die Kassiererin an der Kasse die Münze auch gar nicht, weil sie ja nicht im Umlauf sind. Und es wäre auch schade, damit zu bezahlen, weil du dir nur um 3 Euro was kaufen könntest. Aber Menschen, die Münzen sammeln, sind oft sogar bereit, mehr als 3 Euro dafür zu bezahlen.
7: Echt?
8: Schau, das ist wie beim Stickertauschen. Wenn dir zum Beispiel nur noch ein bestimmter Sticker fehlt, dann bist du vielleicht auch bereit, für diesen einen Aufkleber 5 oder sogar 6 Sticker herzugeben, oder?
7: Das stimmt.
8: Eben. Und genauso ist das eben bei den Münzsammlern.
7: Super. Auf jeden Fall werde ich beim nächsten Mal in der Bank gleich nach den Sammelmünzen fragen und mich informieren.
8: Und bis dahin brauchen wir schon wieder eine neue Frage von einem Kind aus ganz Österreich.
7: Mach du gerne mit und lass dir tolle Fragen einfallen, die du uns dann gerne über Radinos Handy-App schicken kannst.
8: Die ist übrigens völlig kostenlos im Apple App Store oder Google Play Store herunterzuladen. Also, bis zum nächsten Mal. Wir freuen uns.
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Dingelingelingeling, ich bin dein Wecker. Aufstehen! Es ist Zeit für Dino coole Musik und Dino viel Spaß. Ich bin Radino und ich habe heute wieder so viel für dich vorbereitet. An alle Dino-faulen Socken da draußen, aufstehen und Radio lauter drehen.

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1: 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Aber auf jeden Fall viel, viel Spaß und lustige Lieder und viele schöne Geschichten. 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
0: Oh ja, Mama.
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Viel Spaß!

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0: Sternschnuppe, Mondbär, wie kann etwas nur so hell sein? Hast du gesehen, wie hell sie ist?
1: Ja, Mond sagt, Sternschnuppen sind eigentlich Sternkinder. Und sie flitzen am Himmel herum, um Wünsche zu erfüllen.
0: Hm, meinst du, das ist wahr?
1: Wir können ja mal eine Sternschnuppe fragen. Sie kommt auf uns zu. Entdeckung, Marienkäfer!
0: Wohin denn?
1: Duck dich! Vorsicht! Sie kommt wieder zurück! Lauf weg!
0: Ich kann nicht laufen!
1: Dann flieg! Das war ganz schön knapp.
0: Hoffentlich geht der Wald nicht in Flammen auf.
1: Hey, warte auf mich! Weißt du, Mond hat auch gesagt, dass die Sternschnuppen so hell sind, dass du davon blind werden kannst.
0: Au, au.
1: Hörst du das auch?
0: Hm?

0: bin Mondbär.
1: Und ich Blinky. Aber wo bin ich?
0: Auf der Erde.
1: Das ist die Erde? Ich wollte schon immer hierher kommen.
0: Oh nein, ich glaube, wir müssen Hilfe rufen.
1: Ich hol Jonathan.
2: Blinky geht's gut, Mondbär. Sie ist ohnmächtig, sie schläft nur.
0: Wie können wir sie wieder aufwecken?
3: Also, in diesem Buch steht, Sternenkinder kann man nur mit Sternenregen aufwecken.
0: Ist Sternenregen so wie normaler Regen?
3: Das steht hier leider nicht.
0: Vielleicht fällt der Sternenregen von den Sternen. Und das bedeutet, dass er nur fällt, wenn es Nacht wird.
4: Oh, genau. Früh am Morgen ist das Gras immer nass. Das muss vom Sternenregen sein.
3: Dann muss der Sternenregen Tau sein.
0: Aber wie können wir ihn einsammeln?
3: Jonathan!
2: Ja? Au! Das hat wehgetan.
3: Tut mir leid, Jonathan, aber mit einer Feder können wir das Gras abtupfen und den Sternenregen von den Halmen sammeln.
4: Wir müssen Blinky retten.

0: Viel ist das nicht.
1: Aber ich musste tausende Grashalme abwischen, um so viel zu kriegen.
0: Hoffen wir einfach, dass das reicht.

0: Was ist das?
1: Das ist mein Bett.
0: Bett? Das ist wunderschön. Hui! Betthüpfen ist toll.
1: Eigentlich benutze ich es zum Schlafen, nicht zum Hüpfen.
2: Schläfst du denn nicht in einem Bett?
0: Oh nein, wisst ihr, ich schlafe auf einer Wolke. Ich krieg langsam Hunger. Und ich weiß auch, was du gern hättest. Das Frühstück ist fertig.
1: Dankeschön, Blinky, aber das hättest du doch nicht tun müssen.
0: Ich erfülle euch doch nur eure Wünsche.
3: Du wolltest frühstücken und Marienkäfer hat gehofft, dass du ihr Honigkuchen anbietest.
2: Blinky ist in Ordnung, Mondbär. Sie kann bleiben.
1: Dann ist die Geschichte wahr, die Mond mir von Sternschnuppen die Wünsche erfüllen erzählt hat.
0: Ja, aber nicht alle Wünsche, nur Wünsche, die gut sind. Ich wollte die Erde schon immer besuchen. Ich wusste gar nicht, dass sie so riesig groß ist.
1: Wenn wir gefrühstückt haben, zeige ich dir den Wald, wenn du möchtest.
0: So wunderschön, Mondbär. Ich weiß nur nicht, was es ist, was ich sehe.
1: Das Gras ist weich und grün. Die anderen bunten Farben sind Blumen.
0: Blumen? Das habe ich schon mal gehört. Ich hab's kaputt gemacht.
1: Ach, nichts passiert. Wir können sie wieder einpflanzen. Ich grab ein Loch und setz sie wieder ein.
0: Autsch!
2: Oh. Mondbär hat sich verliebt.
0: Hab ich's richtig gemacht?
1: Naja, fast. Nur ein bisschen verkehrt.
0: Oh. Das riecht einfach himmlisch.
1: Pass auf, sonst fliegst du gegen einen Baum.
0: Ich weiß doch gar nicht, was ein Baum ist. Komm, flieg mit, dann kannst du es mir zeigen.
1: Das wäre schön, aber da gibt's ein Problem. Ich kann nicht fliegen.
0: Nimm meine Hand. Du musst nicht so fest drücken, Mondbär. Vertrau mir.
1: Schau.

0: Ich wusste gar nicht, dass Fliegen so viel Spaß machen kann. Blinky, geht's dir nicht gut?
1: Irgendwas stimmt nicht. Ich werd ganz schwach. Ich kann dich nicht mehr lange halten.

0: war knapp.
1: Was machst du denn? Fliegst du oder schwimmst du? Du musst dich schon entscheiden.
2: Blanky, was hast du denn plötzlich?
3: Ich verliere meine Kraft.
2: Sternkinder kriegen ihre Energie vom Sternenlicht. Vielleicht sind die Sterne von der Erde zu weit entfernt.
3: Oh, daran hätten wir früher denken müssen.
2: Es war so schön, ich hab's vergessen.
0: Wir müssen Blinky an den Abendhimmel zurückbringen.
3: Aber wie?
0: Vielleicht ist sie leicht genug, den Abendhimmel mit dem Wind zu erreichen.
3: Es bläst aber kein Wind.
2: Blinky, ich hab dich so lieb. Und jetzt hab ich Angst, dass ich dich für immer verliere.
0: Vielleicht können wir sie doch retten. Schnell, Frosch, sag allen, sie sollen herkommen. Beeil dich.
1: Geht klar. Quark.
2: Oh, Blinky. Ich kann schon fast durch dich durchsehen. Du wirst immer schwächer und schwächer.
4: Wir helfen euch.
5: Im Buch steht, manchmal kann ein Sternenkind mit einem Lebenshauch die Sterne erreichen. Also stellt euch alle im Kreis auf und holt tief Luft.
4: Ihr habt's gehört. Pustet so fest ihr könnt. Pustet fester. Pustet, wie ihr noch nie gepustet habt.
3: Wir müssen noch viel fester pusten.
6: Wir sind schon ganz außer Atem.
3: Versuchen wir es nochmal.
4: Ihr habt Mondbär gehört. Wir pusten nochmal.

0: Gut gemacht, Mondbär. Du hast ein Sternenkind gerettet. Da bist du sicher sehr stolz.
1: Ich denke schon.
0: Aber was hat Mondbär denn?
1: Mondbär ist verliebt.
0: Aha, das erklärt natürlich alles.

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5: Aus dem Nachrichtenstudio begrüßt dich der David. Servus. Die meisten Wildtiere bekommen jetzt ihre Babys. In den Monaten April, Mai und Juni bekommen die meisten Wildtiere ihren Nachwuchs. Und besonders in den ersten Lebensmonaten muss man ganz besonders auf die jungen Tiere aufpassen. Deshalb müssen besonders Hundebesitzer und Freizeitsportler vorsichtig sein, um die Tierbabys nicht zu stören. Denn die meisten Muttertiere verstecken ihre Babys und lassen sie alleine zurück, während sie auf Nahrungssuche sind. Freilaufende Hunde sind deswegen eine große Gefahr für die Kleinen. Deshalb Hunde unbedingt an die Leine. Wenn du beim Spazieren oder Laufen im Wald ein Junges findest, am besten nicht angreifen und einfach dort lassen. Seine Mama wird bald zu ihm zurückkommen. Die Sängerin Shakira singt den neuen Fußball-Weltmeisterschaftssong. Er heißt Dai Dai und wird dafür sorgen, dass die Fußballer bei der Weltmeisterschaft richtig angefeuert werden. Die WM findet bald in den Ländern USA, Kanada und Mexiko statt. In ihrem Lied singt Shakira in 5 verschiedenen Sprachen und der Sänger Burna Boy macht auch mit. Den fröhlichen Song wirst du oft hören, zum Beispiel bei Fernsehsendungen zur WM. Außerdem wird Shakira das Lied beim großen Finale in der Halbzeitpause singen, zusammen mit anderen Künstlern wie BTS. Schon 2010 hat Shakira mit Waka Waka einen Hit zur WM gemacht. Ein dünnes, stinkendes Büchlein sorgt für Aufsehen. Fachleute haben es bei Bauarbeiten in Paderborn in Deutschland gefunden. Obwohl es mindestens 700 Jahre alt ist, riecht es immer noch unangenehm. Das liegt wahrscheinlich daran, dass es so lange in einer Latrine, also einem mittelalterlichen Klo, gelegen hat. Latrinen waren damals oft einfache Löcher im Boden. Das Büchlein war in einem nassen Erdklumpen und ist dadurch gut erhalten worden. Jetzt hoffen die Forscherinnen und Forscher, dass sie durch das Entschlüsseln der alten Schrift mehr über das Leben im Mittelalter erfahren können. Dafür nutzen sie die Hilfe von moderner Technik.
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6: Hallöle, hier ist André und heute geht's um den Buchstaben D wie Download. Damit du dir jetzt besser was unter dem Wort Download vorstellen kannst, habe ich einen extrem guten Vergleich für dich. Stell dir mal ein Spielzeuggeschäft vor. Da gibt's unzählige Spielsachen. So, und jetzt denk mal an dein Zimmer. Kannst du dir jetzt vorstellen, dass alle Spielsachen aus dem Geschäft in deinem Zimmer Platz haben? Das geht sich ja gar nicht aus, oder? Dafür ist in deinem Zimmer nämlich zu wenig Platz. Aber das macht dir nichts. Du kannst dir die Spielsachen ja im Geschäft anschauen und dann das, was dir am besten gefällt, nimmst du einfach mit nach Hause. Aber was hat es jetzt genau mit dem Download zu tun? Na, ganz einfach. Das Internet hat ganz viel Platz. Oder man kann auch Speicher dazu sagen, um jetzt eine riesige Menge an Daten zu speichern. So wie auch das Spielzeuggeschäft ganz viel Platz hat, um alle Spielsachen unterzubringen. Wenn man jetzt im Internet ist und einem irgendetwas gefällt, zum Beispiel ein Foto oder ein Lied, dann kann man das auf seinem Smartphone oder auf seinem Computer speichern. Auf dem Smartphone ist nämlich der Platz genauso beschränkt wie in deinem Zimmer, weil das ja auch viel kleiner ist. Man kann nicht alle Fotos aus dem Internet auf ein einziges Smartphone speichern. So wenig, wie du alle Spielsachen aus dem Spielzeuggeschäft in deinem Zimmer verstauen kannst. Deshalb entscheidet man sich halt einfach nur für ein paar Sachen. Und der Vorgang, wenn man ein Foto oder ein Lied aus dem Internet auf sein Smartphone oder auf den Computer speichert, ja, den nennt man Downloaden.
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0: Kinderlieder am Morgen vertreiben Kummer und Sorgen.
1: Stimmt, mein kleiner Sprücheklopfer.
0: Ich habe aber gar keinen Kummer und Sorgen habe ich auch nicht. Es reimt sich aber so gut.
1: Du hast heute wohl in der Witzekiste geschlafen.
0: Das verstehe ich nicht, aber ich liebe Witze. Kennst du vielleicht auch einen tollen Witz? Dann schick mir doch eine Sprachnachricht über die Mein Kinderradio Smartphone App. Da würde ich mich dino-mäßig drüber freuen. Aber jetzt gibt's wieder Musik. Mama, drücke mal auf Start.
1: Wie ist das Zauberwort?
0: Bitte

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0: Hallo.
1: Radino, wir hören dich. Apropos, gleich heißt's wieder, hör mir zu hier auf mein Kinderradio. Weißt du, was das heißt?
0: Geschichte, Geschichte, Geschichte.
1: Genau. Jetzt noch zwei Lieder, dann gibt's wieder eine spannende Geschichte.

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0: Ich verstehe nicht, warum wir diesen Weg nehmen müssen.
1: Ich habe doch gesagt, es ist eine Abkürzung.
0: Psst. Wir wollen doch nicht, dass Reineke uns hört.
1: Wieso nicht?
0: Na, weil es ein sehr kurzer Weg wird, wenn er uns erwischt und in seinen Ofen steckt.
1: Ah, jetzt übertreib nicht gleich. Es ist so ein schöner Tag. An so einem Tag kann doch nichts Schlimmes passieren.
0: Oh, was ist denn das? Nichts Schlimmes passieren, hä?
1: So schlimm war es auch wieder nicht. Au! Au! Autsch!
0: Das gefällt mir gar nicht. Los, komm, reden wir mal mit Dax. Er weiß immer alles.
2: An meiner Burg

0: Schön, dass ihr beide da seid. Ich habe mir schon Sorgen gemacht, dass vielleicht jemand verletzt ist. So ein Erdbeben kann sehr gefährlich sein.
1: Was ist ein Erdbeben?
0: Nun, da wackelt der ganze Boden, so wie es vorhin gerade passiert ist. Aber keine Angst, das kommt nicht sehr oft vor. Normalerweise. Still kommt! Hier draußen ist es zu gefährlich.
2: Mami!

0: Das ist vorbei.
1: Das hoffe ich.
2: Ich bin sicher, das war's jetzt. Ich mache uns mal eine Tasse Tee, das beruhigt die Nerven.
1: Oh ja.
3: Oh je, das sieht aber gar nicht gut aus. Ast fällt! Oh.
2: Ich fürchte, das mit dem Tee wird nichts. Geht es allen gut?
0: Mir fehlt nichts, glaub ich. Aber wo ist denn Mariechen?
1: Ich bin hier drüben.
0: Erstaunlich, dass niemand verletzt wurde.
2: Ja, da kann man von Glück reden. Aber jetzt ist alles in Unordnung und mein Dach ist ganz kaputt.
4: Keine Sorge, das haben wir gleich. Wir brauchen nur einen ausgeklügelten Plan und Geschick im Umgang mit Holz.
2: Das ist die richtige Einstellung. Und wenn wir alle zusammenhelfen, haben wir den Schaden im Nu wieder behoben.
0: Ich hoffe, dass bei niemand sonst irgendwas kaputt gegangen ist.
5: Oh, mein Stuhl. Blöde Zinne. Au!
1: Gut so, Mondbär. Zeig ein bisschen Einsatz.
5: Das sieht schon besser aus. Aber ein paar neue Stühle wären nicht schlecht. Tja, und aus den alten könnte ich ein hübsches Feuerchen machen.
4: Also, Freunde, zielt! Zielt! Zielt! Zielt! Und jetzt, Freunde, runterlassen! Hey, langsam!
6: Oh, Vorsicht!
2: Vielen Dank euch allen!
0: Wir haben es geschafft!
7: Ja, hoppala!
0: Ich glaube, jetzt hast du mehr als genug Feuerholz für den Winter, Dax.
2: Ich glaube, jetzt habe ich sogar genug Feuerholz für all unsere Waldbewohner. Ihr habt ja auch alle prima mitgeholfen.
4: Aber man muss ja nicht alles verbrennen. Ich denke, aus diesem starken Ast könnte ich etwas sehr Schönes machen.
7: Vielleicht kannst du Dax ja eine neue Teekanne machen.
4: Nein, Holz eignet sich überhaupt nicht, um daraus Teekannen zu machen. Aber keine Angst. Mir fällt schon was Passendes ein, von dem alle was haben.
2: Tja, Specht ist eine Weile beschäftigt. Und ihr könntet mir noch einen Gefallen tun und helfen, mein Dach zu reparieren.
0: Na klar machen wir das.
5: Schade, dass ich nichts habe, das ein bisschen fleischiger ist.
2: So, und schon ist mein Dach repariert. Ich danke euch beiden.
1: Schaut mal, was Specht gemacht hat.
0: Das sind ja richtige Picknickmöbel.
2: Eine sehr beeindruckende Arbeit, mein lieber Specht.
8: Wo stellen wir sie hin?
7: Vielleicht auf mein Karottenfeld.
0: Nein, irgendwo, wo man einen schönen Ausblick hat.
2: Von dem Hügel bei der Burg hat man einen schönen Ausblick.
4: Ganz genau. Kommt mit. Bringen wir die Möbel gleich hin.
7: Gibt es da oben auch Karotten?
5: Ich brauche noch mehr Feuerholz.
0: Seht mal, da oben. Da steigt Rauch auf. Reinekes Burg brennt.
7: Feuer, Feuer, keine Panik.
8: Die Lage ist ernst. Los, kommt, wir müssen Wasser holen.
0: Ab zum Teich.
5: Hey, das ist genau, was ich brauche. Ich frag mich, wer das hier stehen gelassen hat.
0: Schnell, ich glaube, das Feuer breitet sich aus.
4: Moment mal, wo sind unsere Picknickmöbel?
8: Genau hier hatten wir sie abgestellt. Aber dafür haben wir jetzt keine Zeit.
0: Hier drüben.
5: Hä?
0: Oh je. Oh.
4: Hey, das sind unsere Picknickmöbel.
5: Ich wüsste nicht, dass ich euch zum Essen eingeladen habe. Aber Gemach, Gemach, für euch ist auch noch genug Platz auf dem Feuer.
4: Lauft!
0: Reineke, gib uns unsere Picknickmöbel zurück.
5: Holt sie euch doch, wenn ihr sie unbedingt haben wollt. Ihr könnt auch gern zum Essen bleiben.
8: Das ist gemein. Die hat Specht für uns alle gemacht.
0: Wo ist Specht überhaupt?
4: Ich bin hier.
0: Eine Teekanne. Oh, da wird sich Dax aber freuen.
5: Hey, das ist meine Teekanne. Gib sie her.
0: Gut gemacht.
4: Wenn du unsere Möbel nimmst, behalte ich deine Teekanne.
5: Na warte.
0: Oh je, die Möbel sind total kaputt.
5: Na gut, ihr könnt eure Möbel zurückhaben. Gebt mir nur meine Teekanne wieder.
4: Tut mir leid, jetzt ist es zu spät. Aber den Stuhl darfst du behalten.
1: Autsch! Tja, das hat man davon, wenn man die anderen immer reinlegt.

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Hallo, ich bin's, Radino. Geht's dir gut? Also mir geht's Dino super toll und ich hoffe dir auch. Ich schick dir jetzt ein Dino-dickes Bussi durchs Radio. Bist du bereit? Achtung! Hast du's bekommen? Aber nicht abwischen. Und jetzt kriegst du noch ein Lied.

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1: Kennst du Conny, das Mädchen mit dem rot-weiß geringelten Pulli und der roten Schleife im Haar? Jetzt erlebst du sie im neuen Kinofilm Meine Freundin Conny – Abenteuer mit Kranich Klaus. Connys Eltern sind verreist und sie will ein gemütliches Wochenende mit ihrem Opa und zwei Freunden verbringen. Doch dann flattert ein Überraschungsgast in ihren Garten.
2: Sein Flügel hängt so komisch herunter.
3: Er könnte verletzt sein.
1: Es ist ein Kranich. Conny tauft ihn Klaus und will sich um den verletzten Wildvogel kümmern. Polizistin Selena und Tierschützerin Renata helfen ihr dabei. Denn Herausforderungen gibt es genug. Zum Beispiel den schlecht gelaunten Nachbarn, der um seinen Rosengarten fürchtet.
2: Er kann Tiere nicht leiden.
4: Aber Sie hören das doch!
5: Oh, Sie meinen den krächzenden Vogel?
4: Ja!
5: Nein, den höre ich nicht. Den auch nicht.
1: Wird es Conny gelingen, Kranich Klaus bis zu seinem bevorstehenden Flug in den Süden gesund zu pflegen?

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2: 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Und was? 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
5: Am Mikrofon ist der David. Hallo. Wer ist der Beste im Baum umarmen? Das haben Menschen bei einer besonderen Meisterschaft in Niedersachsen in unserem Nachbarland Deutschland herausgefunden. Dort ist es darum gegangen, in kurzer Zeit möglichst viele Bäume zu umarmen. Auch wie man die Bäume umarmt hat, war wichtig. Die Idee kommt aus Finnland, aber jetzt hat es den Wettbewerb zum ersten Mal in Deutschland gegeben. Die Organisatorinnen wollen, dass die Menschen mehr in die Natur gehen und weniger am Handy sind. Auch wenn man dabei vielleicht ein bisschen lustig aussieht, macht das Baumumarmen richtig glücklich und die Gewinner können sich jetzt die besten Baumumarmer Deutschlands nennen. Tiere in Städten werden mutiger und aggressiver. Eine große Untersuchung hat gezeigt, dass Wildtiere in städtischen Gegenden sich anders verhalten als auf dem Land. In Städten gibt es viele Vorteile für Tiere, zum Beispiel mehr Futter. Aber damit sie dort überleben können, müssen sie mutiger und weniger scheu werden. So trauen sich Tiere wie Füchse, Vögel und sogar Insekten näher an Menschen heran. Das kann problematisch sein, weil es das Risiko von Krankheiten wie dem gefährlichen Hantavirus erhöhen kann. Außerdem werden die Tiere in der Stadt oft aggressiver, was sie gegenüber Menschen und anderen Tieren gefährlicher machen kann. Die Forschenden betonen aber, dass noch mehr Studien nötig sind, um zu verstehen, wie sich verschiedene Tierarten an das Stadtleben anpassen. Insgesamt sind die Tiere in der Stadt neugieriger und aktiver als auf dem Land. Das Land Japan hat jetzt einen Pokémon-Flughafen. Wer hier aus dem Flugzeug steigt, wird ungewöhnlich begrüßt. Es warten dort schon Pikachu und viele andere Figuren aus der Pokémon-Welt. Überall sind jetzt farbenfrohe Monster zu sehen. Sie sind von einem Mann aus Japan vor rund 30 Jahren erfunden worden. Unter der Decke des Flughafens schwebt sogar ein großer Ballon in Form von Pikachu auf einem Flugzeug. Der Flughafen liegt auf der Halbinsel Noto. Dort haben vor 2 Jahren heftige Unwetter viel zerstört. Die Neueröffnung des Flughafens in einigen Wochen soll gute Laune verbreiten. Ein Politiker sagt zum Beispiel, dass er den Kindern in Noto einfach ein aufregendes Erlebnis bieten möchte. Außerdem soll der neue Flughafen Touristen anlocken, die neugierig auf die Pokémon-Figuren sind.
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2: Hallo und herzlich willkommen in Radinos Werkstatt. Ich freue mich schon besonders auf heute. Heute bauen wir, also Philipp und ich, nämlich ein Bilderboard. Die Bauanleitung dafür findest du wie gewohnt auf der Mein Kinderradio Webseite.
3: Aber David, es weiß sicher nicht jeder, was das ist. Erklär mal.
2: Ja, ein Bilderboard ist eine Art Regal, bei der die Rückwand ein Bild ist. Das können wir dabei komplett kreativ gestalten. Dafür brauchen wir aber ein paar Farben, am besten Voll- und Abtönfarben aus dem Baumarkt. Außerdem brauchen wir natürlich noch Bretter. In diesem Fall besteht unser Regal aus zwei Brettern. Dann brauchen wir noch zwei Konsolen und natürlich Schrauben, Kleister und Kleber. Für das Malen brauchen wir auch noch einen Pinsel und als Werkzeug zum Bauen eine Heißklebepistole und einen Akkuschrauber.
3: Pinsel, Akkuschrauber, Bretter. Haben wir alles da. David, was machen wir denn jetzt als erstes?
2: Als erstes gestalten wir die beiden Bretter. Eines davon kommt an die Wand, das nennt man deshalb Wandbrett und das andere ist das Regalbrett.
3: Aha, das ist das, was oben drauf kommt.
2: Ja genau, Philipp. Ich schlage vor, wir teilen uns das Bemalen der Bretter auf.
3: Das ist eine fantastische Idee. Ich mache das Wandbrett und du das Regalbrett. Also los geht's!
2: So machen wir das. Aber bevor wir hier alles mit Farbe vollmachen, sollten wir den Tisch mit einer Unterlage auslegen. Haben wir etwas, das wir als Unterlage verwenden können?
3: Wie wäre es mit einer alten Zeitung? Ich glaube, da haben wir noch welche herumliegen.
2: Das ist eine super Idee. Dann nehmen wir die Zeitung als Unterlage.
3: Super, na dann malen wir die Bretter an. Ich werde meines ganz blau anmalen und dann noch etwas draufzeichnen. Was hast du geplant, David?
2: Ich habe mir gedacht, ich male das Regalbrett gelb an.
3: Gelb-blau? Das schaut sicher super aus. Dann auf die Pinsel, fertig, los!
2: So, Philipp, jetzt wo unsere Bretter angemalt sind, müssen wir die beiden miteinander verkleben. Dazu brauchen wir die Heißklebepistole. Die braucht ein bisschen Zeit, bis sie warm wird. Also immer etwas vorher einstecken, bevor man sie braucht.
3: Ah, das hätten wir ja schon machen können, während wir die Bretter bemalt haben.
2: Ja, stimmt, hätten wir machen können, aber so lange braucht der Heißkleber dann auch wieder nicht. Da hätten wir einiges an Strom verbraucht.
3: Ach so, ja, aber wie lange dauert es denn jetzt noch, bis wir die Bretter verkleben können?
2: Ja, wir sind schon soweit. Ich ziehe mir gerade noch die Handschuhe an, damit ich mich nicht verbrenne. Übrigens ist es beim Bauen mit Heißkleber auch immer gut, eine Unterlage zu haben, falls mal was daneben geht.
3: Gut, dass wir unsere Zeitung haben. Jetzt kommt der Kleber auf das Wandbrett, oder?
2: Korrekt. Und zwar auf die obere Seite. Und dann pressen wir das Regalbrett drauf und warten kurz, bis der Kleber ausgekühlt ist. Dabei brauche ich deine Hilfe.
3: Bin bereit. Gut, dass ich meine Handschuhe auch immer dabei habe.
2: Super, das geht zu zweit nämlich viel schneller und es ist leichter, das Brett ganz gerade anzukleben. Dabei ist es wichtig, dass wir genau Kante auf Kante kleben. Sonst können wir das Regal nämlich später nicht befestigen. So, wunderbar. Und jetzt sieht das schon aus wie ein Regal. Was meinst du?
3: Ja, das gefällt mir super. Aber wir haben ja noch Schrauben und diese komischen Ecken übrig.
2: Ja, ach, diese komischen Ecken, das sind die Konsolen. Mit denen verstärken wir unser Regal jetzt noch. Dafür schrauben wir sie mit dem Akkuschrauber an den beiden Brettern fest.
3: Ah, das passt ja genau. Genau in die Ecke, wie ich es gesagt habe.
2: Fast, ja. Also machen wir das wieder gemeinsam. Du hältst die Konsolen fest und schaust, dass wir schön gerade bleiben und ich schraube sie mit dem Akkuschrauber fest.
3: Das hat ja perfekt geklappt, aber du hast da ein paar Löcher in der Konsole vergessen.
2: Ich habe sie freigelassen.
3: Freigelassen? Wofür denn?
2: Ja, wir müssen das Regal ja auch noch an der Wand befestigen. Das machen wir durch diese Löcher. Denn erst, wenn unser Werk an der Wand hängt, funktioniert es als echtes Regal.
3: Verstehe, und wenn wir das Regal dann an der Wand festgemacht haben, kann ich meine Bücher und Spielsachen darauf ablegen.
2: Ganz genau. Dann hast du auch gleich mehr Platz in deinem Zimmer zum Spielen.
3: Oder für unser nächstes Projekt.
2: Oder dafür, ja. Ich freue mich auf jeden Fall schon auf unser nächstes Projekt.
3: Ich mich auch. Und wenn du daheim etwas aus Radinos Werkstatt nachbaust, dann freuen wir uns alle über ein paar Fotos. Ich bin schon ganz gespannt, wie bunt ihr alle aussehen. Ich habe auf unser Wandbrett auch noch meinen Namen geschrieben und Radino draufgezeichnet. Also bis zum nächsten Mal und danke für die Hilfe, David.
2: Gerne, Philipp. Und sag bitte noch den Kindern, wie sie uns Fotos von ihren Werkstücken schicken können.
3: Aber sicher, auf meinem Kinderradio.at gibt es ein Formular. Das findet man bei der Galerie. Damit kann man sein Foto hochladen. Und wenn man schon auf der Webseite ist, kann man sich auch gleich die Bauanleitung für sein nächstes Bauprojekt herunterladen. Schön, dass du wieder zugehört hast. Bis dann.
2: Baba.
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0: Mary Pope Osborne. Das magische Baumhaus. Im Land der ersten Siedler.
1: Komm schon,
0: flüsterte Anne. Sie stand im Türrahmen zu Philipps Zimmer.
1: Lass uns in den Wald gehen. Aber es ist Donnerstag,
0: wandte Philipp ein.
1: Wir fahren doch nachher zu Oma.
2: Ich weiß,
0: antwortete Anne.
1: Aber ich habe so ein Gefühl, als ob das Baumhaus wieder da ist. Ich glaube, Morgan hat uns schon einen neuen Reim geschickt.
0: Philipp nickte. Anne hatte mit ihrem Gefühl meistens recht.
1: Okay, aber dann müssen wir uns beeilen.
0: Er warf sein Notizbuch und einen Stift in den Rucksack und folgte Anne nach unten.
1: Wir sind bald zurück,
0: rief er.
3: Sehr bald, bitte,
0: sagte sein Vater.
1: Nicht vergessen, heute ist Donnerstag,
0: erinnerte seine Mutter ihn.
1: Um 9 wollen wir zu Oma fahren.
2: Ich weiß,
0: sagte Philipp.
1: In 10 Minuten sind wir wieder da,
0: versprach Anne. Sie liefen aus dem Haus, über den Hof, die Straße entlang und in den Wald von Pepper Hill. Philipp und Anne rannten durch das Licht- und Schattenmuster der Bäume und blieben schließlich unter der höchsten Eiche des Waldes stehen.
1: Oh, hurra!
0: Rief Anne.
1: Du hattest recht.
0: Philipp lächelte erfreut. Hoch oben im Baum war das magische Baumhaus. Philipp ergriff die Strickleiter und kletterte nach oben. Anne kam dicht hinter ihm. Im Baumhaus fiel Sonnenlicht durch die Fenster.
1: Gut,
0: sagte Anne.
1: Unsere Geschenke von den letzten Reisen sind noch da.
0: Sie deutete auf die Papierrolle aus dem Shakespeare-Theater und den Zweig von den Gorillas.
1: Die Beweise, dass wir die Magie des Theaters und den Zauber der Tiere gefunden haben,
0: sagte Philipp.
1: Sieh doch dort!
0: Anne deutete auf ein Buch, das in einer dunklen Ecke lag. Ein Stück Papier steckte zwischen den Seiten. Philipp zog das Papier heraus.
1: Es ist von Morgan,
0: sagte er und las vor.
1: Liebe Anne, lieber Philipp, viel Glück bei eurer dritten Reise auf der Suche nach dem besonderen Zauber. Dieser Vers wird euch leiten. Wenn ihr den ganz besonderen Zauber sucht, nicht über harte Arbeit flucht, werden drei Welten sich verbinden und Fremde sich als Freunde finden. Ich danke euch, Morgan. Und wer soll sich jetzt wie finden?
0: Fragte Philipp verwirrt. Anne hielt das Buch hoch. Das Gemälde auf dem Umschlag zeigte einen Korb voller Mais auf einem hölzernen Tisch. Darüber stand ein unvergessliches Fest.
1: Wir finden etwas bei diesem Fest,
0: antwortete sie voller Überzeugung und deutete auf das Buch.
1: Ich wünschte, wir wären dort,
0: sagte sie.
1: Warte doch erst mal,
0: rief Philipp.
1: Was denn für ein Fest? Und wo? Und wann?
0: Aber da kam schon Wind auf. Das Baumhaus drehte sich. Es drehte sich schneller und schneller. Dann war auf einmal alles wieder still. Totenstill. Als Philipp die Augen wieder aufmachte, strömte helles, goldenes Sonnenlicht durch die Fenster ins Baumhaus. Die Luft war frisch und kühl. Anne trug ein langes Kleid, eine weiße Haube und eine Schürze. Philipp hatte eine Jacke mit Spitzenkragen an, eine kurze Hose, lange Kniestrümpfe, Lederschuhe und einen Hut. Sein Rucksack hatte sich in eine Ledertasche verwandelt.
1: Dein Hut gefällt mir. Der sieht lustig aus.
2: Deine Haube auch.
0: Philipp grinste.
1: Du siehst aus wie einer der ersten Siedler,
0: stellte Anne fest.
1: Wie einer der Pilgerväter.
2: Du auch.
1: Oh Mann, ich wette, wir sind hier in der Zeit der Pilgerväter.
0: Die Geschwister rannten zum Fenster. Das Baumhaus war an einer hohen Eiche an einem Waldrand gelandet. Rote und gelbe Blätter raschelten im kühlen Wind. Am Ende des Waldes lag ein kleines Dorf und hinter dem Dorf lag das Meer.
1: Es sieht aus wie ein Dorf, in dem die Pilgerväter gelebt haben,
0: stellte Philipp fest.
1: Wir haben das in der Schule durchgenommen.
0: Er schlug das Buch auf, fand das Bild eines Dorfes am Meeresstrand und las laut vor.
1: Im Jahre 1620 segelten 102 Passagiere auf einem Schiff namens Mayflower von England nach Amerika. Viele der Menschen an Bord waren auf der Suche nach einem Ort, an dem sie Gott so dienen konnten, wie sie es für richtig hielten, und nicht so, wie der englische König es ihnen vorschrieb. Andere wollten in einem neuen Land ein neues Leben beginnen.
2: Heute nennt man diese ersten europäischen Siedler, die damals auf der Mayflower nach Amerika segelten, Pilgerväter.
1: Genau, rief Anne. Davon hat unsere Lehrerin uns erzählt.
0: Philipp las weiter.
2: Eigentlich wollten die Pilgerväter sich dort niederlassen, wo heute New York liegt. Doch ein heftiger Sturm blies ihr Schiff weiter nach Norden. Sie landeten an einer Bucht, die im heutigen Massachusetts liegt. Schon 6 Jahre vorher hatte Kapitän John Smith diese Küste erforscht und die Bucht Plymouth genannt.
1: Plymouth? Dort hat man doch zum allerersten Mal in Amerika zum Dank für die erste Ernte ein Erntedankfest gefeiert.
2: Oh Mann, dieses Fest war in dem Buch also gemeint.
1: Hey, unsere Klasse hat ein Theaterstück über das erste Erntedankfest aufgeführt. Darin kamen Priscilla vor und Squanto und Gouverneur Bradford und Miles Standish.
2: Meine Klasse hat auch ein Theaterstück eingeübt. Ich habe einen Truthahn gespielt. Und du? Fragte Philipp.
1: Ich war Priscilla, antwortete Anne.
2: Los, komm, hier können wir die echte Priscilla kennenlernen.
0: Sie kletterte die Leiter hinab.
2: Hey, warte mal, was sollen wir den Pilgervätern denn sagen? Fragte Philipp.
1: Na ja, wir sagen einfach Hallo, meinte Anne.
2: Bist du verrückt?
0: Philipp steckte das Nachschlagebuch in seine Tasche.
2: Die werden gar nicht begreifen, wer wir sind. Wir brauchen einen Plan.
0: Er schlang sich die Ledertasche um die Schultern und kletterte Anne hinterher.
2: Hör zu, wir brauchen,
0: begann Philipp,
2: einen Plan, ich weiß,
0: beendete Anne seinen Satz.
2: Aber zuerst müssen wir doch mal näher an das Dorf herankommen, damit wir sie beobachten können.
0: Na gut, Philipp gab nach.
2: Aber wir passen auf, dass uns keiner sieht. Wir müssen ganz besonders vorsichtig und leise sein.
0: Sie versuchten, leise durch den Wald zu schleichen. Aber sie waren leider überhaupt nicht leise. Das Herbstlaub raschelte und knisterte unter ihren Lederschuhen.
2: Psst,
0: machte Philipp.
2: Ich kann nichts dafür,
0: sagte Anne.
2: Bei dir ist es genauso laut.
1: Dann müssen wir stehen bleiben, entschied Philipp. Lass uns hinter diesem Baum dort gehen und die Pilgervätter von da aus beobachten.
0: Raschelnd gingen sie bis zu einem Baum am Rand des Waldes. Etwas weiter entfernt standen einige kleine Blockhäuser mit steilen Dächern. Philipp zog das Buch aus der Tasche und suchte etwas über das Dorf. Dann rückte er seine Brillengläser zurecht und las.
2: Die ersten Siedler brachten Hühner, Gänse, Ziegen und Schafe aus England mit. Außerdem pflanzten sie mitgebrachte Samen und fingen wilde Tiere in Fallen. Doch ohne die Hilfe eines Wampanoag-Indianers namens Squanto hätten sie niemals überlebt. Squanto zeigte ihnen, wie man Mais anbaut.
1: »Na du?«
0: flüsterte Anne. Philipp schaute von seinem Buch hoch. Anne redete mit einem mageren, hellbraunen Hund, der an einem Baum in ihrer Nähe schnüffelte.
2: »Ihr darf uns nicht sehen«,
0: flüsterte Philipp.
1: »Wieso?«
0: fragte Anne. Der Hund entdeckte sie und fing an zu bellen.
2: »Deswegen«, sagte Philipp.
0: Der magere Hund bellte immer weiter. 2 Männer kamen zwischen den Häusern hervor. Und dann tauchten immer mehr auf. Sie schauten alle dorthin, wo der Hund bellte.
1: »Oh nein«,
0: flüsterte Philipp.
1: »Wir haben doch noch gar keinen Plan.«
0: Schnell steckte er das Buch ein und lief davon. Da zog sich auf einmal etwas fest um seinen Knöchel. Schrie Philipp. Und dann wurde er in die Höhe gezogen.
1: »Philipp«,
0: rief Anne. Der magere Hund bellte und sprang fröhlich herum. Philipp baumelte kopfüber fast 1 Meter über der Erde mit einem Seil um seinen Knöchel. Seine Brille und sein Hut waren zu Boden gefallen. Philipp spürte, wie ihm das Blut in den Kopf schoss.
1: »Ich bin wohl in eine Falle getreten«,
0: sagte er mit gepresster Stimme.
1: »Warte, ich mach dich los«,
0: rief Anne. Sie versuchte, das Seil zu erreichen, aber es war zu weit oben. Über dem wilden Bellen des Hundes hörte Philipp jetzt menschliche Stimmen. Verschwommen sah er, dass sich einige Leute um ihn und Anne versammelt hatten.
1: »Du liebe Güte«,
0: rief eine Frau.
3: »Wir haben einen Jungen gefangen«,
0: stellte ein Mann überrascht fest. Der Hund leckte Philipp über das Gesicht.
1: »Hilfe«,
0: rief Philipp erschrocken. Ein stämmiger Mann scheuchte den Hund weg und hielt Philipp fest, während ein zweiter das Seil mit einem Messer durchschnitt. Dann ließen sie Philipp vorsichtig zu Boden. Philipp saß im Laub. Ihm war schwindelig. Er löste das Seil von seinem Bein und rieb sich den Knöchel.
4: Anne reichte ihrem Bruder seine Brille, den Hut und die Tasche. Er nahm alles und stand auf. Mit der Brille sah er deutlicher. Ungefähr 50 Siedler, Männer, Frauen und Kinder, starrten sie an. Einige Kinder lachten. Die Mädchen trugen die gleichen Kleider wie die erwachsenen Frauen. Und die Jungen waren genauso angezogen wie die Männer. Doch ein Mann sah völlig anders aus als alle anderen. Seine Haut war dunkel und über seiner Schulter hing ein Hirschfell. Sein schwarzes Haar war zu einem Zopf geflochten und eine Feder steckte darin.
1: »Ob das Squanto ist?« überlegte Philipp. »Der Wampanoag-Indianer, der den Pilgervätern geholfen hat?«
4: Zwei der Pilgerväter traten nach vorne. Einer lächelte, der andere runzelte die Stirn.
5: »Seid gegrüßt«, sagte der freundlich aussehende Mann. »Wer seid ihr?«
6: »Ich heiße Anne, und das hier ist mein Bruder Philipp. Wir kommen in Frieden.«
5: »Willkommen in der Plymouth-Kolonie«,
4: begrüßte sie der Mann.
5: »Ich bin Gouverneur Bradford, und das hier ist Kapitän Standish.«
4: Kapitän Standish sah die Geschwister misstrauisch an. Er trug ein langes Gewehr über der Schulter.
6: »Hey, Irre«, rief Anne.
1: »Irre«,
4: wiederholte Kapitän Standish.
1: »Irre«,
4: flüsterten die anderen, als ob sie nicht verstehen würden, was das bedeuten sollte.
6: »Ich habe schon so viel von euch gehört«,
4: sagte Anne und schaute sich um.
6: »Ist Priscilla auch hier?«
1: »Psst«, machte Philipp.
6: »Ich bin Priscilla«,
4: sagte eine junge Frau. Sie war vielleicht 17 oder 18 Jahre alt. Sie sah müde aus und ihre Augen waren traurig.
6: »Hallo«,
4: sagte Anne schüchtern.
6: »Ich war sie.«
1: »Anne«,
4: flüsterte Philipp warnend.
6: »Du warst ich?«
4: wiederholte Priscilla verständnislos.
6: »Hören Sie am besten gar nicht auf meine Schwester. Sie hat einen Vogel.« »Einen Vogel?«
4: fragte Priscilla.
1: »Einen Vogel«,
4: wiederholten die anderen flüsternd.
6: »Oh Mann«,
4: sagte Philipp und lachte nervös.
6: »Oh Mann«,
4: wiederholte Priscilla verwirrt.
6: Anne kicherte. »Nicht so wichtig«,
4: sagte Philipp schnell.
6: »Das sagen wir so bei uns zu Hause.«
7: »Und wo seid ihr zu Hause?«
4: fragte Kapitän Standish. Er klang längst nicht so freundlich wie Gouverneur Bradford und Priscilla.
6: »Wir wohnen in einem Dorf, oben im Norden. Unsere Eltern haben uns geschickt, damit...«
4: Zum Glück fiel ihm ein, was er eben in dem Buch gelesen hatte.
6: »Damit wir hier lernen, wie man Mais anbaut.«
7: »Aber wie und wann ist eure Familie nach Amerika gekommen?«
4: fragte der Kapitän. Philipp bekam einen Schreck, aber da er einmal angefangen hatte, eine Geschichte zu erfinden, konnte er sich jetzt nicht mehr herauswinden. Ihm fiel noch etwas ein, was er in dem Nachschlagebuch von morgen gelesen hatte.
6: »Wir sind mit Kapitän John Smith nach Amerika gesegelt«, behauptete er, »als er die Küste hier erforscht hat. Anne und ich waren damals noch Babys.«
5: »Ach, tatsächlich?«
4: fragte Gouverneur Bradford.
6: »Ja, tatsächlich«,
4: bestätigte Philipp und nickte.
7: »Ich glaube, Squanto hat Kapitän Smith kennengelernt, als er damals in Plymouth war«,
4: sagte Kapitän Standish.
7: »Vielleicht erinnert er sich ja an euch.«
4: Alle drehten sich zu dem Mann mit dem Zopf um.
6: »Oh nein«,
4: dachte Philipp erschrocken, denn er wusste ja, dass Squanto sich gar nicht an sie erinnern konnte.
7: »Diese Kinder sagen, dass sie mit Kapitän John Smith gesegelt sind«, sagte Kapitän Standish. »Erinnert ihr euch denn an zwei kleine Babys namens Philipp und Anne?«
4: Squanto trat näher und sah Philipp und Anne in die Augen. Philipp hielt den Atem an. Sein Herz klopfte wie wild. Squanto wandte sich an den Gouverneur.
8: »Ja«, sagte er ruhig, »ich erinnere mich.«
4: Anne grinste.
6: »Seid gegrüßt, Squanto«,
4: sagte sie.
8: »Sei gegrüßt, Anne«,
4: erwiderte Squanto und lächelte die Geschwister an. Philipp war so überrascht, dass es ihm die Sprache verschlug.
1: »Warum hat Squanto behauptet, dass er sich an uns erinnert?«, überlegte er. »Ob er uns mit zwei anderen Kindern verwechselt?«
4: Kapitän Standish sah ebenfalls überrascht aus, aber Gouverneur Bradford lächelte herzlich.
5: »Es ist ein Wunder«,
4: sagte er.
5: »Wir heißen alle kleinen Menschen bei uns willkommen, die man zu uns schickt. Kinder sind ein Geschenk Gottes, ganz egal, von wo sie kommen.«
1: »Was für eine nette Einstellung«,
4: dachte Philipp. In diesem Augenblick kam ein Junge angelaufen.
6: »Häuptling Massasoit kommt mit 90 Männern«,
4: rief er. Der Junge deutete auf eine lange Reihe von Indianern, die auf dem Pfad in der Nähe des Maisfeldes entlang gingen. Häuptling Massasoit ging voraus. Er hatte sich das Gesicht rot bemalt und trug einen Pelzumhang, der mit weißen Perlen bestickt war. Gouverneur Bradford, Kapitän Standish und Squanto gingen den Besuchern entgegen.
9: »Gott, steh uns bei!«
4: flüsterten die Siedlerfrauen. Alle Pilgerväter machten sorgenvolle Gesichter.
9: »Fürchtet ihr euch vor den Indianern?« fragte Anne. »Oh nein«, antwortete Priscilla. »Wir haben Häuptling Massasoit und seine Männer zu unserem Erntefest eingeladen. Aber wir hatten nicht so viele erwartet. Wir haben gar nicht genug Essen vorbereitet.«
4: Gouverneur Bradford und Squanto sprachen mit dem Häuptling. Dann führte Squanto einige der Männer in den Wald und der Gouverneur kam zu den Siedlern zurück.
10: »Die Männer der Wampanoag gehen in den Wald, um mehr Wild zu jagen«, erklärte er. »Aber wir müssen auch noch mehr Essen auf den Tisch bringen. Priscilla, weist ihr bitte den jungen Leuten ihre Aufgaben zu?«
4: Die Erwachsenen gingen zurück ins Dorf und die Kinder versammelten sich um Priscilla. Sie bat einige von ihnen, Wasser zu holen und den Tisch zu decken. Andere bat sie, Gemüse zu ernten oder kleine Tiere zu jagen. Schließlich waren nur noch Philipp, Anne und ein kleines Mädchen übrig. Das Mädchen hatte einen großen Korb dabei.
9: »Philipp, möchtest du vielleicht mit den anderen jungen Vögel jagen gehen?«, fragte Priscilla.
4: Sie zeigte zu einer Gruppe Jungen, die gerade mit dem Hund im Wald verschwanden. Philipp starrte sie entsetzt an.
9: »Was für Vögel?«, fragte er. »Wasservögel natürlich«, sagte das kleine Mädchen. »Weißt du das nicht?« »Philipp kann nicht jagen«, erklärte Anne. »Er kann nicht jagen?«, fragte das kleine Mädchen überrascht. »Und was esst ihr dann?«
11: »Wir...« Philipp wusste nicht weiter.
9: »Wir fangen Fische«,
4: antwortete Anne.
11: »Ach ja«, dachte Philipp.
9: »Sehr gut«, sagte Priscilla. »Dann bitte ich euch, so viele Aale und Muscheln zu bringen, wie ihr könnt. Wir haben fast 150 Mäuler zu füttern.«
4: Priscilla gab Anne den Korb des kleinen Mädchens.
9: »Wir sehen uns dann später«, sagte Priscilla und winkte den Geschwistern noch einmal zu. »Mary und ich müssen beim Kochen helfen.«
4: machte Philipp. Doch ehe er eine Frage stellen konnte, hatten Priscilla und das kleine Mädchen sich umgedreht und waren auf dem Weg zurück ins Dorf. Philipp sah Anne beschwörend an.
12: »Wir können unmöglich hierbleiben.«
9: »Was?«
4: fragte sie.
9: »Wir können unmöglich nach Hause gehen. Die Pilgerväter brauchen unsere Hilfe. Aber wir wissen doch gar nicht, was wir tun sollen. Und irgendwann kommt Squanto ganz bestimmt darauf, dass er uns eigentlich gar nicht kennt.«
13: »Mach dir nicht so viele Gedanken«, beruhigte Anne ihren Bruder. »Zu Hause helfen wir Mama und Papa doch auch jedes Jahr beim Vorbereiten des Erntedankfestes. Dann können wir auch den Pilgervätern helfen. Komm, ich glaube, wir müssen uns ein bisschen beeilen.«
4: Mit dem riesigen Korb in der Hand rannte sie hinunter zur Meeresbucht. Seufzend lief Philipp ihr hinterher. An dem felsigen Strand blieben sie stehen und schauten sich um. Kleine Wellen rollten ans Ufer. Die salzige Luft war frisch und sauber. Dicht über dem Wasser segelten Möwen.
9: »Wo es hier wohl Aale und Muscheln gibt?«,
4: fragte Anne.
9: »Ich schau einfach mal im Buch nach«, meinte Philipp.
4: Er zog das Nachschlagebuch hervor und suchte im Stichwortverzeichnis nach Aal. Dann schlug er die entsprechende Seite auf und las vor.
14: »Squanto zeigte den Pilgervätern, wie man Aale fängt. Man schiebt die Aale mit den bloßen Füßen auf den nassen Sand und ergreift sie dann mit den Händen.«
9: »Klingt, als würde es Spaß machen«, fand Anne.
4: Sie stellte den Korb ab und zog Schuhe und Strümpfe aus. Dann hielt sie ihren langen Rock mit einer Hand hoch und ging über die Felsen ans Wasser. Philipp steckte das Buch zurück in seine Tasche, zog auch Schuhe und Strümpfe aus und kam zu Anne hinüber. Sie gruben ihre Füße in den Sand.
9: »Ich kann nichts fühlen«, sagte er. »Vielleicht müssen wir ins Wasser«,
4: schlug Anne vor. Gemeinsam warteten sie hinein.
9: »Bruh«, machte Anne. »Es ist eiskalt.«
4: »Finde ich auch«, sagte Philipp und schüttelte sich. Er schob seine Zehen durch den schlammigen Sand und konnte Kieselsteine und Muscheln spüren. Dann war da auf einmal etwas Weiches.
9: »Hey, ich glaube, ich habe einen gefunden.«
4: Anne kam zu ihm rüber.
9: »Wo?« »Geh zur Seite. Hier.«
4: Philipp drückte den Sand fester mit den Füßen. Das weiche Ding bewegte sich.
11: Philipp grub ein bisschen tiefer, da glitt ein Aal durch das Wasser. Philipp bückte sich und ergriff ihn mit beiden Händen. Schrie er. Der Aal war lang und dünn wie eine Schlange und er fühlte sich schleimig und eklig an. Er wand und schlängelte sich. Philipp versuchte, ihn festzuhalten, und Anne lachte. Der Aal wand sich aus Philipps Griff und fiel auf Anne.
9: Igitt!
11: Schrie sie erschrocken und wich ihm aus. Dabei stolperte sie gegen Philipp. Schreiend fielen beide ins eisige Wasser. Sie rappelten sich wieder hoch und planschten zurück ans Ufer. Anne musste immer noch lachen.
9: Der arme Aal! Wir haben ihm bestimmt einen riesigen Schrecken eingejagt.
15: Und was ist mit mir?
11: Fragte Philipp.
9: Vergiss die Aale,
11: sagte Anne mit klappernden Zähnen.
9: Was ist mit Muscheln?
11: Philipp war ebenso nass und durchgefroren wie Anne, aber er holte das Buch hervor und schlug unter Muscheln nach. Dann blätterte er zu der richtigen Seite und las vor.
14: Squanto zeigte den Pilgervätern, wie sie nach Quahog-Muscheln graben mussten. Diese hartschaligen Muscheln können bis zu 60 Jahre alt werden. Die älteste Quahog-Muschel, die man gefunden hat, war 100 Jahre alt.
9: Nein, das geht nicht,
11: unterbrach Anne ihren Bruder.
15: Was?
11: Fragte Philipp.
9: Die können wir nicht sammeln. Mm-mm. Diese Muscheln können so alt werden. Da können wir sie doch nicht einfach töten.
11: Philipp seufzte und setzte sich auf einen Felsen. Anne ließ sich neben ihn fallen. Ihre Kleider waren klatschnass, ihre Füße voller Schlamm und ihr Korb war immer noch leer.
9: Was haben die Siedlerkinder sonst noch gemacht, um zu helfen?
11: Philipp schlug wieder sein Buch auf und las dann vor.
14: Die Kinder der Siedler arbeiteten sehr hart. Sie bauten Zäune und hüteten Tiere. Sie pflanzten, ernteten und mahlten Mais. Sie pflückten Erbsen, Bohnen und Kürbisse. Sie bewachten die Felder und gingen zum Jagen und Fischen. Sie holten Wasser und sammelten Nüsse. Sie kochten und putzten. Sie taten alles, was ihnen aufgetragen wurde, und beschwerten sich nie, dass sie zu müde seien.
11: Oh Mann, seufzte Philipp. Ich werde ja schon müde, wenn ich das nur vorlese. Er klappte das Buch zu.
9: Wir sind keine besonders guten Siedlerkinder. Stimmt, du hast recht. Vielleicht könnten wir ja bei etwas anderem helfen. Zum Beispiel auf den Truthahn aufpassen und sagen, wenn er fertig ist,
11: meinte Anne.
9: So helfe ich Mama zu Hause auch jedes Jahr an Erntedank.
14: Anne, Erntedankfeste in Pepper Hill sind etwas völlig anderes als Erntedank hier bei den Pilgervätern.
9: Anne! Philipp!
11: Rief auf einmal jemand. Philipp steckte rasch sein Buch ein und sah sich um. Priscilla stand oben auf einem Felsen und winkte ihnen zu. Sie hatte einen Kürbis unter dem Arm und trug einen Korb mit Steckrüben und rotem Mais.
9: »Ich hab euch gesucht«,
11: rief sie.
9: »Seid gegrüßt, Priscilla«,
11: sagte Anne.
9: »Seid gegrüßt«,
11: erwiderte Priscilla und kam heran.
9: »Habt ihr euren Korb mit Aalen und Muscheln gefüllt?«
14: »Leider nicht«, sagte Philipp bedauernd.
9: »Die Aale wollten nicht gefangen werden. Und Muscheln werden so alt, da fanden wir es einfach nicht richtig, sie zu töten.«
11: Priscilla lachte und ihre traurigen Augen funkelten.
9: »Ihr seid seltsame Kinder«,
11: stellte sie fest.
9: »Aber ihr seht beide durchgefroren und nass aus. Möchtet ihr mit mir nach Hause kommen und euch am Feuer aufwärmen?«
14: »Oh ja,
9: ja«,
11: sagten Philipp und Anne gleichzeitig. Sie wuschen sich die Füße und zogen sich wieder Strümpfe und Schuhe an. Philipp hängte sich seine Tasche um und Anne hob den leeren Korb auf.
9: »Vielleicht möchtest du ein paar meiner Maiskolben und Rüben in deinen Korb haben?«
11: fragte Priscilla.
9: »Oh ja, danke«,
11: sagte Anne und legte einige Maiskolben und Rüben in ihren Korb.
9: »Und möchtest du vielleicht meinen Kürbis tragen?«
11: fragte Priscilla Philipp.
14: »Klar«,
11: antwortete er.
9: »Klar?«
11: fragte Priscilla nach.
14: »Ich meine selbstverständlich«, verbesserte sich Philipp.
11: Er war erleichtert. Jetzt mussten sie doch nicht mit leeren Händen zurückkommen. Philipp schlang die Arme um den schweren Kürbis und Anne trug ihren Korb. So gingen sie mit Priscilla zurück ins Dorf. Die Pilgerväter und die Wampanoag-Indianer standen auf der breiten, unbefestigten Straße beieinander. Die Frauen backten Brot in dem großen Dorfbackofen. Einige Jungen bauten Tische, indem sie Bretter über Fässer legten. Das kleine Mädchen Mary trug einen Eimer voll Wasser. Squanto saß mit Häuptling Massasoit, Kapitän Standish und Gouverneur Bradford zusammen. Sie rauchten Pfeife.
14: »Hoffentlich fragt Mary jetzt nicht nach den Aalen und Muscheln«,
11: dachte Philipp.
16: Hoffentlich fragt Squanto mich nicht nach Kapitän Smith. Und hoffentlich fragen der Gouverneur und Kapitän Standish mich nicht nach zu Hause.
11: Philip verbarg sein Gesicht hinter seinem dicken Kürbis. Priscilla öffnete die Tür eines kleinen Hauses und führte Anne und Philip in einen dunklen, verrauchten Raum. Ein wenig Licht fiel durch das einzige Fenster und ein Holzfeuer brannte.
16: »Setzt euch an den Herd, damit eure Kleider trocknen«, sagte Priscilla. »An den Herd? Wo ist der denn?«
11: Priscilla lachte und schüttelte ungläubig den Kopf.
16: »Dort, wo das Feuer brennt.«
11: Die Feuerstelle war so groß, dass Philip sich hätte hineinstellen können. Die Geschwister rückten so nah wie möglich an das prasselnde Feuer. Über den Flammen hingen etliche Töpfe, und daneben briet ein Truthahn an einem eisernen Spieß.
16: »Der Truthahn«,
11: flüsterte Anne.
16: »Cool«,
11: flüsterte Philip zurück.
16: »Das ist der allererste Erntedank-Truthahn«,
11: dachte er.
16: »Würdet ihr bitte den Maispudding umrühren, während ihr euch hier trocknet?«
11: bat Priscilla. Sie deutete auf einen der Töpfe.
16: »Selbstverständlich«, sagte Philip.
11: Priscilla nahm einen Holzlöffel aus einem Wasserkrug in der Nähe des Herdes und gab ihn Philip. Er steckte ihn in den dicken Brei und rührte.
16: »Ich muss noch ein paar Nüsse sammeln«,
11: erklärte Priscilla.
16: »Während ich weg bin, könntet ihr die Wurzeln in die Asche legen und die Kräuter in den Fischeintopf geben.« »Selbstverständlich«,
11: erwiderte Anne. Als Priscilla gegangen war, sah Anne Philip ratlos an.
16: »Was sind denn Wurzeln? Und welche Kräuter?«
11: fragte sie. »Sieh doch im Buch nach«, schlug Philip vor. Anne holte das Buch aus Philips Tasche, schlug unter dem Wort Wurzeln nach und las dann vor.
16: »Die Pilgerväter nannten manches Gemüse, das unter der Erde wächst, Wurzeln. Dazu gehörten zum Beispiel Karotten und Steckrüben.«
11: »Aha«, sagte Philip. Er legte einige der Karotten und Steckrüben in die heiße Asche. Dann schlug Anne unter Kräuter nach und las vor.
16: »Die Pilgerväter bezeichneten Blattgemüse, das über der Erde wächst, als Kräuter. Sie machten aus diesen Kräutern Salat. Getrocknete Kräuter verwendeten sie zum Würzen von Suppen und Eintöpfen.«
11: Philip entdeckte ein paar getrocknete Pflanzen, die von der Decke hingen.
16: »Das dort sind bestimmt Kräuter«,
11: sagte er. Anne zupfte ein Blatt ab und roch daran.
16: »Hm, das duftet aber gut«,
11: fand sie und beugte sich über einen der Töpfe.
16: »Das hier muss der Fischeintopf sein. Er riecht jedenfalls nach Meer.«
11: Sie zerkrümelte das Blatt in den Topf und nahm sich auch einen Holzlöffel aus dem Wasserkrug. Anne und Philip rührten beide in ihren Töpfen.
16: »Ach, gut gemacht«,
11: lobte Priscilla, als sie zurückkam. Philip lächelte. Vom Feuer war ihm warm. Er schwitzte. Rauch brannte ihm in den Augen, aber das machte ihm nichts aus. Endlich hatte er das Gefühl, sich nützlich zu machen. Priscilla legte einige Walnüsse in die Nähe des Feuers.
16: »Squanto hat uns gezeigt, welche Nüsse man essen kann«,
11: erklärte sie.
16: »Squanto hat euch eine Menge gezeigt«,
11: stellte Anne fest.
16: »Hm, er hat uns das Leben gerettet«,
11: sagte Priscilla einfach.
16: »Im letzten Winter haben wir gefroren und gehungert, und die Hälfte unserer Leute ist gestorben.«
11: Anne sah sie erschrocken an.
16: »Wieso?«
11: fragte sie.
16: »Krankheiten«,
11: antwortete Priscilla.
16: »Meine Mutter, mein Vater und mein Bruder starben an einem Fieber.«
11: In ihren Augen standen Tränen. Niemand sprach. Nur das Prasseln des Feuers war zu hören. Anne legte den Arm um Priscilla.
16: »Das tut uns sehr leid«,
11: sagte sie leise.
16: »Ja, sehr. Ich danke euch«,
11: sagte Priscilla mit einem traurigen Lächeln.
16: »Es war ein furchtbarer Winter. Aber wir haben die Hoffnung nie aufgegeben. Und nun, Gott sei gelobt, hatten wir eine gute Ernte und leben in Frieden mit unseren Nachbarn.«
11: Im Feuerschein sah Priscilla wunderschön aus. Philip dachte,
16: sie ist nicht nur freundlich, sondern auch ungeheuer mutig. »Kommt mit«,
11: sagte Priscilla, trocknete sich die Tränen und stand auf.
16: »Hier wird gleich etwas ganz Besonderes stattfinden. Möchtet ihr vielleicht zusehen?« »Klar, ich meine selbstverständlich«,
11: sagte Anne. Die Geschwister sprangen auf und begleiteten Priscilla nach draußen. Priscilla führte Philip und Anne ein Stückchen aus dem Dorf hinaus auf ein großes, freies Feld. Die Pilgerväter und die Wampanoag-Indianer hatten sich dort schon versammelt. Philip hörte das Schlagen einer Trommel, aber er konnte noch nicht sehen, was vor sich ging.
9: Sputet euch, oder wir verpassen es,
11: drängte Priscilla.
9: Sputen?
11: Fragte Anne.
9: Kapitän Standish wird die Männer und Jungen anführen,
11: erklärte Priscilla.
9: Sie machen Musketenübungen.
14: Muskelübungen?
11: Dachte Philipp erschrocken.
14: Ob sie wohl erwarten, dass ich dabei mitmache?
11: Während er hinter Priscilla herlief, übte Philipp schon mal ein bisschen. Er streckte die Arme aus und ließ sie kreisen. Priscilla drehte sich überrascht um.
9: Was tust du da, Philipp?
11: Fragte sie.
9: Ich mache Muskelübungen,
11: sagte er. Priscilla stutzte zuerst, dann fing sie laut an zu lachen. Sie lachte und lachte und konnte gar nicht mehr aufhören. Philipp lachte mit. Plötzlich ertönte ein lauter Knall. Philipp zuckte zusammen. Rauchwölkchen stiegen in den Himmel. Als sie näher kamen, sah Philipp, dass die Männer und Jungen der Siedler stolz ihre langen Gewehre hochhielten.
9: »Was ist da passiert?«
11: fragte Anne.
9: »Die Männer und Jungen haben ihre Musketen abgefeuert«,
11: erklärte Priscilla.
9: »Zu besonderen Gelegenheiten prahlen sie gerne ein bisschen mit ihren Waffen.«
14: »Ach so«,
11: dachte Philipp.
14: »Jetzt verstehe ich das. Diese langen Gewehre heißen Musketen. Davon hat Priscilla also gesprochen, nicht von Muskeln. Musketenübungen heißt, dass sie ihre Gewehre abfeuern. Sie machen gar keine Muskelübungen.«
11: Philipp wurde rot.
14: »Priscilla muss denken, ich sei ein Idiot«,
11: dachte er. Aber Priscilla lächelte Philipp voller Zuneigung an.
9: »Ich danke dir, dass du mich zum Lachen gebracht hast, Philipp. So herzlich habe ich schon sehr, sehr lange nicht mehr gelacht.«
11: Philipp zuckte verlegen mit den Schultern. Er hatte ja gar nicht vorgehabt, sie zum Lachen zu bringen.
9: »Jetzt wird es Zeit, dass wir unser Festmahl auftischen«,
11: sagte Priscilla.
9: »Ich muss beim Brotbacken helfen.«
14: »Und was können wir tun?«
11: fragte Philipp, bat Priscilla.
9: »Nehmt den Truthahn vom Spieß, legt ihn auf eine Platte und bringt ihn zur Festtafel.« »Wie schön, dass wir mit dem Truthahn helfen dürfen«,
11: sagte Anne begeistert.
9: »Das mache ich zu Hause auch immer.«
14: »Gut«,
11: sagte Priscilla.
9: »Möge mein Haus heute ebenso euer Haus sein.«
11: Auch Philipp war jetzt ziemlich aufgeregt. Er und Anne sollten den allerersten Erntedank-Truthahn beim allerersten Erntedankfest in Amerika servieren dürfen. Begeistert rannten sie zurück zu Priscillas Hütte. Anne nahm die hölzerne Platte in die Hand.
9: »Und wie bekommen wir den Truthahn jetzt da drauf?«
11: fragte sie. Sie gingen zum Feuer und betrachteten den Truthahn, der über dem Feuer an dem eisernen Spieß briet.
14: »Das ist der Spieß«, stellte Philipp fest.
11: Der Spieß hing über einem eisernen Gestell. Er hatte einen Griff. Philipp rückte seine Brille zurecht.
14: »Ich werde den Spieß anheben, und dann schieben wir den Truthahn auf die Platte.«
9: »Sei vorsichtig«,
11: mahnte Anne. Philipp griff zu und legte seine Finger um den Griff des eisernen Spießes.
14: »Aua!«
11: schrie er. Der Griff war glühend heiß. Er riss seine Hand zurück und stieß dabei den Spieß von seinem Gestell. Der Truthahn fiel ins Feuer und das Fett des Bratens zischte und puffte. Auf einmal stand der ganze Truthahn in Flammen. Das Feuer loderte auf.
9: »Oh nein! Nein!«
11: schrien die Geschwister entsetzt. Sie sprangen vom Herd zurück. Philipp schnappte sich den Wassereimer auf dem Fußboden und schüttete ihn ins Feuer. Es zischte und eine riesige Rauchwolke stieg nach oben. Als der Rauch sich verzogen hatte, war das Feuer erloschen. Der Truthahn war völlig schwarz. Philipp verbarg sein Gesicht in den Händen.
9: »Das kann doch nicht wahr sein«,
11: stöhnte er.
9: »Ich habe gerade den allerersten Erntedank-Truthahn der Pilgerväter verkohlen lassen.«
14: »Beruhige dich«,
11: sagte Anne.
9: »Ich gehe und hole Priscilla.«
14: »Nein, bitte erzähl's nicht Priscilla!«
9: »Aber wir müssen es ihr sagen«,
11: beharrte Anne und lief aus dem Haus. Philipp hob den Kopf und starrte auf den verkohlten Truthahn.
14: »Oh Mann«,
11: flüsterte er unglücklich. Die Siedler hatten so hart für ihr Essen gearbeitet. Sie hatten einen entsetzlichen Winter überstanden, ganz besonders Priscilla. Und jetzt hatte er ihnen ihr erstes Erntedankfest verdorben. Die Tür ging auf und Anne zog Priscilla zur Feuerstelle.
9: »Seht nur«,
11: sagte sie,
9: »der Truthahn ist uns ins Feuer gerutscht und verbrannt.
14: Es war meine Schuld«,
11: gestand Philipp. Priscilla starrte einfach nur auf den verbrannten Truthahn und auf die nasse, völlig verdreckte Feuerstelle. Dann richtete sie ihren Blick auf Philipp. Er musste wegschauen, so sehr schämte er sich.
9: »Oh, Philipp«,
11: sagte Priscilla leise,
9: »du siehst so traurig aus.
4: Er nickte.
15: »Ich hab alles verdorben«,
4: murmelte er.
9: »Nein, das hast du nicht«,
4: widersprach Priscilla und streckte ihm ihre Hand hin.
9: »Kommt mal mit.«
4: Priscilla führte Philipp und Anne hinaus in den hellen Herbsttag.
9: »Siehst du?«
4: fragte sie Philipp. Philipp sah Männer und Frauen zu den Tischen gehen. Sie alle trugen hölzerne Platten voller Essen.
9: »In den anderen Häusern wurde auch gekocht«,
4: erklärte Priscilla. Philipp sah gebratene Enten, Truthähne und Wild. Es gab Fisch, Hummer, Aale, Muscheln und Austern. Andere brachten Kürbisse, Bohnen, Mais, getrocknete Pflaumen, Beeren und geröstete Nüsse, dampfende Töpfe voller Suppe, Pudding und große Brotlaibe.
9: »Wir hatten in diesem Herbst eine wirklich gute Ernte«, erzählte Priscilla. »Wir haben sehr viel Gemüse gelagert, wir haben viel Fisch gepökelt und Fleisch geräuchert. Und heute haben unsere Nachbarn, die Wampanoag-Indianer, noch zusätzlich 5 Rehe für unser Fest mitgebracht.«
4: Philipp war sehr erleichtert, als er das viele Essen sah. Priscilla beugte sich zu ihm hinab.
9: »Siehst du, du hast uns wirklich nichts verdorben, Philipp«,
4: sagte sie.
9: »Im Gegenteil. Du und Anne, ihr habt mir heute sehr geholfen. Ihr habt mich zum Lachen gebracht und ihr habt euch bei allem, was ihr getan habt, von eurem guten Herzen leiten lassen.«
4: Philipp war überrascht. Er hatte den Eindruck gehabt, dass er überhaupt keine Hilfe gewesen war.
9: »Kommt mit«, sagte Priscilla. »Wir setzen uns. Seid ihr hungrig?«
4: Philipp nickte. Die Geschwister gingen mit Priscilla mit. Im goldenen Licht der Herbstsonne setzten sich Philipp und Anne gemeinsam mit den Pilgervätern und den Wampanoag-Indianern an die lange Tafel. Priscilla gab Philipp und Anne hölzerne Teller und weiße Stoffservietten. Ehe sie anfingen zu essen, erhob sich Gouverneur Bradford und hielt eine kurze Rede.
17: »Als wir mit der Mayflower hier ankamen, wussten wir nicht, wie man in diesem Land überleben kann. Aber Squanto kam und half uns. Und heute wollen wir ihm dafür danken. Wir danken auch für den Frieden, der uns mit seinem Volk verbindet, und für alle anderen Segnungen.«
4: Gouverneur Bradford sah Anne und Philipp an.
17: »Willkommen zu unserem Fest. In diesem Augenblick sind 3 Welten, eure Welt, unsere Welt und die Welt der Wampanoag, nicht mehr 3 verschiedene Welten, sondern eine gemeinsame. Das ist der Zauber der Gemeinschaft.«
9: »In der Tat«,
4: rief Anne. Sie klatschte begeistert in die Hände und nickte ihrem Bruder zu.
9: »Wir haben es geschafft«,
4: flüsterte sie.
9: »Was geschafft?«, dachte Philipp.
4: Gouverneur Bradford band sich eine Serviette um.
17: »Nun, lasset uns feiern und essen, bis unsere Bäuche wohlgefüllt sind.«
4: Alle fingen an zu essen und Anne beugte sich zu Philipp hinüber.
9: »Wir haben den besonderen Zauber gefunden, den Zauber der Gemeinschaft. Erinnerst du dich an den Reim?«
4: Sie wiederholte Morgens Worte.
9: »Wenn ihr den ganz besonderen Zauber sucht, nicht über harte Arbeit flucht, werden 3 Welten sich verbinden und Fremde sich als Freunde finden.«
4: »Stimmt ja.« Das hatte Philipp völlig vergessen.
9: »Jetzt können wir nach Hause gehen«,
4: sagte Anne.
9: »Auf gar keinen Fall. Zuerst müssen wir essen.«
4: Philipp und Anne stürzten sich auf ihre Teller und sie aßen und aßen und aßen.
9: »Essen schmeckt besonders gut, wenn man an einem wunderschönen Tag im Freien isst, gemeinsam mit vielen netten Menschen«, dachte er, während er kaute.
4: Langsam ging das Fest zu Ende. Die Gäste tupften ihre Teller mit dem letzten Rest Brot sauber. Dann wischten sie sich mit den Servietten das Gesicht und die Hände ab. Philipp und Anne standen auf.
9: »Wir müssen jetzt wieder nach Hause«,
4: sagte Anne zu Priscilla.
9: »Das verstehe ich«,
4: sagte Priscilla.
9: »Ihr müsst jetzt wieder zurück in eure eigene Gemeinschaft.«
4: Anne küsste Priscilla auf die Wange.
9: »Vielen Dank für alles.«
4: Philipp hätte Priscilla auch gerne geküsst, aber er war zu schüchtern.
9: »Danke, Priscilla«,
4: flüsterte er.
9: »Ich danke dir, Philipp«,
4: erwiderte sie. Dann beugte sie sich nach vorne und küsste ihn auf die Wange. Philipp wurde rot.
9: »Entschuldigt, Sir«,
4: sagte Anne zu Gouverneur Bradford.
9: »Aber wir müssen jetzt wieder gehen.«
18: »Schon?«
4: rief die kleine Mary.
18: »Aber wir haben euch doch noch gar nicht gezeigt, wie man Mais anbaut.«
11: Squanto stand auf.
8: »Kommt«, sagte er, »ich werde euch in den Wald begleiten und es euch unterwegs erklären.«
9: »Oh, das müsst ihr wirklich nicht tun«,
11: wehrte Philipp schnell ab. Er hatte Angst, dass Squanto doch noch merken würde, dass er sie ja eigentlich gar nicht kannte. Aber Squanto lächelte nur und wartete auf sie.
9: »Auf Wiedersehen, alle miteinander«,
11: rief Anne und winkte. Philipp winkte auch. Und alle Siedler und Wampanoag-Indianer winkten zurück. Selbst der magere Hund bellte freundlich. Squanto führte Philipp und Anne aus dem Dorf und in den Wald. Sie kamen an einem Maisfeld vorbei. Squanto blieb stehen und deutete auf das Feld.
8: »Ihr müsst den Mais im Frühling säen. Legt die Samenkörner in die Erde, wenn die Knospen der Eichen so groß sind wie ein Mäuseohr.«
9: »Oh, bitte wartet einen Augenblick«,
11: bat Philipp und holte sein Notizbuch und einen Stift aus seiner Tasche. Er hatte den ganzen Tag über noch keine Zeit gefunden, sich Notizen zu machen. Jetzt schrieb er,
14: »Wie man Mais sät. Doppelpunkt. Knospe der Eichenblätter ist gleich Mäuseohr.«
9: »Hm?«
11: Dann sah er Squanto an und nickte ihm zu.
8: »Grabt kleine Löcher und legt zwei verwesende Fische in jedes Loch«,
11: fuhr Squanto fort.
14: »Verwesende Fische?«
11: wiederholte Anne und verzog das Gesicht.
8: »Ja, verwesender Fisch ist eine gute Nahrung für die Erde. Auf den Fisch legt ihr 4 Maiskörner, dann deckt ihr sie mit Erde zu.«
11: Philipp schrieb auf.
14: »Zwei verwesende Fische, 4 Maiskörner mit Erde zu decken.«
9: »Ich hab's«, sagte er.
8: »Ich schenke euch diese Maiskörner. Die könnt ihr mit nach Hause nehmen«,
11: sagte Squanto und hielt ihnen einen kleinen Beutel hin.
9: »Vielen Dank«,
11: sagte Anne und nahm den Beutel.
9: »Ja, vielen Dank. Und auf Wiedersehen.«
11: Er wollte so schnell wie möglich weg, ehe Squanto sie irgendetwas fragen konnte.
9: »Wartet«,
11: bat Anne.
9: »Ich habe noch eine Frage, Squanto. Warum habt ihr gesagt, ihr würdet euch an uns erinnern?«
11: Squantos dunkle Augen funkelten.
8: »Ich habe nicht gesagt, dass ich mich an euch erinnere«,
11: sagte er.
8: »Ich habe nur gesagt, ich erinnere mich.«
9: »Und woran erinnert ihr euch?«
8: »Ich erinnere mich, wie es war, aus einer anderen Welt zu kommen. Vor langer Zeit lebte ich mit meinem Volk an dieser Küste. Eines Tages kamen weiße Männer in großen Schiffen. Sie nahmen mich als Sklaven mit nach Europa. In diesem neuen Land war ich ein Fremder. Ich war anders als alle anderen dort, und deshalb hatte ich Angst. Heute Morgen habe ich in euren Augen die gleiche Angst gesehen. Deswegen habe ich versucht, euch zu helfen.«
9: Anne lächelte. »Wir danken euch dafür.«
8: »Künftig müsst ihr immer freundlich sein zu jenen, die sich ausgestoßen fühlen und Angst haben«, sagte Squanto. »Vergesst nicht, wie ihr euch heute gefühlt habt.«
9: »Selbstverständlich nicht«,
11: sagte Philipp. Und ehe er sein Notizbuch zuklappte, schrieb er noch,
14: »Sei freundlich zu jenen, die sich ausgestoßen fühlen und Angst haben.«
11: Squanto verbeugte sich.
8: »Seid gegrüßt, Philipp und Anne«,
11: sagte er.
9: »Seid gegrüßt, Squanto«,
11: erwiderten die Geschwister. Squanto ging zurück zum Dorf. Die Sonne ging schon unter. Der ganze Wald leuchtete in einem feurigen Licht.
14: »Das war ein schöner Tag«,
11: murmelte Anne.
9: »Ja, das war es«,
11: bestätigte Philipp. Anne seufzte.
9: »Wollen wir nach Hause gehen?«
14: »Selbstverständlich.«
11: Sie rannten durch den Wald. Ihre Füße raschelten durch das trockene Laub. Sie kletterten an der Strickleiter nach oben ins Baumhaus. In der Ferne hörten sie, dass die Pilgerväter ein Lied sangen. Die Wampanoag schlugen ihre Trommeln dazu. Anne hob das Pennsylvania-Buch auf und deutete auf das Bild von Pepper Hill.
14: »Ich wünschte, wir wären zu Hause«,
11: sagte sie.
9: »Auf Wiedersehen, Priscilla«,
11: rief Philipp.
9: »Auf Wiedersehen, Squanto. Auf Wiedersehen, alle miteinander.«
11: Wind kam auf. Der Wind wurde stärker. Das Baumhaus fing an, sich zu drehen. Es drehte sich schneller und immer schneller. Dann war alles wieder still. Totenstill. Philipp machte die Augen wieder auf und seufzte. Anne und er hatten wieder ihre eigenen Kleider an, der Hut war verschwunden und die Ledertasche hatte sich wieder in seinen Rucksack verwandelt. Die Sonne schien durch die Fenster. Wie immer war die Zeit stehen geblieben, während sie in die Vergangenheit gereist waren.
9: »Wieder zu Hause«,
11: seufzte Anne. Sie hielt den Beutel mit Maiskörnern hoch.
9: »Der Beweis für morgen, dass wir wirklich einen besonderen Zauber gefunden haben.«
14: »Den Zauber der Gemeinschaft«, bestätigte Philipp.
11: Anne legte das Beutelchen neben die Schriftrolle von Shakespeare und den Zweig von den Gorillas.
9: »Lass uns gehen«, sagte sie.
11: Als sie durch den Wald zurückgingen, wehte ein warmer Wind und die Blätter raschelten. Philipp war glücklich, er freute sich auf den Besuch bei seiner Großmutter. Und er freute sich darauf, seine Onkel, Tanten, Cousinen und Cousins zu sehen.
9: »Die Kinder der Pilgerväter hatten wirklich ein ziemlich hartes Leben«, stellte Anne fest.
14: »Das ist wahr. Sie mussten genauso viel arbeiten wie die Erwachsenen, vielleicht sogar mehr.
9: Und am schlimmsten ist es, dass so viele ihrer Familienmitglieder und Freunde gestorben sind.«
14: »Stimmt.«
11: Beide schwiegen.
9: »Wenn Sie so dankbar waren«, überlegte Anne, »dann müssen wir doch erst recht dankbar sein.«
14: »Selbstverständlich«, pflichtete Philipp seiner Schwester bei. »Zutiefst dankbar sogar.«
11: Und das waren sie auch.
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20: Schon wieder ab, Mann, schon wieder ab.

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3: Hallihallo, am Mikrofon begrüßt dich der David. Die drei Fragezeichen ermitteln erstmals in der Oper. Justus, Peter und Bob, die bekannten Detektive aus Büchern und Hörspielen, werden bald auf der Opernbühne in Stuttgart bei unseren Nachbarn in Deutschland aktiv sein. Ab Februar 2027 können Kinder und ihre Familien die drei Freunde in einem spannenden Fall erleben, der auf einem Schrottplatz beginnt und in einem geheimnisvollen Spiegelkabinett endet. Die Musik für diese besondere Oper hat Gordon Campe komponiert und die Geschichte hat Martin Berger geschrieben. Die Uraufführung ist am 20. Februar 2027. geplant. Bei den seltenen Waldrappküken gibt es Nachwuchs. Im Zoo Schmieding in Krängelbach bei Wels im Bundesland Oberösterreich sind mehrere Küken geschlüpft. Zwei der Küken bekommen extra Hilfe von den Tierpflegern, weil sie nicht genug Futter von ihren Eltern bekommen. Kameras zeigen, wie die Eltern ihre Küken füttern und beschützen. Diese Vögel gibt es nur selten in Europa, aber dank Schutzprojekten werden es langsam wieder mehr. Die Kleinen wachsen schnell und lernen ihre Umgebung kennen. Die Pfleger füttern sie vorsichtig mit einem Löffel, damit sie sich wie in der Natur fühlen und später gut in die Gruppe passen. In Rust im Bundesland Burgenland sind in den vergangenen Wochen die ersten Storchenküken geschlüpft. Das Wetter war kühl und nass, aber das hat den Küken nicht groß zugesetzt. Die Storcheneltern kümmern sich nämlich prima um ihre Kleinen. Auch wenn es im Frühjahr wenig geregnet hat, gibt es genug Futter für die Küken. Noch sind nicht alle Küken geschlüpft, aber wer mag, kann die ersten schon über eine Storchenwebcam beobachten. Letztes Jahr sind in Rust 30 junge Störche groß geworden.
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1: Das ist der Vormittag auf mein Kinderradio. Wir freuen uns auf die kommende Stunde, die wieder prall gefüllt ist mit Liedern und Geschichten und vielen, vielen Tipps für dich. So schön, dass du da bist.

Und weiter geht's im kleinen Einmaleins mit den Zahlen 7 und 8. Los geht's!

0: an.
1: Bist du bereit? Hier kommt die 7er-Reihe. 1 mal 7 ist 7. 2 mal 7 ist 14. 3 mal 7 ist 21. Das machst du echt fantastisch. 4 mal 7 ist 28. 5 mal 7 ist 35. 6 mal 7 ist 42. Schon mehr als die Hälfte richtig. 7 mal 7 ist 49. 8 mal 7 ist 56. 9 mal 7 ist 63. 10 mal 7 ist 70. Sicher ins Ziel. Das freut mich.
2: Heute üben wir das kleine 1x1. Hört mal, was ich kann. Das 1x1 ist dran.
1: Und weiter geht's mit der 8er-Reihe. 1x8 ist 8. 2x8 ist 16. 3x8 ist 24. Ruf mal ganz laut, das kann ich! 4x8 ist 32. 5x8 ist 40. 6x8 ist 48.
3: Und das reimt sich auf Pfirsich.
1: 7x8 ist 56. 8x8 ist 64. 9x8 ist 72. 10 mal 8 ist 80.

0: 1 ist dran.
1: So, jetzt nochmal alles von vorne, aber schneller. Und 1 mal 7 ist 7, 2 mal 7 ist 14, 3 mal 7 ist 21. Fantastisch! 4 mal 7 ist 28, 5 mal 7 ist 35, 6 mal 7 ist 42. Richtig! 7 mal 7 ist 49, 8 mal 7 ist 56, 9 mal 7 ist 63, 10 mal 7 ist 70. Das freut mich! 1 mal 8 ist 8, 2 mal 8 ist 16, 3 mal 8 ist 24. Das kann ich! 4 mal 8 ist 32, 5 mal 8 ist 40, 6 mal 8 ist 48. Reimt sich auf 40. 7 mal 8 ist 56, 8 mal 8 ist 64, 9 mal 8 ist

0: So, jetzt gibt's mal ein Lied nur für Oma und Opa. Und danach geht's gleich wieder weiter mit richtig guter Kindermusik.
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0: Heute habe ich so Lust auf Kuchen. Können wir vielleicht einen backen, Mama?
1: Aber Radina, du hast doch gerade erst ein Eis gegessen und jetzt hast du schon wieder Lust auf Kuchen?
0: Aber Mama, du weißt ja, dass ich von Süßigkeiten nie genug krieg. Also können wir jetzt einen Kuchen backen, bitte?
1: Na gut, ausnahmsweise. Aber ich suche aus, welchen wir backen, okay?
0: Juhu, Kuchen, juhu!
1: Psst. Also wenn Radino wüsste, dass ich letztens ein Rezept für einen gesunden Karottenkuchen gesehen habe, aber verrate es ihm nicht. Das bleibt unser Geheimnis, okay?

0: Und jetzt, weißt du, was jetzt kommt?
1: Coole Musik für coole Kids.
0: Genau, für alle unsere Geburtstagskinder ein tolles Lied zum Geburtstag.
1: Yeah!
0: Na dann, alles Gute, liebe Freunde.

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0: vielleicht sogar ein Wal.
1: Ich hab ihn. Es ist ein Hut.
0: Ein Hutfisch?
1: Nein, es ist ein Mutterstrohhut.
2: Oh, mein Lieblingshut. Mein ganzer Stolz. Und jetzt ist er ruiniert.
1: Wir haben ihn aus dem Fluss gefischt.
2: Aber wie ist er da reingekommen?
0: Das waren bestimmt deine Entlein.
2: Ganz bestimmt nicht. So etwas würden meine Schätzchen niemals tun. Schon gar nicht, wenn ich ihnen ein neues Brüderchen oder Schwesterchen ausbrüte.
1: Ach, vielleicht haben sie nur rumgetollt und der Hut ist aus Versehen in den Fluss gefallen. Sie sind doch noch so klein und so verspielt. Hey, mein Kescher!
2: Meint ihr wirklich, meine Entlein sind so unartig?
1: Mit denen muss man ein ernstes Wort reden.

0: Oh. Was war denn das? Ein Erdbeben?
1: Was viel Schlimmeres, Dax! Entlein!
0: Ach, wenn's weiter nichts ist, wo ist mein Stock?
1: Hier! Hoppala!
2: Geht es dir gut, Dax?
0: Ja, aber wir brauchen den Specht. Hallo Specht, wir brauchen deine Hilfe.
3: Stets zu Diensten, alter Freund.
0: Wir müssen eine dringende Versammlung einberufen und das Entleinproblem besprechen.
3: Welches Entleinproblem? Ach, das Entleinproblem.
0: Entenmutter, deine Entlein sind völlig außer Rand und Band.
3: Und du bist dafür verantwortlich, dass sie sich benehmen.
4: Tja, dann muss irgendjemand auf sie aufpassen. Ich kann nichts machen, bis mein Ei ausgebrütet ist.
1: Na toll, dann kriegen wir ja schon wieder ein Entleinproblem dazu.
5: Ach Hase, sie sind nur ein bisschen verspielt. Auf ein paar Entlein aufzupassen kann doch nicht so schwierig sein.
0: Gut, dann wirst du auf die Entlein aufpassen, bis die Entenmutter ihr Ei ausgebrütet hat.
1: Das hast du jetzt davon.
0: Und du kannst ihm dabei helfen.
1: Was? Und wie machen wir das?
5: Keine Sorge. Wir müssen einfach mit ihnen reden. Hier ist die Decke vom alten Dachs. Und meinen guten Kescher habe ich auch wieder gefunden. Die Entlein sind sicher in die Richtung gegangen.
1: Die haben uns eine leichte Spur hinterlassen. Die Entlein müssen noch viel lernen. Da sind sie! Oh, da ist eins! Und noch eins! Die kriegen wir doch leicht!
5: Klar, viel zu leicht! Fang sie! Ich hab recht gehabt. Es war viel zu leicht. Hase, es wird Zeit für unseren nächsten Plan.
1: Hä? Ich wusste nicht mal was von unserem ersten Plan. Mondbär, dir fällt Honigkuchen runter. Hey, da liegt schon wieder ein Stück. Was ist denn passiert?
5: Das ist doch unser Plan. Die Entlein kann meinem Honigkuchen nicht widerstehen.
1: Die sind viel zu schlau, um darauf reinzufallen. Bis jetzt haben sie jedes Mal uns überlistet.
5: Schnell, versteck dich!
1: Jetzt haben wir euch! Wir lassen euch erst wieder raus, wenn ihr versprecht, dass ihr brav seid und ab sofort auf uns hört. Einmal Quark heißt nein, zweimal Quark heißt ja.
5: Das war ein eindeutiges Ja.
1: Hopp, zwei, drei, vier. Hopp, zwei, drei, vier. Hopp, zwei, drei, vier. Nicht trödeln, schön in der Reihe bleiben.
5: Gut gemacht. Bis jetzt wart ihr sehr brav. Sollen Hase und ich euch zeigen, wie man Honigkuchen macht?
1: Psst! Ruhe! Schön aufpassen!
5: Hase! Das klappt ja schon ganz gut. Du zeigst ihnen, wie man den Teig macht und ich sammle inzwischen Brennholz.
1: Klar, mit Vergnügen. Also, Entlein, wir brauchen Mehl, Honig und Eier. Schön vorsichtig und nicht streiten. Es gibt... Wer war das? Au, au, aua.
5: Ach, wusste ich's doch. Den Entlein muss man einfach nur gut zureden. Sie helfen gern. Man muss ihnen nur zeigen, wie das geht.
6: Ach, Mondbär, Hilfe!
5: Oh, oh nein! Das war ganz schön frech von euch. Ihr habt den Strohhut eurer Mutter ruiniert, den Lieblingsstock vom Dachs durchgesägt und die einzige Trommel vom Specht kaputt gemacht. Und sie mögen euch trotzdem noch. Und jetzt ist es Zeit, schlafen zu gehen. Auf Entchen aufzupassen ist viel schwieriger, als ich dachte.
1: Wenigstens hast du ihnen was zum Nachdenken gegeben.
5: Fragt sich nur, ob sie was daraus gelernt haben.
1: Es gibt nur einen Weg, das herauszufinden. Du musst abwarten, was morgen passiert.
5: Ja.
1: Gute Nacht!

Du willst dich wohl heimlich davonschleichen. Ach so, verstehe. Es tut euch leid und ihr wollt es wieder in Ordnung bringen. Also, und jetzt kleben wir den Stock zusammen und kleben noch Klebeband drumherum. Bitte denkt dran, ja nicht zu viel Mehl und der Teig muss schön luftig sein. Du musst enge Stiche machen, damit es gut hält. Sehr gut, wir brauchen eine schöne Glut. Das ist das Geheimnis, damit der Honigkuchen auch gelingt. Eure Mutter ist bestimmt ganz schön stolz auf euch, wenn sie sieht, was ihr schon alles könnt.

0: Meine Trommel ist so gut wie neu. Sogar besser.
1: Dank den Entlein.
2: Und mein Spazierstock ist genauso stabil, wie er immer war.
1: Das hast du auch den Entlein zu verdanken.
2: Noch ein Stück Honigkuchen? Danke, da sage ich nicht nein. Aber den haben sie bestimmt nicht gebacken. Keiner macht so guten Honigkuchen wie du, Mondbär.
1: Doch, haben sie aber.
2: Na, dann haben sich die Entlein ja ganz schön gebessert. Vielleicht war ich ein bisschen zu voreilig.
3: Schätzchen? Ihr habt ein neues Brüderchen.
1: Und diesmal sorgen deine Brüder und Schwestern dafür, dass du keinen Unsinn machst.
4: Hä? Ob das mal gut geht?

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0: Hallo, schön, dass du mein Kinderradio hörst. Ich war gerade drüben bei unseren Freunden aus der Redaktion und die waren ganz fleißig dabei, die besten Tipps für deine Freizeit rauszusuchen. Ja, und ich glaube, gleich ist es soweit und du bekommst sie präsentiert. Warte. Ich glaube, ja, jetzt geht's los.
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2: Hallo, ich bin die Josie. Am Mittwoch, den 3. Juni, verwandelt sich die Westfield Shopping City Süd, also die SCS, in unserer Bundeshauptstadt Wien, in ein Spieleparadies für kleine Umweltheldinnen und Umwelthelden. Von 2 bis 5 Uhr am Nachmittag kannst du an der interaktiven Bastelstation tüfteln oder bei den Susi Charlotte Summspiele-Shows beim Sesseltanz und Baummemory mitmachen. Schau einfach vorbei und erlebe einen Nachmittag voller Spiel und Spaß. Spielen im Freien ist endlich wieder möglich. Bei den Donauinselspielen in unserer Bundeshauptstadt Wien kannst du verschiedene alte und neue Spiele für die Zeit auf deiner Lieblingsinsel ausprobieren. Von Fidschi-Gurgeln bis Schiffe versenken. Auch Seemannsknoten kannst du lernen und ein Fallschirm ist auch mit dabei. Am 6. Juni von 11 Uhr bis 4 am Nachmittag. Und Clowns mit ihren Kostümen und Requisiten hautnah erleben, das kannst du bei der Führung mit anschließender Clown- und Zaubershow im Zirkus- und Clownmuseum in Wien. Am 11. Juni um 3 und um 7 am Nachmittag. Die Teilnahme ist gratis, du brauchst aber eine Zählkarte und die bekommst du im Ticketshop auf der Museumswebsite. 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
7: Hallo, hier ist der David und jetzt kommen wieder die Nachrichten von dieser Stunde. Die Sängerin Shakira singt den neuen Fußball-Weltmeisterschaftssong. Er heißt Dai Dai und wird dafür sorgen, dass die Fußballer bei der Weltmeisterschaft richtig angefeuert werden. Die WM findet bald in den Ländern USA, Kanada und Mexiko statt. In ihrem Lied singt Shakira in 5 verschiedenen Sprachen und der Sänger Burna Boy macht auch mit. Den fröhlichen Song wirst du oft hören, zum Beispiel bei Fernsehsendungen zur WM. Außerdem wird Shakira das Lied beim großen Finale in der Halbzeitpause singen, zusammen mit anderen Künstlern wie BTS. Schon 2010 hat Shakira mit Waka Waka einen Hit zur WM gemacht. Ein dünnes, stinkendes Büchlein sorgt für Aufsehen. Fachleute haben es bei Bauarbeiten in Paderborn in Deutschland gefunden. Obwohl es mindestens 700 Jahre alt ist, riecht es immer noch unangenehm. Das liegt wahrscheinlich daran, dass es so lange in einer Latrine, also einem mittelalterlichen Klo, gelegen hat. Latrinen waren damals oft einfache Löcher im Boden. Das Büchlein war in einem nassen Erdklumpen und ist dadurch gut erhalten worden. Jetzt hoffen die Forscherinnen und Forscher, dass sie durch das Entschlüsseln der alten Schrift mehr über das Leben im Mittelalter erfahren können. Dafür nutzen sie die Hilfe von moderner Technik. Auf dem Wiener Karlsplatz übernehmen von 30. bis 31. Mai die Maschinen. Beim Festival der Roboter zeigen österreichische Firmen, Wissenschaftlerinnen und Wissenschaftler ihre neuesten Roboter, die ganz alleine arbeiten können oder fast wie Menschen aussehen. Es gibt viele spannende Dinge zu erleben. Man kann zusehen, wie Roboter vorgeführt werden, Experten und Forscherinnen erzählen von ihrem Alltag mit Robotern und für Kinder gibt es Spielstationen und eine Schnitzeljagd. Wer möchte, kann auch mit einem Lego-Roboter an einem Sumo-Turnier teilnehmen.
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10: Hallo, ich bin die Anna und heute überlegen wir gemeinsam, wie viel Bildschirmzeit gut für dich ist. Kennst du das? Wenn du lange aufs Handy schaust, fühlt sich dein Kopf irgendwann richtig müde an, fast so wie nach einem langen Schultag. Das ist normal, auch den Erwachsenen geht es so. Denn zu viel Bildschirmschauen kann dein Gehirn ganz schön voll machen. Du solltest also insgesamt pro Tag nicht zu lange aufs Handy schauen. Aber auch kleine Pausen zwischendrin machen. Das ist für deinen Kopf dann so wie ein Mini-Urlaub. Stell dir einen Timer am Handy, das ist so eine Art Stoppuhr, und wenn die eingestellte Zeit vorbei ist und es klingelt, legst du das Gerät weg. Du kannst dann zum Beispiel was trinken, ein paar Mal auf- und abhüpfen oder einfach aus dem Fenster schauen, ganz wie du magst. Danach fühlt sich alles gleich viel leichter an. Am Abend braucht dein Gehirn dann wirklich Ruhe. Wenn du dein Handy früher weglegst, schläfst du besser und guter Schlaf macht dich stark und gibt dir am nächsten Tag extra

0: Energie fürs Spielen, Toben und Entdecken.
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4: Schönen Vormittag. Ich darf dich aus meinem Kinderzimmer begrüßen. Meine Geschwister sind in der Schule oder im Kindergarten. Meine Mama ist mit der restlichen Familie einkaufen. Und ich mach mir jetzt mal einen dino-starken Vormittag.
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4: Oh yeah. Hallihallo, bist du schon wieder bereit? Du weißt ja eh, die Nachrichten sind vorbei und jetzt gibt's wieder Kindermusik. Und eine Geschichte gibt's auch. Und überhaupt, und ich bin auch da, ist ja Dino klar. Und jetzt geht's los. Viel Spaß.

0: Mama, glaubst du, hören die Omas und die Opas manchmal auch mein Kinderradio, wenn gar keine Enkel da sind?
1: Das ist wirklich eine gute Frage, Radino. Also ich weiß es nicht. Vielleicht musst du deine das nächste Mal fragen. Aber weißt du, was ich glaube?
0: Was denn?
1: Wenn du mal wieder so ein Lied spielen könntest, was nur für Omas und Opas ist, dann hören sie sicher gern mein Kinderradio.
0: Aber Mama, ich will doch am allerdinoliebsten Kinderlieder spielen. Das weißt du doch.
1: Ja, aber wenn du möchtest, dass alle Spaß haben und nicht nur die Kinder, dann solltest du auch Lieder spielen für alle, mein Schatz.
0: Sicher sollen sie alle Spaß haben. Das will ich.
1: Na komm, dann suchen wir schnell aus der Liederkiste für Omas und Opas ein tolles Lied raus. Ja, und danach kannst du auch schon wieder spielen, was du magst, okay?
0: Gute Idee, Mama. So machen wir's. Also, das nächste Lied, das ist jetzt für alle Omas und Opas.
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0: Eben ein Lied, das ich mit der Oma immer ganz laut mitsinge.

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0: Du, Mama?
1: Ja, mein Schatz?
0: Wie groß werde ich eigentlich einmal sein?
1: Das weiß ich ja nicht. Ich kann dir leider nicht in die Zukunft schauen.
0: Aber der Benny hat gesagt, er weiß schon, wie groß er wird. Nämlich 1,84 Meter.
1: Ach, so genau weiß er das schon? Naja, also es gibt da ja eine Rechenformel. Da kann man mal ausrechnen, wie groß man ungefähr werden könnte. Aber sicher ist das natürlich nicht.
0: Und wie kann man das ausrechnen?
1: Ja, also bei dir ist es ein bisschen schwierig. Bei dir geht's nicht, weil wir haben dich ja als Baby adoptiert und deswegen wissen wir ja nicht, wie groß deine Mutter und dein Vater sind. Weil man braucht nämlich die Größe von Mama und die Größe von Papa zusammen. Dann gibt man die Zahl 13 für einen Buben dazu, für ein Mädchen zieht man die Zahl 13 ab. Ja, und was da rauskommt, das rechnet man durch 2.
0: Boah, ist das Dino kompliziert.
1: Nein, so schlimm ist es nicht. Aber es stimmt natürlich nicht genau. Also bei mir zum Beispiel, da würde jetzt 176 Zentimeter rauskommen, wenn ich meine Eltern zusammenrechne und dann 13 abziehe. Ich bin aber 1,73 Meter groß. Also ein bisschen kleiner. Meine Schwester ist dafür 1,80 Meter groß. Bei ihr müsste eigentlich das Gleiche rauskommen. Und sie ist jetzt aber einige Zentimeter größer. Also am besten man wartet einfach ab und dann schaut man ganz einfach, wie groß man geworden ist.
0: Aber wenn ich einmal groß bin, dann komme ich sicher nicht mehr so gut unter dem Tisch durch beim Abfangen spielen, oder?
1: Höchstwahrscheinlich.
0: Dann muss ich jetzt schnell noch Abfangen spielen. Spielst du mit?
1: Radino.
0: Bitte.
1: Okay, aber nur eine Runde. Startest du das nächste Lied?
0: Geht schon los.
2: Hä? Warte mal.

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0: Inmitten eines Waldes, an einem wunderschönen Teich gelegen, wohnte ein Frosch namens Frogo. Wo immer er konnte, meckerte und schimpfte er über alles und jeden. Er war unzufrieden. Alle hatten immer mehr als er, konnten höher und weiter springen und hatten vor allem eines: Freunde. Keiner mochte ihn. Das meinte er jedenfalls. Somit beschloss er: Ich brauche gar keine Freunde. Lasst mich doch alle in Ruhe. Habt ihr gehört? Und steckte seinen Kopf in den Sand. Zur selben Zeit und nicht weit vom Froschteich entfernt, beschloss ein kleines Entchen namens Lele, ganz groß rauszukommen. Sie wollte Seerosenblattspringerin werden. Das Problem war nur, sie konnte nicht einmal schwimmen und wurde ihr ganzes junges Leben lang deswegen ausgelacht. Aber damit ist jetzt Schluss, dachte das Entchen und machte sich mutig auf ihren Weg. Immer tiefer und tiefer in den Wald hinein, bis es an einem Teich vorbeikam. Es war ein wunderschöner Teich, der, umrandet von hohem Schilf, in der Sonne glänzte. Im Wasser schaukelten verträumt die Seerosen mit ihren prachtvollen Blüten und großen Schwimmblättern. Lele machte ihre Augen zu und lauschte in den Wald hinein. Sie hörte den Wind, der durch die Äste der Bäume fuhr und das sanfte Blätterrauschen mit sich brachte. Die Melodien der singenden Waldbewohner. Ja, ein ganzes Vogelkonzert war zu hören. Lele atmete tief ein und roch den atemberaubenden Duft des Waldes. Was für ein schöner Ort, dachte sie und öffnete langsam ihre Augen. Doch was sah sie da? Einen grünen Rücken mit vier Füßen? Sieht das lustig aus? Das Entchen ging ganz unverblümt darauf zu und klopfte diesem komischen Grüntier auf den Rücken.
1: Jemand zu Hause?
0: Murrte das Grüntier. Lele wagte noch einen Versuch.
1: Jemand zu Hause?
0: Jetzt reichte es dem Grüntier und es zog den Kopf aus dem Sand.

schon. Soll ich dir erzählen, wieso, weshalb, warum? Heute ist nicht mein Tag, ich heiße Vogelin Quarks. Hör gut zu. Nur ich quake hier. Wenn die Sonne scheint, ist mir viel zu heiß. Dann heißt es ab in den Teich und das jetzt gleich. Im Teich ist es viel zu nass, so macht das keinen Spaß.

0: nämlich beschlossen, lasst mich alle in Ruhe.
1: Wenn ich mich kurz vorstellen darf, mein Name ist Liletta Rosalinde Grünschnabel. Du kannst mich aber auch gern Lele nennen. Ich kann nicht schwimmen. Liebe Schokokekse. Seerosenblatt springen ist mein großer Traum und meine Lieblingsfarbe ist grün. Du als Frosch bist doch sicher der Größte und der Meister im Seerosenblatt springen. Oh, Froggy, kannst du mir Seerosenblatt springen beibringen? Kannst du, ja?
2: Nein. Und mein Name ist Frogo, nicht Froggy,
3: sagte der Frosch genervt. Lele dachte nach, wie sie den Frosch wohl aufmuntern könnte.
1: Jetzt hab ich's. Ich geb dir Lachstunden und du mir Seerosenblattspringstuhl.
2: Nein, und nochmals nein.
1: Vielleicht.
2: Nein.
1: Ja, ich hab's. Tanzen ist wie Medizin bei schlechter Laune. Komm, wir wecken unseren Körper auf. Los geht's.

0: 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Schnarch, schnarch, schnarch, das kann ich gut.
1: Ach, Frogo, tanzen macht doch Spaß.
0: Ach so?
1: Was kannst du denn am allerbesten?
0: Also, wie gesagt, schnarchen, aber auch springen und hüpfen.
1: Ja, gute Idee.
0: Echt? Okay.

0: mein Lieblingstier.
1: Nein, sagte der Frosch genervt. Doch Lele gab nicht auf. Mit einem Lachen wird jeder Tag schöner, dachte sie.
0: Denk an was Lustiges.
1: Der Frosch war nun ganz aufgebracht.
2: Pfah, Lustiges. Passiert in meinem Froschleben nicht. Ich bin ganz alleine und keiner will mein Freund sein. Alle haben es viel besser als ich. Frosch sein ist doof.
1: Und drehte dem Entchen seinen Rücken zu. Lele traute ihren Ohren kaum und setzte sich mitfühlend neben ihr Lieblingstier.
0: Vielleicht eine Melodie?
2: Nein.
0: Ja, singen macht großen Spaß. Ich gebe dir Gesangsstunden. Komm, sing mit mir.

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0: reichte es dem Frosch endgültig. Er war nun so genervt, dass er das Entchen böse anfuhr.
1: Geh fort von hier! Ich will dich nicht in meiner Nähe haben. Du gehst mir nur auf die Nerven. Ich will nicht tanzen. Ich will nicht singen. Und jodeln will ich schon gar nicht. Und du? Du bist zu klein. Kannst nicht einmal schwimmen und kannst nie und nimmer Seerosenblattspringerin werden.
0: Die Mundwinkel von Lele wanderten langsam Richtung Boden. Eine Träne kullerte ihr die Wange hinunter, und so zog sie traurig davon.

0: Frugulin Quarks hatte es wieder einmal geschafft. Er war alleine. Er setzte sich an den Rand des Ufers und schaute in den von der Sonne glänzenden Teich. Was sah er da? War das etwa sein Spiegelbild? Ein verbittertes Froschgesicht. Die Mundwinkel lang nach unten gezogen und die Augen tief traurig und leer.
1: La la la la la.
2: Nein!
0: Schrie Frugo auf.
2: Jetzt hat's mich auch noch erwischt. Und diese gelbe Nervensäge geistert mir im Kopf herum.
0: Mit aller Kraft und Verbissenheit versuchte er, das Lied aus seinem Kopf zu bekommen.
2: Quack, quack, quack, quack, quack, quack, quack, quack, quack, quack, quack, quack.
1: La, la, la, la, la.
2: Nein!
0: Doch es half alles nichts. Frugo konnte nicht anders.
2: La, la, la, la, la.
0: Und wusste nicht, wie ihm geschah. Seine Mundwinkel wanderten langsam nach oben und was er nun in seinem Spiegelbild sah, war ein freundlicher Frosch mit einem Lächeln im Gesicht. Da merkte er plötzlich, wie gut es tat. Wie gut es tat, einen Freund zu haben. Einen Freund, der einen genauso mag, wie man ist. Wie schön ist es, sich auf jemanden freuen zu können, nicht mehr alleine zu sein und schöne Erlebnisse miteinander teilen zu können.
2: Oje, oje, oje, oje. Was habe ich gemacht?
0: Stammelte der Frosch.
2: Lele hat's wohl nur gut mit mir gemeint, ist eine Freundin für mich und ich habe sie verjagt. Was soll ich nur tun?
0: Ein Frosch namens Frugulin Quarks und sich entschuldigen? Darin hatte er nicht viel Übung.
2: Wie kann ich mich bei Lele entschuldigen?
0: Da erinnerte er sich an die Lieblingskekse von Lele.
2: Schokokekse? Das wäre doch was.

0: Erde.
1: Hallo, Suku,
2: begrüßte Frogo die Schlange, die sich langsam von einem Baum herunterschlängelte.
0: Suku-Kekse? Du willst Suku-Kekse backen, du, Frogo?
1: Ja, Suku. Ich habe Lele, das Entchen, beleidigt und möchte mich jetzt bei ihr entschuldigen. Mit ihren Lieblingskeksen möchte ich Lele zeigen, dass ich sie gern habe. Aber ich weiß nicht wirklich, wie man Schokokekse backen kann. Kannst du mir helfen?

0: So, für den Teig schmelzen wir die Schokolade und die Butter in einem Wasserbad. Dann heißt es rühren, rühren, gut verrühren und dann nochmals rühren und dann nochmals rühren und dann nochmals rühren und dann nochmals.
1: Ja, Suku, ist ja gut. Genug gerührt.
0: Ja, die Eier mit dem Zucker cremig schlagen. Dann Mehl, Kakao, Salz und Backpulver mischen. Und abwechselnd mit der Schokoladenbuttermischung unter die Eiercreme rühren. Rühren, gut verrühren und dann nochmals rühren und dann nochmals rühren und dann nochmals rühren und dann nochmals.
1: Schoko-Udula, genug gerührt.
0: Ja, so, dann kommt die gehackte Schokolade. Oh. Habe ich dir schon mal gesagt, dass ich Schokolade liebe?
1: Ja, Suku.
0: So, die Schokolade und die gehackten Nüsse einarbeiten. Dann brauchst du sehr viel Geduld, denn der Teig muss circa eine Stunde kühlen. Ja, eine Stunde kann ganz schön lang sein. Aber zu zweit vergeht die Zeit wie im Flug. Stimmt's, Frogo? Nun kannst du den Teig mit einem Löffel auf dem Backblech verteilen. Dann heißt es ab in den Ofen und in circa 10 bis 12 Minuten sind sie fertig. Die mega schokoladigsten Schoko-Schoko-Kekse der Welt. Schokolade.
2: Was für ein Geruch sich im Wald ausbreitete. Die mega schokoladigsten Schokokekse des Waldes waren also fertig gebacken. Frogo bedankte sich bei Suku mit ein paar frischen, noch lauwarmen Keksen.
1: Danke, Suku. Du warst mir eine große, große, große, große Hilfe.
0: Habe ich sehr gern gemacht, Frogo. Viel Glück und bis bald. Schokolade. Ich liebe Schokolade.
2: Und schlängelte vergnügt davon. Frogo packte die frisch gebackenen Schokokekse in ein Tuch ein und band es an seinem Wanderstock fest. So machte er sich mit den Keksen im Gepäck auf den Weg, um Lele zu finden. Am anderen Uferende angekommen, sah er das Entchen. Er versteckte sich hinter dem Gebüsch. Doch was sah er da? Die kleine Lele nahm Anlauf, machte einen riesengroßen Sprung und fiel kurz vor dem nächsten Seerosenblatt in den Teich. Dabei bekam sie einen großen Schluck Wasser in den Hals. Frogo dachte nicht zweimal nach und sprang in den Teich, nahm das Entchen auf seinen Rücken, schwamm ans Ufer zurück und legte sie dort in den von der Sonne gewärmten Sand. Frogo schaute etwas ängstlich auf das Entchen hinab. Sie hustete und öffnete langsam ihre Augen.
3: Du hast mir das Leben gerettet.
2: Sprang auf und umarmte den Frosch so stürmisch, dass beide umfielen und sich vor Lachen am Boden wälzten. Da war doch noch was. Frogo holte seinen Wanderstock hinter dem Gebüsch hervor.
1: Lele, ich möchte mich bei dir entschuldigen.
2: Er nahm behutsam das Tuch ab und streckte es dem Entchen entgegen.
1: Es tut mir leid.
2: Lele öffnete das Tuch.
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2: Der Frosch lächelte.
3: 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Vielen Dank.
2: Gemeinsam saßen sie nun am Uferrand in der Sonne und vernaschten die frisch gebackenen Schokokekse.

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6: Aus dem Nachrichtenstudio begrüßt dich der David. Servus. Viele Graugänse können gerade nicht fliegen. Der Grund dafür ist, dass sie sich in der Mauser befinden. So nennt man die Zeit, in der Vögel ihre Federn verlieren und neue wachsen. Wenn die großen Schwungfedern ausfallen, dann ist Fliegen nicht möglich. Bei den Graugänsen ist das gerade so. Diese Phase dauert etwa 5 Wochen. Mit etwas Glück kannst du in Parks oder Auen Graugänse mit ihren Küken beobachten. Die Gößl, so heißen Gänseküken, sind in den vergangenen Wochen geschlüpft und werden von den Eltern bewacht, denn es lauern viele Gefahren auf die Kleinen. Gänse sind sehr gesellig. Meist leben mehrere Familien zusammen und warnen sich gegenseitig, wenn Gefahr droht. Tiere in Städten werden mutiger und aggressiver. Eine große Untersuchung hat gezeigt, dass Wildtiere in städtischen Gegenden sich anders verhalten als auf dem Land. In Städten gibt es viele Vorteile für Tiere, zum Beispiel mehr Futter. Aber damit sie dort überleben können, müssen sie mutiger und weniger scheu werden. So trauen sich Tiere wie Füchse, Vögel und sogar Insekten näher an Menschen heran. Das kann problematisch sein, weil es das Risiko von Krankheiten wie dem gefährlichen Hantavirus erhöhen kann. Außerdem werden die Tiere in der Stadt oft aggressiver, was sie gegenüber Menschen und anderen Tieren gefährlicher machen kann. Die Forschenden betonen aber, dass noch mehr Studien nötig sind, um zu verstehen, wie sich verschiedene Tierarten an das Stadtleben anpassen. Insgesamt sind die Tiere in der Stadt neugieriger und aktiver als auf dem Land. Die Mauersegler kommen zurück nach Wien. Sie sehen ein bisschen aus wie Schwalben, nur größer. Und viel lauter sind sie auch, wenn sie meist in größeren Gruppen nach Insekten jagen. Die Mauersegler kommen in diesen Tagen zurück aus ihrem Winterquartier südlich der Sahara in Afrika. Und zwar, um hier zu brüten. Allerdings geht es ihnen hier bei uns gar nicht mehr so gut und sie werden immer weniger, sagen Vogelexperten. Mauersegler paaren sich oft sogar schon auf dem Weg aus dem warmen Süden hierher in der Luft. Bei uns suchen sie jetzt einen Spalt oder eine Höhle in einer Hauswand, wo sie ihre Eier ablegen und ausbrüten können. Aber von diesen Hausspalten gibt es immer weniger, weil so viel gebaut wird und viele alte Häuser renoviert werden. Löcher werden dann einfach zugeschmiert und neue Häuserwände sind meist so glatt und dicht, dass die Mauersegler da keine Nische finden.

0: Insekten für ihr Nest. Helfen könnte den Mauerseglern, wenn mehr Hausbesitzer hoch am Haus spezielle Nistkästen aufhängen könnten. Und zwar solche mit einer länglichen Öffnung, in die die Mauersegler mit ihrem hohen Tempo direkt reinfliegen können. Außerdem wäre es toll für die Vögel, wenn sie wieder mehr Insekten fänden. Dazu könnten wir unsere Gärten etwas wilder wachsen lassen und Schutzräume für Insekten schaffen.
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4: Hallo, hier ist die Anna. Heute geht es in der Sendung Aufgepasst ums Schwimmen und Planschen. Schwimmen macht riesigen Spaß, wenn es kühler ist im Hallenbad, an heißen Sommertagen draußen zum Abkühlen. Das Wasser kann für Kinder aber auch sehr gefährlich werden, für Erwachsene natürlich auch. Deshalb ist es wichtig, früh schwimmen zu lernen und immer vorsichtig zu sein. Zuerst habe ich ein paar Tipps für kleine Nichtschwimmerinnen und Nichtschwimmer. Bleibe dort, wo du noch stehen kannst, also im seichten Wasser, solange du noch nicht gut schwimmen kannst. Vielleicht hast du schon Schwimmflügel oder Schwimmwesten ausprobiert. Die sorgen dafür, dass du mit dem Kopf über Wasser bleibst. Aber sie ersetzen keinen Schwimmunterricht. Das Schwimmen solltest du schon möglichst bald lernen. Und es muss trotzdem immer ein Erwachsener bei dir sein. Das gilt übrigens auch für Planschbecken oder Pools im Garten, obwohl das Wasser dort nicht so tief ist. Falls du schon schwimmen kannst, gehe niemals allein ins Wasser. Egal ob im Schwimmbecken, im See oder Meer. Nimm immer einen Erwachsenen oder ältere Freunde mit, damit im Notfall schnell Hilfe da ist. Es könnte ja zum Beispiel passieren, dass du einen Krampf in den Muskeln bekommst oder müde wirst. Schwimm daher am besten auch nicht zu weit raus, sondern bleibe in der Nähe des Ufers oder des Beckenrands. Schlau ist es auch, wenn Mama oder Papa für dich auffällige Badekleidung in leuchtenden Farben kaufen. Da gibt's ja so schöne Sachen für Kinder. So wirst du im Wasser nämlich besser gesehen. Also, mit diesen Tipps kannst du das Schwimmen in vollen Zügen genießen. Stimmt's, Helmi?
3: Ja, genau, denn sicher ist sicher.
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6: Schon Dino-cool die Lieder auf mein Kinderradio.
7: Kein Wunder, die werden ja auch von dir ausgesucht.
6: So ist es. Und meine Freunde Walter und Oliver, die helfen mir da auch dabei und haben immer neue Ideen. Das macht so viel Spaß.
7: Ja, apropos Ideen. Hast du eigentlich schon eine Idee, was du zum Mittag essen möchtest?
6: Wir könnten ja mal Popcorn essen und als Nachspeise Eis.
7: Na wunderbar. Ich hoffe, da kommt noch ein bisschen was Gescheiteres hinten nach. In wenigen Minuten hier bei uns jedenfalls wieder Radinos Mittagessenswunsch ohne Popcorn.
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2: Ja, schönen Vormittag, meine Lieben. Ein paar Minuten nach 11 ist es und ich glaube, da wird schon wieder einer ziemlich hungrig, oder?
0: Mega, Dino, oberhungrig sogar. Bitte, bitte heute Nudeln.
2: Nudeln, aber Pasta Schutta haben wir erst gestern gehabt. Wie wär's mit Zucchini-Wildlachs-Nudeln?
0: Klingt yummy.
2: Ah, geht auch ganz einfach und schnell. Also, da braucht man Nudeln, am besten Bandnudeln, die schmecken am besten. Die Zucchini, die schneiden wir dann in Scheiben, braten sie in ein bisschen Olivenöl an, mit Suppe, Milch, Quimik oder Creme Fin oder was auch immer aufgießen. Wildlachs kommt dazu in kleinen Stückchen, rein in die Sauce und das Ganze dann über die Nudeln.
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Song war das, oder? Das ist die Musik, die ich für uns ausgesucht habe. Weißt du, es ist schon Dino cool, wenn man sein eigenes Radio hat, so wie ich. Da kann man Lieder aussuchen und Geschichten. Und dann kann man Briefe und E-Mails lesen, weil mir viele Kinder schreiben. Ja, Dino, echt. Und die sagen mir dann, was ihnen gefällt. Und was ihnen nicht so gefällt, das sagen sie manchmal auch. Und die Mama sagt dann immer, dass ich da nicht traurig sein brauche, weil es ja nie allen gefallen kann, was wir da machen. Und manchmal haben die Kinder auch ganz tolle Ideen, was man noch alles im Radio machen kann. Und deshalb freue ich mich immer so Dino total, wenn eine E-Mail kommt. Glaubst, magst du mir auch was schreiben? Also, meine Adresse ist radino@meinkinderradio.at. Und jetzt habe ich schon wieder ein Lied für dich.

0: eine E-Mail bekommen. Wir haben wieder ein Geburtstagskind.
1: Yeah! Schreib auch du, Radino, wenn du Geburtstag hast, eine Mail. radino@meinkinderradio.at.
0: Ich wünsche allen Geburtstagskindern einen dino-starken Tag. Und das nächste Lied ist jetzt nur für euch.

Lustige Kinderlieder, coole Tipps und tolle Geschichten. Das ist mein Kinderradio und wir sind sehr, sehr froh, dass du uns wieder zuhörst. In wenigen Minuten wird's hier bei uns wieder spannend. Radino hat nämlich wieder eine Geschichte ausgesucht und ich bin schon ganz gespannt, welche das sein wird. Es wird übrigens nur eine kurze Geschichte. Die ganz langen, die sind ja morgens um 8 und am Nachmittag um 3. So, also bleib dran, ich wünsche dir viel Spaß bei unserer Geschichte in Kürze.

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0: Alle her! Kommt alle her! Der Schnäppchenflohmarkt vom alten Dax wird gleich eröffnet!
1: Aber Dax, ich kann nicht glauben, dass du so viele Sachen hergeben willst.
2: Ich kann mich in meinem Bau kaum noch bewegen und das meiste ist sowieso nur uralter Kram.
1: Immerhin ist das alles dein Kram, Dax.
2: Die Sachen, die mir wichtig waren, habe ich schon vor vielen Jahren verloren. Und der Specht kam auf die Idee, den Krempel zu versteigern. Das wird bestimmt lustig.
0: Erstes Schnäppchen, eine Hutschachtel. Oh, ohne den Inhalt. Höre ich ein Gebot?
3: Eine gestrickte Socke.
1: Ein Honigkuchen. Die Hutschachtel kann ich gut gebrauchen, wenn ich mal einen Hut habe. Mhm.
3: Oh, Mondbär, du hast mich überboten.
0: Verkauft an...
3: Nein, Schätzchen. Einen von euch würde ich für nichts auf der Welt hergeben. Geschweige denn für eine Hutschachtel.
1: Ach, ich will sowieso keinen Hut haben.
0: Verkauft an Entenmutter. Und sie kann ihre Socke behalten. Weiter geht's. Eine Uhr. Sie ist kaputt. Aber zweimal am Tag geht sie richtig.
4: Ein Paket Vogelfutter. Zweimal am Tag richtig ist viermal besser als die Uhr, die ich zu Hause habe.
0: Verkauft an Jonathan, den weisen Raben.
5: Quack, quack, quack, quack.
0: Nächstes Schnäppchen, ein gut gebrauchtes Sofa.
1: Oh, das könnte ich sehr gut gebrauchen. Teller mit frischen, heißen Honigkuchen.
0: Verkauft an Mondbär. Honigkuchen ist nicht zu überbieten.
1: Jetzt habe ich endlich mein eigenes Sofa.
2: Hey, das lässt du lieber hier, Mondbär. Das gehörte meiner Mutter. Es ist ein Erbstück.
0: Ihr habt gehört, was Dax gesagt hat. Stellt es wieder hin.
1: Aber es ist sehr alt.
2: Das war meine Mutter auch. Nimm stattdessen lieber den Schaukelstuhl.
1: Ich schätze, das ist besser als nichts.
2: Oh, den lässt du lieber auch da, Mondbär. Mein Großvater hat immer darin geschaukelt.
0: Ihr habt gehört, was Dax gesagt hat. Hände weg vom Schaukelstuhl.
1: Aber er hat doch nur noch drei Beine.
2: Großvater ging auch mit Stock. Du kannst die Holztruhe haben.
1: Über die gibt's bestimmt auch eine Geschichte.
2: Falls das so ist, habe ich sie längst vergessen.
0: Ihr habt gehört, was Dax gesagt hat. Ab mit der Truhe.
6: Tut mir leid, ich bin spät dran. Habe ich irgendwas verpasst?
1: Ja, du kommst genau richtig, um die Truhe wegzubringen.
6: Es ist gar nicht mehr weit.
7: Und mehr. Ich muss mich ausruhen. Die Truhe ist ganz schön schwer.
1: Eigentlich wollte ich sie überhaupt nicht haben. Was soll ich denn mit ihr machen?
7: Man kann toll darauf sitzen und noch toller darauf schlafen.
1: Und jetzt ist sie auch noch kaputt. Vielen Dank.
8: Du wolltest sie doch sowieso nicht haben. Hoppala, ich stecke fest.
6: Hey, sie hat ja ein Geheimfach.
1: Und da ist irgendwas drin. Sowas wie eine Landkarte.
8: Ihr braucht keine Karte. Ich bin hier drin.
6: Was steht da?
1: Da steht, hier musst du graben. Ich glaube, das ist eine Schatzkarte.
8: Eine Schatzkarte? Das ist natürlich was anderes. Wo müssen wir graben?
1: Die Schatzkarte gehört eigentlich dem alten Dax. Sie war in seiner Truhe. Wir geben sie ihm lieber zurück.
8: Nein, auf keinen Fall, Mondbär. Der alte Dax hat uns doch die Truhe geschenkt. Die Schatzkarte gehört jetzt uns.
6: Wie bist du da rausgekommen?
8: Also, wo müssen wir graben? Macht ihr mit oder nicht?
1: Vielleicht sollten wir den alten Dax erst fragen. Oder... Vielleicht reicht es auch, wenn wir es ihm später erzählen.
8: Ein Schatz und er gehört uns ganz allein. Ihr dürft es niemandem erzählen. Nicht mal euch selbst.
1: Um den Schatz zu finden, folge dieser Karte. Zuerst musst du zum Teich. Dann 24 große Schritte nach Osten. 1, 2,
5: oh.
1: 3.
5: Hey, das ist ein Schwimmloch. Doch keine Paradestrecke an meinem Teich wird.
8: Geh uns aus dem Weg, Frosch. Wir folgen einer Schatzkarte.
5: Oh, eine Schatzkarte. Was ist mein Anteil?
6: Hase, du hast geplappert.
8: Hoppala.
1: 14, 15, 16, 17, 18, 19, 20, 21, 22, 23, 24.
8: Juhu, graben wir hier?
3: Hier wird nicht gegraben. Ich niste hier. Meine Mutter hat schon hier genistet. Meine Großmutter ebenfalls. Zum Eierlegen ist das der beste Platz im ganzen Wald.
6: Aber wir müssen graben, Entenmutter.
8: Ja, wir folgen doch einer Schatzkarte.
3: Ihr folgt einer Schatzkarte? Wacht auf, meine Kleinen. Eure höhere Schule ist gesichert.
6: Hase, du hast schon wieder geplappert.
8: Hoppala.
1: Wir müssen noch mal 20 große Schritte gehen. 1, 2, 3.
3: Schnell, lauft voraus. Macht den Weg frei. Wir wollen doch nicht, dass der Mondbär stolpert und sich verzählt.
9: 11, 12, 13, 14, 15, 16.
2: Ich komme. Wer ist da?
0: Es ist Mondbär.
1: Dürfen wir reinkommen?
9: 17, 18, 19, 20.
1: Wir graben hier.
8: Dax, hast du eine Schaufel?
2: Hey, warte, Moment mal. Wer hat gesagt, dass ihr hier graben könnt?
8: Wir haben eine Schatzkarte gefunden, aber du musst versprechen, es niemandem zu erzählen. Nicht mal dir selbst.
6: Oh. Hase, du hast schon wieder geplappert.
8: Zu blöd, dass du die alte Truhe verschenkt hast, Dax. Die Schatzkarte hätte dir gehören können.
0: Eine Schatzkarte? Los, grab schon.
2: Augenblick mal, wenn du hier ein Loch gräbst, machst du meinen Bau kaputt.
1: Ja, Dax hat recht. Wir können doch sein Zuhause nicht kaputt machen. Ich geb's auf.
8: Aber Mondbär, denk an den Schatz. Das ist das größte Abenteuer, das ich je erlebt habe.
6: Ich hab noch nie Gold gesehen, geschweige denn Juwelen.
2: Ach, lass sie graben, Mondbär. Ich will ihnen den Spaß nicht verderben.
1: Aber zerbrecht nichts.
2: Da gibt's nichts mehr, was zerbrechen könnte.

0: Juwelen. Und es gehört uns, alles uns.
1: Also, was haben wir da? Ein Foto mit Rahmen.
2: Das ist ein Bild von meinen Eltern.
1: Ein Teleskop aus Messing.
2: Das gehörte meinem Vater.
1: Eine alte Brille.
2: Die gehörte meiner Mutter.
3: Ach, hier ist nur alter Plunder drin.
2: Für dich ist das alter Plunder, aber für mich ist es ein Schatz. Alles, was an alte Zeiten erinnert, ist ein Schatz. Ich muss euch allen sehr danken.
4: Aber wer hat das vergraben? Und warum?
2: Aha, jetzt fällt es mir wieder ein. Ich war ein Tollpatsch als kleiner Dachs. Also kamen meine Eltern auf die Idee, diese Andenken zu vergraben, damit ich sie nicht kaputt mache, bevor ich was damit anfangen kann.
4: Und dann haben sie die Karte im Geheimfach der Truhe versteckt und gehofft, dass du sie eines Tages dort findest.
2: Und stattdessen hast du sie gefunden. Deshalb gehört jetzt alles dir, Mondbär.
4: Nein, das sind doch deine Andenken.
2: Dann kriegst du eben das Sofa. Das wolltest du doch so gern.
4: Das nehme ich gern.
3: Das ist gemein, Mondbär. Jetzt bist du der Einzige, der was von unserer Schatzsuche hat.
4: Das stimmt überhaupt nicht, Hase. Wenn ihr mich in meinem Haus besucht, könnt ihr alle auf meinem Sofa sitzen.
3: Naja, das ist wenigstens etwas.
5: Ja.

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Tja, kleine Mäuse und Kinder dürfen natürlich nicht im Dauerlauf über die Straße laufen. Das wäre ja viel zu gefährlich. Aber wir können dieses Lied ja mal im Dauerlauf singen. Und das geht so. Wir fangen ganz langsam an und werden immer schneller. 1, 2, 3.

0: Das ist mein Kinderradio, das Radio ganz für dich und alle deine Freunde. Radino ist gerade in der Küche. Er trinkt seinen ersten selbstgemachten Apfelschalentee. Manchmal mag er seinen Apfel nämlich gern geschält. Die Schalen, die schmeiße ich dann aber nicht weg, sondern ich trockne sie auf einem Stück Küchenrolle. Die trockenen Schalen, die kann man dann mit heißem Wasser übergießen und ziehen lassen. Das macht dann am besten die Mama. Und dann durch ein Sieb in die Tasse gießen. Wenn du magst, dann kannst du das auch noch mit etwas Honig oder Holundersaft süßen. Im Winter kann man den Apfeltee dann warm trinken, im Sommer zum Beispiel mit Eiswürfeln als Eistee. Radino hat sich diesmal alles ganz allein gemacht.
1: Mama, magst du kosten? Schmeckt echt Dino Super Apfel genial.
0: Na, dann darf ich mir das natürlich nicht entgehen lassen. Startest du das nächste Lied?
1: Na klar!

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10: Hallo, hier ist der David und jetzt kommen wieder die Nachrichten von dieser Stunde. Kaugummi kauen hilft gegen Ohrwürmer. Aber was sind eigentlich Ohrwürmer? Das sind Melodien, die uns einfach nicht aus dem Kopf gehen wollen. Sie wiederholen sich immer wieder, wie bei einer Schallplatte, die hängen bleibt. Das Gehirn spielt diese Melodien oft ab, wenn wir uns langweilen oder müde sind. Besonders eingängige Lieder mit vielen Wiederholungen können leicht zu Ohrwürmern werden, wie zum Beispiel Kinderlieder. Und wenn man oft über etwas nachdenkt, setzt sich ein Ohrwurm oft noch fester. Forscherin Sarah Ambros sagt, um Ohrwürmer loszuwerden, sollte man sein Gehirn beschäftigen. Das geht zum Beispiel durch Rätsel, Lesen oder im Gespräch mit jemandem. Und auch Kaugummi kauen hilft, weil es das Sprechzentrum im Gehirn beschäftigt. Das Gehirn hat dann weniger Platz für Ohrwürmer. Manchmal kann es aber passieren, dass ein Ohrwurm einfach durch ein anderes Lied ersetzt wird. Die meisten Wildtiere bekommen jetzt ihre Babys. In den Monaten April, Mai und Juni bekommen die meisten Wildtiere ihren Nachwuchs. Und besonders in den ersten Lebensmonaten muss man ganz besonders auf die jungen Tiere aufpassen. Deshalb müssen besonders Hundebesitzer und Freizeitsportler vorsichtig sein, um die Tierbabys nicht zu stören. Denn die meisten Muttertiere verstecken ihre Babys und lassen sie alleine zurück, während sie auf Nahrungssuche sind. Freilaufende Hunde sind deswegen eine große Gefahr für die Kleinen. Deshalb Hunde unbedingt an die Leine. Wenn du beim Spazieren oder Laufen im Wald ein Junges findest, am besten nicht angreifen und einfach dort lassen. Seine Mama wird bald zu ihm zurückkommen. Wer ist der Beste im Baum umarmen? Das haben Menschen bei einer besonderen Meisterschaft in Niedersachsen in unserem Nachbarland Deutschland herausgefunden. Dort ist es darum gegangen, in kurzer Zeit möglichst viele Bäume zu umarmen. Auch wie man die Bäume umarmt hat, war wichtig. Die Idee kommt aus Finnland, aber jetzt hat es den Wettbewerb zum ersten Mal in Deutschland gegeben. Die Organisatorinnen wollen, dass die Menschen mehr in die Natur gehen und weniger am Handy sind. Auch wenn man dabei vielleicht ein bisschen lustig aussieht, macht das Baumumarmen richtig glücklich und die Gewinner können sich jetzt die besten Baumumarmer Deutschlands nennen.
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0: Spielzeit.
1: Ja, Radino, spielen, singen, Geschichten hören. Ja, das alles haben wir diese Stunde wieder vor.
0: Ja, und Streiche spielen natürlich auch. Ist ja auch ein Spielen. Und es sollen ja alle was davon haben.
1: Nein, mein Schatz. Das ist streichfreie Zone hier.
0: Ist ja langweilig. Einen klitzekleinen Streich vielleicht? Bitte.
1: So klitzeklein, dass er niemanden wehtut. Okay.
0: Mal sehen, ob mir da was einfällt.
1: Ja, denk du mal nach. Und ich wünsche inzwischen dir zu Hause viel Spaß hier mit der kommenden Stunde Spielzeit auf mein Kinderradio.

0: So langweilig war, mach was anderes an, damit ich einschlafen kann. 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
2: Servus und hallo, ich bin's, der David. Wien steckt voller Erfindungen und am 13. Juni kommen deine eigenen dazu. Im 15. Bezirk unserer Bundeshauptstadt Wien baust und tüftelst du an Lösungen für die Zukunft. Du entwickelst kluge Ideen für unsere Umwelt und lernst, wie Technik uns allen helfen kann. Der Workshop geht von 10 bis 11:45 Uhr und ist perfekt für dich, wenn du zwischen 8 und 11 Jahre alt bist. Melde dich vorab einfach an und werde in der Brunhildengasse 1 selbst zu einem Erfinder oder einer Erfinderin. Der Zirkus hat eine lange Geschichte. Nimm ein Stück davon mit nach Hause. Beim Zirkus-Flohmarkt gibt es Clownfiguren, Programmhefte und alte Plakate. Da sind viele Schätze dabei. Am 14. Juni von 10 Uhr vormittags bis 1 Uhr Mittag im Zirkus- und Clownmuseum Wien. Ilkplatz 7 im 2. Bezirk. Der 15. Juni steht im Ort Kizek im Bundesland Steiermark ganz im Zeichen der Sicherheit. Direkt bei der Feuerwehr Fressing-Kizek präsentieren sich viele Einsatzorganisationen und zeigen dir ihre Ausrüstung und ihre täglichen Aufgaben. Neben spannenden Einblicken in die Welt der Feuerwehrleute wartet auch eine Zaubershow mit Gabriel auf dich. Pack deine Freunde oder Familie ein und komm vorbei. Und wenn du auch einen Tipp für eine tolle Kinderveranstaltung hast, dann gib uns doch bitte Bescheid auf www.meinkinderradio.at.
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0: Danke, Leute. Danke, Max.
1: Mama?
2: Ja, mein Schatz?
1: Magst du meine Musik?
2: Ja, natürlich, Radino. Also du findest wirklich immer ganz, ganz tolle Lieder zum Mitsingen. Manche habe ich sogar schon als Kind mitgesungen damals.
1: Echt? Das ist ja Urdino, ewig lang her.
2: So lang ist es jetzt auch wieder nicht her. So alt bin ich auch nicht, aber wenn du mich gerade so fragst, wäre es nicht wieder mal Zeit für eine kleine Auszeit für Mama und Papa? Mei, bitte spiel uns einen Song für die Großen, hm?
1: Mal schauen. Na gut, dann geht's aber gleich wieder für die Kinder weiter.
3: Mein Kinderradio spielt
1: Dinotastische Lieder den ganzen Tag.
3: Richtig, und jetzt gibt's wieder ein Lied für Mama und Papa.
1: Die Auszeit für Mama und Papa. Los geht's!

0: Mama, hast du eine Idee, was ich spielen könnte?
1: Einen Spieltipp brauchst du? Also ein Spiel, das du jetzt gleich machen kannst und dafür brauchst du sonst auch gar keinen, das ist das Blindpuzzle-Spiel. Der Name sagt eigentlich eh schon alles. Wir nehmen einfach ein paar alte Holzpuzzles, weißt du, die mit den großen Teilen.
0: Aber die sind ja viel zu leicht. Ich kann ja schon richtige Puzzles.
1: Ja, eh, aber diesmal versuchst du es ja blind. Das heißt, du schaust dir zuerst das Puzzle ganz genau an, dann verbinde ich dir die Augen und du versuchst das Puzzle nur durch Ertasten richtig zu legen.
0: Also, ich glaube ja, das ist voll Dino einfach. Aber ich zeig's dir gern, wie gut ich das schon kann.
1: Na, da bin ich aber gespannt. So einfach ist es nämlich gar nicht. Aber probieren wir es doch einfach aus. Ich starte inzwischen schon das nächste.

Du hörst mein Kinderradio und hier gibt's für dich natürlich ganz viel Kindermusik, aber auch besonders viele Geschichten. Weil Kinder Geschichten und Abenteuer lieben und gar nicht genug davon hören können. Wenn du Zeit hast, dann bleib jetzt einfach dran. Gleich kommt nämlich wieder eine Geschichte.

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3: Ein paar Tage später reparieren die Freunde ein Radio. Hey, das kenne ich doch. Das ist doch Mannys Radio. Was ist denn da passiert?
4: Tut mir leid, dass ich es kaputt gemacht habe. Zweimal.
5: Ist schon gut, Pat. Ich weiß, du bist immer etwas loco, wenn du tanzt. So, mal sehen, ob es funktioniert.
4: Oh, ich liebe dieses Stück. Kommt schon, tanzen wir.
3: Alle tanzen. Pat zuerst ganz zaghaft, dann wild und verrückt. Tja, so ist er halt.
6: Tanzt, solange es noch geht, Leute. Das Radio wird vielleicht bald wieder kaputt gehen.
7: Hey, Schrauber, das ist ja toll, was du da machst. Was tanzt du?
8: Twist, toll, was?
5: Okay, La Fiesta ist vorbei. Schluss mit der Party, wir haben einen Kunden. Meister Mannys Werkstatt, wir reparieren alles. Hier ist Manny im Apparat.
9: Hey Manny, hier ist Coach Johnson.
5: Hola Coach Johnson, wie kann ich Ihnen helfen?
9: Die Tribüne ist kaputt und in einer Stunde sollen die Schüler mit einem Baseballspiel anfangen.
5: Keine Sorge, Coach, wir sind sofort da. Bis gleich. Tut mir leid, wir können nachher weiter tanzen. Jetzt braucht Coach Johnson dringend unsere Hilfe.
3: Meister Manny klemmt sich den Bleistift hinters Ohr, zieht die Arbeitshandschuhe an und holt die Werkzeugkiste.
5: Also, Freunde, los geht's!

0: Draußen begegnen sie Mr. Lopard. Er hat wieder mal ein neues, buntes Ladenschild über der Tür aufgehängt.
1: Manni, wie gefällt dir mein neues Ladenschild? Ich habe es ganz allein angebracht. Siehst du?
2: Es ist sehr hübsch, Mr. Lopard. Hängt es nur an diesen beiden Gummibändern?
1: Ja, aber das sind extra dicke.
2: Ich habe Metallbänder, die halten vielleicht besser.
1: Mach dir nur keine Sorgen, Manni. Ich habe alles unter Kontrolle. Wirklich wunderschön.
2: Gut, Mr. Lopard. Sagen Sie Bescheid, wenn Sie etwas brauchen. Adios.
1: Metallbänder, hm? Nein, das Schild hängt felsenfest.
0: Da setzt sich ein kleines Vögelchen oben auf das Schild. Die Gummibänder dehnen sich und das Ladenschild schwebt abwärts bis vor Mr. Lopards Nase.
1: Ich glaube, ich hätte doch lieber keine gebrauchten nehmen sollen.
0: Manni und seine Werkzeuge sind gerade am Sportplatz angekommen. Kaum steigen sie aus dem Auto, da kommt Coach Johnson schon auf sie zu.
3: Danke, dass du so schnell hergekommen bist.
2: War mir ein Vergnügen. Ich liebe Baseball.
3: Tja, mein Team sucht einen Sponsor. Wärst du daran interessiert?
4: Ja! Was ist ein Sponsor?
3: Ein Sponsor ist jemand, der dem Team hilft. Und dafür darf er zu allen Spielen kommen. Der Name von deinem Geschäft kommt groß auf das Trikot der Spieler. Meister Mannys Werkstatt. Wird super aussehen.
2: Wow! Mein eigenes Baseball-Team. Ein Traum wird endlich wahr.
0: Der Coach führt Manni zur Zuschauertribüne.
5: Also, da sind wir.
0: Oh, da ist eine Sitzbanklose. Die Nägel schauen schon halb raus. Das ist ja richtig gefährlich.
5: Kannst du das bis zum Spiel reparieren? Es fängt in einer Stunde an.
2: Claro que sí, natürlich.
0: Begeistert schlägt er Manni auf die Schulter.
5: Finde ich super.
0: Allerdings so sportlich, dass die Werkzeuge in ihrer Kiste hin und her schaukeln.
5: Ich wusste, du kannst das, Champ.
6: Wow, Trainer müssen wohl immer so brüllen.
3: Sag mir Bescheid, wenn du was brauchst.
2: Danke, Coach, mach ich.
0: Meister Manni untersucht die kaputte Bank.
2: Zuerst müssen wir das abgebrochene Brett entfernen. Bist du bereit, ein paar Nägel rauszuziehen, Pat?
4: Ich bin allzeit bereit. Wow! Okay, jetzt bin ich wirklich bereit.
0: Mit der spitzen Seite seines Hammerkopfes zieht Pat einen Nagel nach dem anderen heraus.
7: Endlich benutzt du mal deinen Kopf.
2: Oh, oh, das ist kein Nagel, sondern eine Sechskantschraube. Das ist zu schwierig für dich, Pat. Ich brauche ein anderes Werkzeug. Quetschi, du musst mir helfen, diesen Bolzen rauszudrehen.
6: Ich? Ja, das wird ein Spaß werden. Pass auf, Bolzen, jetzt komme ich.
0: Mit Schwung saust die kleine Flachzange zum Brett, reißt die Zangen weit auseinander und packt zu.
2: Au!
6: Oh nein.
0: Oh je, sie hat Mannis Daumen erwischt.
6: Ich wollte dir nicht wehtun, Manni. Oh, ist alles in Ordnung?
2: Sie, mir geht's gut.
0: Oh, das sieht aber nicht so aus. Mannis Daumen ist ganz dick und rot.
8: Oh, seht ihr? Manni hat einen kleinen roten Luftballon.
6: Das ist sein Daumen. Ich habe Mannis Daumen gequetscht.
0: Quetschi ist ganz geknickt.
2: Schon gut, Quetschi, das ist gar nicht so schlimm. Wollt ihr nicht auf den Spielplatz gehen, während ich eine kleine Pause mache und meinen Daumen kühle?
9: Wie könnten wir in so einer schlimmen Situation spielen?
2: Macht euch keine Sorgen, wird schon wieder. In ein paar Minuten machen wir weiter mit der Arbeit. Habt ihr schon gesehen? Da hinten ist eine Rutsche.
9: Oh, eine Rutsche! Worauf warten wir noch? Ab die Sonne!
6: Sag mal, Rusty, hast du vielleicht Lust, mit mir zu wippen?
0: Auf dem Spielplatz haben alle viel Spaß. Alle. Bis auf Quetschi. Sie rutscht nicht, sie schaukelt nicht, sie wippt nicht.
2: Quetschi, warum spielst du nicht mit? Du liebst doch Spielplätze.
6: Wenn ich mitspiele, könnte ich vielleicht vor Freude zu wild werden und jemanden wehtun, so wie ich dir wehgetan habe. Ich bin ziemlich gefährlich, Manni.
2: Nein, das bist du nicht, Quetschi. Ich glaube nicht, dass du anderen wehtust. Und außerdem geht es meinen Daumen wieder viel besser, siehst du?
4: Ja! Kein Luftballon-Daumen mehr.
2: Nein, er sieht wieder ganz normal aus. Kommt, Freunde, unser Team spielt bald. Schnell zur Tribüne und die Arbeit beenden.
10: Vamos!
0: Manni führt Quetschi behutsam zum Bolzen, aber sie bekommt Angst.
6: Ich kann das nicht tun. Ich könnte dir vielleicht wehtun, Manni. Und ich will dir auf gar keinen Fall wieder wehtun. Du solltest auf mich verzichten und dir lieber eine neue Zange kaufen. So eine super schicke wie die elektrische Knallformatik 3000.
10: Oh, die ist hervorragend. Was?
2: Quetschi, ich kaufe keine Kneifomatik 3000.
6: Aber ich bin ein schlechtes Werkzeug. Ich habe dir in den Daumen gekniffen.
2: Hör zu, wenn du einen Fehler machst, heißt das nicht, dass du schlecht bist. Jeder macht mal Fehler, Quetschi. Stimmt's, Leute?
6: Das ist
9: ich bin ein Hammer.
0: Fuxi muss gar nicht lange überlegen. Die Säge erinnert sich sofort an ihren schlimmsten Fehler.
11: Einmal, da war ich so aufgeregt, dass ich ein Brett mitten durchgesägt habe.
6: Aber das ist doch nicht so schlimm.
11: Und den Tisch, auf dem es lag. Und den Stuhl, der daneben stand. Und ein Teil vom Fußboden.
6: Upsi.
0: Rosti, die Rohrzange, hat auch schon Fehler gemacht.
8: Oh, wisst ihr, einmal habe ich ein Wasserrohr zerbrochen und habe die Toilette in einen Springbrunnen verwandelt. Das war überhaupt nicht hübsch. Eigentlich habe ich es doch hübsch gefunden, aber es war schlecht.
0: Auch Felipe hat schon Chaos angerichtet.
10: Ich habe einen Wasserturm zum Einstürzen gebracht. Einen kleinen, niemand war in der Nähe, jetzt ist er wieder heil.
0: Zenti?
6: Ich habe eine Fahnenstange falsch bemessen. Die Fahne war größer als die Fahnenstange.
0: Und Schrauber?
12: Okay, sogar ich habe mal einen Fehler gemacht. Einen. Ich bin von einer Schraube abgerutscht und habe ein Loch in die Wand gemacht. Ich glaube immer noch, dass die Schraube mich geschubst hat.
0: Pat?
9: Ich habe so viel Mist gebaut, ich weiß gar nicht wie oft. Tische, Toiletten, Wassertürme, Fahnenstangen, Mauern, all so ein Zeug habe ich kaputt gemacht. Und noch viel mehr. Wenn es für sowas einen Preis gäbe, dann würde ich ihn wohl gewinnen.
0: Tja, so ist er halt.
6: Danke, dass ihr mir von euren Fehlern erzählt habt. Aber ich bin mir sicher, du hast noch nie einen gemacht, Manni.
2: Oh doch, das habe ich. Muchos Fehler.
9: Nur ist das üblich.
2: Aber mein schlimmster Fehler war, als ich mal eine Klimaanlage ein ganz kleines bisschen zu gut repariert habe. Es wurde so kalt, dass es schneite. Und zwar drin. Siehst du, Quetschi, jeder macht mal Fehler. Sogar ich. Aber wenn du einen gemacht hast, darfst du nicht aufgeben. Sondern musst daraus lernen. So lange weiter versuchen, bis es klappt. Denn nur so kann man sich verbessern. Wer dat?
6: Das ist wahr. Manni?
2: Ja, Quetschi?
6: Ich bin bereit, es nochmal zu versuchen und werde den Bolzen rausholen. Aber dieses Mal werde ich vorsichtiger sein.
2: Gut. Also dann.
0: Ängstlich nähert sich Quetschi dem Bolzen. Dann nimmt sie all ihren Mut zusammen, umklammert ihn vorsichtig und dreht ihn heraus.
6: Ich habe es geschafft!
2: Gut gemacht, Quetschi. Ich wusste, dass du es kannst. Also, alle Mann mit anpacken. Dann haben wir diese Tribüne in 0, nix repariert.

0: Gemeinsam haben sie die Sitzbank wieder festgeschraubt. Kein Nagel oder Bolzen schaut mehr raus. Die Tribüne ist repariert. Und da kommt auch schon Coach Johnson.
1: Wow, die Tribüne sieht ja nagelneu aus. Ihr habt alle einen tollen Job gemacht. Hab vielen, vielen Dank.
2: De nada, Coach Johnson.
1: Und ihr seid pünktlich fertig geworden. Jeden Moment kommen die Kinder zum Spiel. Wollt ihr hierbleiben und zuschauen? Immerhin seid ihr alle unser neuer Sponsor.
2: Das würden wir sehr gern. Wär doch toll, was, Freunde?
3: Mit etwas Popcorn wäre es noch toller.
4: Felipe.
1: Ist schon okay. Werd sehen, was ich tun kann.
3: Besonders süß.
0: Natürlich schauen sich Manny und seine Werkzeuge das Spiel an. Auch Kelly, Mrs. Lee und andere Freunde sitzen auf der frisch reparierten Bank und feuern die kleinen Baseballstars aus Sheep Rock Hills an.
2: Hoch und Adias Ball. Er ist über den Zaun. Das ist ein Home Run. Sie haben es geschafft, Freunde. Unser Team hat gewonnen. Team!
0: Nach dem Spiel kommt Coach Johnson extra zu Manny und den Werkzeugen auf die Tribüne.
2: Ein spannendes Spiel, Coach.
1: Also ehrlich, ohne dich und dein Team hätten wir niemals spielen können, Manny. Klasse gemacht, Champions! Kommt alle mit. Die Kinder wollen unbedingt ein Foto mit ihrem neuen Sponsor.
3: Ein Foto? Aber ich glaube, ich bin heute nicht fotogen.
5: Oh, bitte.
0: Am Abend kehren Manny und seine Freunde in die Werkstatt zurück. Sie sind gut gelaunt, wollen ein bisschen feiern und drehen das Radio an.
2: Wir sponsern jetzt eine Baseballmannschaft, Freunde. Ist das nicht toll?
6: Ja, und heute ist doch noch einer der schönsten Tage meines Lebens geworden.
0: Alle lächeln Quetschi zu. Nur Pat nicht. Der tanzt.
6: Danke, dass ihr mir alle geholfen habt.
2: Dafür sind Freunde da, Quetschi. Sie helfen einander. Und vergiss nicht, jeder von uns macht mal Fehler.
7: Ups, ich fürchte, ich habe das Radio wieder kaputt gemacht.
2: Aber einige von uns machen mehr Fehler als die anderen.
0: Ja, das stimmt. So, aber jetzt heißt es wieder Abschied nehmen. Ich fand es toll, dass ihr hier wart. Ich freue mich schon auf unser nächstes Treffen. Dann besuchen wir wieder gemeinsam Meister Manny und seine wunderbaren Werkzeuge.
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0: bist du mal dran. Komm, fang gleich an. Such dir einen Buchstaben aus, den man gut beschreiben kann. Ist wirklich nicht so schwer. Wirst schon sehen.
1: Schau sie dir mal an.
2: So, jetzt gibt's mal ein Lied nur für Oma und Opa. Und danach geht's gleich wieder weiter mit richtig guter Kindermusik.
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0: in einem geheimnisvollen Spiegelkabinett endet. Die Musik für diese besondere Oper hat Gordon Campe komponiert und die Geschichte hat Martin Berger geschrieben. Die Uraufführung ist am 20. Februar 2027 geplant. Wer ist der Beste im Baum umarmen? Das haben Menschen bei einer besonderen Meisterschaft in Niedersachsen in unserem Nachbarland Deutschland herausgefunden. Dort ist es darum gegangen, in kurzer Zeit möglichst viele Bäume zu umarmen. Auch wie man die Bäume umarmt hat, war wichtig. Die Idee kommt aus Finnland, aber jetzt hat es den Wettbewerb zum ersten Mal in Deutschland gegeben. Die Organisatorinnen wollen, dass die Menschen mehr in die Natur gehen und weniger am Handy sind. Auch wenn man dabei vielleicht ein bisschen lustig aussieht, macht das Baumumarmen richtig glücklich und die Gewinner können sich jetzt die besten Baumumarmer Deutschlands nennen. Die Sängerin Shakira singt den neuen Fußball-Weltmeisterschaftssong. Er heißt Dai Dai und wird dafür sorgen, dass die Fußballer bei der Weltmeisterschaft richtig angefeuert werden. Die WM findet bald in den Ländern USA, Kanada und Mexiko statt. In ihrem Lied singt Shakira in 5 verschiedenen Sprachen und der Sänger Burna Boy macht auch mit. Den fröhlichen Song wirst du oft hören, zum Beispiel bei Fernsehsendungen zur WM. Außerdem wird Shakira das Lied beim großen Finale in der Halbzeitpause singen, zusammen mit anderen Künstlern wie BTS. Schon 2010 hat Shakira mit Waka Waka einen Hit zur WM gemacht.
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2: Schön, dass du wieder bei Radino Sprachschatz dabei bist. Heute machen wir uns eine schöne bunte Zeit. Genau, es geht um Farben. Wir hören uns Farben auf Englisch an. Englisch kennst du ja vielleicht schon aus Liedern oder aus der Schule. Also los geht's. Wir starten mit einer Farbe, die du sicher kennst. Rot. Auf Englisch heißt das red. Red, wie ein Herz oder wie ein Feuerwehrauto. Dann kommt blau. Auf Englisch heißt diese Farbe blue. Blue wie der Himmel oder wie ein tiefes Meer. Sag mal, blue. Jetzt wird's sonnig. Gelb. Auf Englisch heißt das yellow. Yellow, wie ein Vanilleeis oder wie ein Smiley. Sprich mit, yellow. Und jetzt kommt eine besonders spannende Farbe, pink. Das Wort pink gibt es auch bei uns, aber bei uns hat es eine kleine Besonderheit. Bei uns sagen Kinder oft, das ist rosa für die hellere Variante und das ist pink für die kräftigere Farbe. Im Englischen gibt's dafür aber nur ein Wort, pink. Egal ob hell oder kräftig, es bleibt pink. Sag's mal laut, pink. Jetzt machen wir eine kleine Mitmachrunde. Du hörst das deutsche Wort im Radio und sagst das Englische laut, falls du es dir gemerkt hast, okay? Also, rot. Genau, red ist die richtige Antwort. Blau. Blue, ja, das stimmt. Gelb. Yellow, ganz genau. Und ein Wort lernen wir jetzt noch dazu. Green. Das klingt ähnlich wie das deutsche Wort. Genau. Green bedeutet grün. Schau dich später mal in deinem Zimmer um und such etwas Rotes, etwas Blaues, etwas Gelbes, etwas Pinkes und etwas Grünes. Vielleicht kannst du sogar jemandem in deiner Familie sagen, look, this is red oder this is blue. Also, das ist rot oder das ist blau. So macht Sprachenlernen richtig Spaß. Das war Radino Sprachschatz. Tschüss, bye bye, bis morgen wieder um 9:45.
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1: Radino?
4: Ja, Mama?
1: Bist du bereit für eine neue Stunde Spielzeit?
4: Ist ja, Dino, klar. Ich bin immer bereit zum Spielen.
1: Ja, aber hast du auch genug Lieder vorbereitet?
4: Ich schau mal. Aber die haben die... Ja, das passt, Dino, gut.
1: Na dann auf in eine neue Stunde Radinos Spielzeit.
4: Viel Spaß.

0: Also ich finde es ja wunderschön, dass du uns zuhörst. Dafür machen wir das ja auch. Radino, unsere Freunde von den Nachrichten, André von der Minidisco, alle, die sonst noch hier hinter mein Kinderradio stecken und ich, Radinos Mama. Aber manchmal, da solltest du auch das Radio abdrehen und draußen was Tolles erleben. Hier kommen ein paar ganz, ganz geniale Tipps für dich.
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2: Hallihallo, hier ist der David. Spielen im Freien ist endlich wieder möglich. Bei den Donauinselspielen in unserer Bundeshauptstadt Wien kannst du verschiedene alte und neue Spiele für die Zeit auf deiner Lieblingsinsel ausprobieren. Von Fidschi-Gogeln bis Schiffe versenken. Auch Seemannsknoten kannst du lernen und ein Fallschirm ist auch dabei. Am 6. Juni von 11 Uhr bis 4 am Nachmittag. Clowns mit ihren Kostümen und Requisiten hautnah erleben, das kannst du bei der Führung mit anschließender Clown- und Zaubershow im Zirkus- und Clownmuseum in Wien. Am 11. Juni um 3 und um 7 am Nachmittag. Die Teilnahme ist gratis, du brauchst aber eine Zählkarte und die bekommst du im Ticketshop auf der Museumswebseite. Der Kasperl kommt ins Max Center Wels im Bundesland Oberösterreich. Jeden ersten und dritten Dienstag im Monat ist er dort, das nächste Mal am 2. Juni und dann nochmal am 16. Juni. Los geht's immer um 4 am Nachmittag. Und wenn du auch einen Tipp für eine tolle Kinderveranstaltung hast, dann gib uns doch bitte Bescheid auf www.meinkinderradio.at.
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4: Stopp. Jetzt müssen wir aber wieder mal ein Lied für die Erwachsenen spielen.
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4: Los geht's!

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Vielleicht hast du ja auch Spielideen und magst uns davon erzählen. 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
3: Hallo und herzlich willkommen. Bei Was ist was geht es jetzt um Haie? Wie groß werden sie? Wie gefährlich sind Haie für Menschen? Was ist ein Revolvergebiss? Wie finden Haie ihre Beute? Das alles und noch vieles mehr finden Theo, Tess und Quentin heraus. Los geht's!
4: Und sie gleiten elegant durchs Wasser. Unbeirrbar finden sie jede Beute. Dann greifen sie blitzschnell an und beißen zu.
5: Mensch, Theo, was liest denn du da? Ein Gruselroman?
4: Ich bitte dich, seit wann lese ich denn Gruselromane? Du weißt doch, dass mein ganzes Interesse der Wissenschaft gilt und...
5: Schon gut. Also, wie heißt denn nun das Buch, in dem mein hochintelligenter Freund Theo liest?
4: Unter Großmäulern. Expeditionen ins Haifischbecken.
5: Ein Buch über Haie?
4: Du sagst es. Faszinierende Tiere, diese Haie. Die können allerdings ganz schön gefährlich werden. So einem Hai möchte ich lieber nicht begegnen.
5: Och, ich schon.
4: Wie bitte?
5: Also, ich möchte so einen Hai gerne mal treffen. Das ist viel spannender und aufregender, als nur in einem Buch darüber zu lesen.
4: Tja, also ich meine...
5: Natürlich braucht man dafür ein bisschen Mut.
4: Mut? Pah! Wer mich kennt, weiß, dass ich geradezu furchtlos bin. Angst ist für mich ein Fremdwort.
5: Gut, dann kommst du also mit zum Haitauchen?
4: Was? Haitauchen?
5: Genau. Wir fahren ans Meer und schauen uns die Haie mal aus nächster Nähe an. Komm, Quentin, los geht's!
4: Moment mal! Du kannst doch nicht...
5: Und vergiss deine Taucherbrille nicht!
3: Haie faszinieren und ängstigen uns zugleich. Sie sind die perfekten Räuber der Weltmeere und in allen Ozeanen zu Hause. In den warmen Gewässern der Karibik genauso wie in den kalten Fluten der Arktis. Haie zählen zu den ältesten Bewohnern der Erde. Es gab sie schon vor den Dinosauriern. Über Millionen von Jahren haben sich Körperbau und Lebensweise der Haie kaum verändert. Heute gibt es über 400 verschiedene Haiarten. Darunter so kuriose Exemplare wie den Wobbegong, der auch Teppichhai genannt wird, weil er wie ein Teppich flach auf dem Meeresboden liegt. Oder den seltsamen Hammerhai. Seine Schnauze erinnert an einen großen Hammer. Und natürlich gefährliche Räuber wie den großen weißen Hai.
5: Juhu, wir sind da!
4: Tess, was wollen wir denn hier am Hafen? Sind wir etwa nach Amerika gereist, um uns einen Hafen anzuschauen?
5: Ich will mir ja den Hafen auch nicht anschauen, sondern mir ein Boot besorgen. Und dann raus aufs Meer fahren, zu den Haien.
4: Das ist doch Wahnsinn!
5: Ganz genau, wahnsinnig aufregend. Ich kann es kaum erwarten, ins Wasser zu springen und mit den Haien zu tauchen.
4: Du willst wirklich ins Wasser zu den Haien?
5: Ja.
4: Mit ihren riesigen Mäulern und ihren spitzen Zähnen? Du willst zu diesen Monstern?
5: Jawohl, eine Monstertour wird das. Und jetzt komm, wir wollen raus aufs Meer.
4: Moment!
5: Was ist? Traust du dich nicht?
4: Ich muss nur noch eine Kleinigkeit vorbereiten. Wenn wir schon unbedingt aufs Meer fahren müssen, zu diesen Haien.
3: Haie sehen unheimlich aus. Deshalb verabscheuen viele diese Tiere, halten sie für gefräßige Monster der Meere, die alles verschlingen, was ihnen vors Maul schwimmt. Am liebsten Menschen. Doch das ist Unsinn. Wenn Haie wie der weiße Hai Menschen angreifen, dann ist das eine große Ausnahme. So ein Angriff passiert sozusagen aus Versehen. Und die meisten der 400 Haiarten sind sowieso harmlos. Das haben Wissenschaftler herausgefunden, die Haie erforschen. Einer von ihnen ist der Amerikaner Dr. Henry Cortez. Er will mehr über das Leben und das Verhalten dieser faszinierenden Tiere herausfinden. Dafür fährt er immer wieder hinaus aufs Meer zu den Haien. Für seine nächste Tour trifft er sich am Hafen mit seinem Team und geht an Bord seines Motorboots.
5: Die da drüben haben's gut. Die haben ein Motorboot. Und die können gleich losfahren. Bloß wir sitzen hier immer noch auf dem Trockenen. Wo kriegen wir denn jetzt bloß ein Boot her?
6: Von mir.
5: Von dir?
6: Wie du vielleicht gemerkt hast, habe ich die Zeit hier im Hafen genutzt und an meiner kleinen Erfindung gebastelt. Darf ich vorstellen? Theos schwankendes Schwimmschiff.
5: Das soll ein Schiff sein? Sieht eher aus wie eine Badewanne mit Sonnenschirm.
6: Das ist ein richtiges Forschungsschiff.
5: Mhm.
6: Damit gehen wir jeder Sache auf den Grund.
5: Was soll das heißen?
6: Ach, nichts. Ich habe nur ein paar kleine Extras eingebaut.
5: Naja, die kannst du mir ja später zeigen. Jetzt lass uns mit deinem schwankenden Schwimmschiff raus aufs Meer fahren. Lass den Motor an!
6: Ei, ei! Captain Theo ist bereit für die große Fahrt. Matrose Quentin ist an Bord. Los geht's, hinaus in die unendlichen Weiten des Ozeans. In welche Richtung soll ich eigentlich fahren?
5: Keine Ahnung. Ich schlage vor, wir fahren einfach dem Motorboot hinterher, das gerade aus dem Hafen ausläuft.
3: Theo, Tess und Quentin folgen dem Boot von Dr. Cortez und seinem Team. Die Forscher wollen herausfinden, wie viele Haie und welche Arten im Golf von Mexiko leben. Für ihre Tour haben sie sich vorgenommen, so viele Haie wie möglich einzufangen und zu untersuchen. Mit ihrem Motorboot fahren sie zu den sogenannten Hai-Kinderstuben in den Buchten vor der Küste von Florida. Dort bringen manche Haie ihre Jungen zur Welt. In den flachen Lagunen sind die neugeborenen Tiere vor Feinden geschützt und können ungestört wachsen.
6: Weißt du was, Tess? Vielleicht springe ich sogar mit dir ins Wasser, zu den Haien.
5: Wie bitte? Ich dachte, du hättest Angst vor Haien.
6: Aber nicht vor den kleinen Haien, die hier rumschwimmen.
5: Was sollen das heißen, kleine Haie?
6: Na, schau doch mal ins Wasser. Überhaupt nicht tief. An so flachen Stellen wachsen die kleinen Haie auf. Das sind nämlich die Haikinderstuben.
5: Woher willst du das denn wissen?
6: Steht in meinem Haibuch. Die Eltern lassen nämlich ihre Kleinen gleich nach der Geburt allein.
3: Bei den meisten Haiarten wachsen die Jungen im Bauch der Mutter heran. Dort werden sie in einer Eihülle groß und ernähren sich von Dotter. Oder sie werden, wie bei den Menschen, über eine Nabelschnur mit Nahrung versorgt. Die Jungen der Zitronenhaie zum Beispiel wachsen ein Jahr lang im Mutterleib heran. Zum Gebären zieht sich das Weibchen in eine geschützte Lagune zurück, lässt sich auf den Grund sinken und bringt 8 bis 12 Junge zur Welt. Ganz anders die Katzenhaie. Bei ihnen wachsen die Jungen nicht im Mutterleib. Die Weibchen legen befruchtete Eier, die sie mit einer Art Faden an einer Wasserpflanze verankern. Nach 9 bis 10 Monaten schlüpft das Haibaby aus dem Ei.
5: Es gibt hier also wirklich keine großen Haie?
6: Nun sei nicht enttäuscht. Immerhin sind es echte Haie. Schon die kleinen Haibabys wissen, wie sie jagen müssen und überleben können. Sie sind wie ihre Eltern, nur eben kleiner und noch nicht so stark. Tess? Tess, du bist ja im Gesicht ganz grün geworden. Aus lauter Enttäuschung, weil es hier keine großen Haie gibt?
5: Nein, mir ist schlecht. Nur, weil dein schwankendes Schwimmschiff auf den Wellen so heftig hin und her eiert.
6: Dann halte ich lieber mal an und mach den Motor aus.
5: So ist es schon besser.
3: Die Dr. Cortez und sein Team sind im Zielgebiet eingetroffen. Nun müssen die Forscher die Haie fangen, um sie untersuchen zu können. Dana und Ivy aus Dr. Cortez' Team ziehen sich Gummistiefel, dicke Hosen und Handschuhe an, damit sie sich bei ihrer Arbeit nicht verletzen. Dann werfen sie ein Netz ins Wasser. Es ist über 100 Meter lang. Die kleinen Haie sollen sich darin verfangen, damit die Forscher sie an Bord des Motorbootes holen können.
5: Schau mal da drüben. Die werfen gerade ihre Netze aus. Das sind Fischer.
6: Nein, Forscher. Genauer gesagt, Haiforscher. Steht nämlich auf dem Schild, das an der Seite der Bootswand befestigt ist.
5: Und über die Bootswand ziehen die jetzt das Netz raus aus dem Wasser und darin ist ein echter Hai.
3: Der erste Hai, der aus den Maschen befreit wird, ist ein atlantischer Scharfnasenhai. Dr. Cortez packt ihn mit beiden Händen und erkennt sofort, dass es sich um ein Männchen handelt. Er muss gut aufpassen. Das Tier ist zwar noch klein, aber seine Zähne sind bereits messerscharf und stahlhart. Und das Besondere, Haie bekommen ständig neue Zähne. Sie haben mehrere Reihen davon. Fällt ein Zahn aus, rückt innerhalb von Stunden ein neuer Zahn nach. Das nennt man Revolvergebiss. Haie werden bis zu 70 Jahre alt. Im Laufe seines Lebens kann ein Hai tausende von Zähnen bekommen.
5: Wow! Hast du gesehen, wie scharf die Zähne sind? Ganz schön spitz. Frag mich nur, wie die zubeißen wollen.
6: Wieso?
5: Na, die haben ihr Maul doch auf der Unterseite ihres Kopfes. Eigentlich müssten sie ihre Beute mit ihrer langen Nase doch wegstoßen.
6: Tun sie aber nicht, meine liebe Tess. Denn Haie sind genau wie du. Sie haben eine große Klappe und sozusagen ein loses Mundwerk.
3: Bei Haien ist der Kiefer nur locker am Schädel befestigt. Will der Hai zubeißen, reißt er sein Maul weit auf und richtet die Schnauze nach oben. Der Oberkiefer schiebt sich nach vorn und alle Zähne graben sich ins Fleisch des Opfers. Dann schüttelt der Hai seine Beute hin und her. Die Zähne wirken dabei wie eine Säge. So kann der Hai Stücke herausreißen. Meist bleiben dabei ein paar Zähne stecken oder brechen ab. Aber das macht ja nichts, weil Haie immer wieder neue Zähne bekommen.
5: Quentin, komm raus aus dem Wasser. Ich will jetzt mit unserem Boot weiterfahren.
6: Wenn es nach mir geht, könnten wir hier ruhig noch länger bleiben. Was gibt es Spannenderes, als Forschern bei der Arbeit zuzuschauen?
5: Aber mir ist es hier zu flach.
6: Zu flach?
5: Ja, hier im flachen Wasser gibt es ja nur kleine Haie. Ich will dahin, wo es richtig tief ist und wo es richtig große Haie gibt.
6: Aber Tess, du hast doch gesehen, dass die scharfe Zähne haben und...
5: Keine Widerrede. Los geht's. Zu den großen Haien.
3: Manche Haie werden riesengroß, wie zum Beispiel der Walhai. Er ist der größte aller Haie. Der Walhai wird bis zu 14 Meter lang, so lang wie ein Autobus. Und er wiegt über 12 Tonnen. Trotz seiner Größe ist dieser Koloss absolut harmlos. Obwohl er, wie alle Haiarten, Fleisch frisst, hat er so gut wie gar keine Zähne. Er braucht sie auch nicht, denn er jagt keine Beute. Der Walhai schwimmt gemütlich durchs Meer, lässt Wasser in sein Maul strömen und schluckt alles, was in seinen Schlund gerät. Wie zum Beispiel kleine Fische. Damit geben sich wahre Räuber wie etwa der weiße Hai nicht zufrieden. Der weiße Hai kann über 7 Meter lang werden und frisst unter anderem Robben, Delfine und sogar kleine Haie.
5: Ich glaube, hier sind wir richtig. Ich habe da hinten nämlich eine große Schwanzflosse aus dem Wasser ragen sehen.
6: Wo denn? Ich sehe nichts.
5: Och Mist, der Hai ist wieder abgetaucht. Ah, macht nichts. Wenn der Hai nicht zu uns kommt, gehen wir eben zum Hai.
6: Was?
5: Naja, wir ziehen jetzt unsere Tauchersachen an und tauchen zum Hai.
6: Leider kann ich nicht mitkommen zu den Haien.
5: Wieso?
6: Das Wasser ist hier viel zu kalt für mich. Da kriege ich sofort Schnupfen.
5: Ach, stell dich nicht so an.
6: Außerdem habe ich eine Salzwasserallergie. Und beim Anblick von Haien bekomme ich Pickel.
5: Du hast Schiss! Das ist alles!
6: Aber Tess...
5: Dann tauche ich eben allein zu den Haien.
6: Ich habe eine bessere Idee. Mein schwankendes Schwimmschiff ist doch ein echtes Forschungsschiff. Und ich hatte dir ja gesagt, dass ich ein paar Extras eingebaut habe.
5: Na und?
6: Mit meinem Schiff können wir jeder Sache auf den Grund gehen.
5: So?
6: Mein Schiff kann nämlich auch tauchen.
5: Aha.
6: Pass auf. Ich drücke diesen Knopf und schon verwandelt sich das Schiff in ein Unterwasserboot. Und wir tauchen ab.
5: Aber Theo, ich...
6: So, fertig. Jetzt tauchen wir mit meinem Unterwasserboot und können uns die Haie aus nächster Nähe anschauen. Und das Beste, im U-Boot sind wir sicher.
3: Während Theo, Tess und Quentin mit ihrem Boot abtauchen, kreuzt in ihrer Nähe ein weißer Hai durchs Wasser. Er ist auf der Jagd nach einer verletzten Robbe. Scharfe Zähne, Kraft und Schnelligkeit machen die räuberischen Haie noch nicht zu erfolgreichen Jägern. Dazu gehören auch ihre feinen Sinne. Diese Sinne verraten ihnen, wo ihre Beute steckt. Der weiße Hai kann die Robbe schon aus großer Entfernung hören. Sie bewegt durch ihr heftiges Zappeln das Wasser und verursacht so Schallwellen. Die erreichen das ausgezeichnete Gehör des Hais. Der weiße Hai findet diese Geräusche sehr interessant. Er vermutet gute Beute und nimmt blitzschnell die Spur auf.
7: Oh, Wahnsinn! Da hinten schwimmt ein weißer Hai! Sieh doch mal aus dem Fenster, Theo!
6: Zum Glück sind wir in unserem U-Boot sicher vor ihm.
5: Oh, und da hinten, da sehe ich eine Robbe. Oh nee, die ist verletzt und blutet.
6: Oh je, das kann nicht gut gehen.
5: Wieso? Vielleicht sieht der Hai die Robbe nicht.
6: Aber er hört und riecht sie. Das Blut der verwundeten Robbe riecht der Hai schon von Weitem. Haie haben nämlich einen hervorragenden Geruchssinn. In meinem Haibuch steht, dass sie sogenannte Riechgruben an der Unterseite ihres Kopfes haben. Durch diese Riechgruben fließt ständig Wasser. So wittern Haie ein verletztes Tier, selbst wenn es nur einige Tropfen Blut verloren hat.
5: Du hast recht. Der weiße Hai steuert auf die Robbe zu. Jetzt ist er schon ganz nah bei ihr.
6: Dann hat die Robbe keine Chance. Wenn ein Hai ein für ihn interessantes Geräusch gehört hat, ist er so neugierig, dass er nachschaut. Und dann helfen ihm all seine Sinne. Und dazu gehört auch noch der elektrische Spürsinn. In meinem Buch steht, dass Haie schwache elektrische Ströme wahrnehmen. Diese Ströme entstehen bei jeder noch so kleinen Bewegung eines Muskels.
5: Dann sollte die Robbe besser stillhalten.
3: Der Hai nimmt diese Muskelbewegungen mit den sogenannten Lorenzinischen Ampullen wahr. Sie bestehen aus Unmengen von kleinen Öffnungen in der Haut um die Schnauze. Der Elektrosinn hilft dem Hai, seine Beute zu finden. Und er weiß, wo er zubeißen muss. Der weiße Hai ist jetzt ganz sicher. Hier gibt es etwas zu fressen. Er hat das Zappeln gehört und gefühlt. Er hat das Blut gerochen. Er hat die elektrischen Impulse gespürt. Und zum Schluss sieht er die Robbe. Er schnellt auf das Tier zu und schnappt es sich.
5: Die arme Robbe.
6: Tja, gegen einen Hai hat man eben keine Chance. Und jetzt lass uns lieber wieder auftauchen. Hinterher bekommt der Hai noch einen Blutrausch und will uns auch noch fressen.
3: Von einem Blutrausch sprechen Experten, wenn die empfindlichen Sinnesorgane der Haie überfordert sind. Das kann passieren, wenn ein Hai eine größere Beute erwischt hat. Seine heftigen Fressbewegungen und das viele Blut locken andere Haie an. Dann wollen alle mitfressen und stürzen sich auf die Beute. Die Tiere spielen sozusagen verrückt. Sind Haie also doch abscheuliche Fressmaschinen? Im Gegenteil. Haie sind sogar sehr genügsam. Manche kommen monatelang ohne Nahrung aus. Ein ausgewachsener Blauhai zum Beispiel frisst nur ca. 100 Kilo in einem ganzen Jahr.
5: Du Theo, was ich dich schon die ganze Zeit fragen wollte, hat das eigentlich irgendwas zu bedeuten, dass hier ständig Wasser in dein U-Boot reinläuft?
8: Wasser? Da muss irgendwo ein Loch sein.
5: Das ist mal wieder typisch. Deine Erfindungen funktionieren nie richtig.
8: Wir müssen schnell auftauchen, bevor hier noch mehr Wasser reinrauscht.
3: Während Theo, Tess und Quentin mit ihrem Boot wieder auftauchen, holen Dr. Cortez und seine Mitarbeiter weitere kleine Haie aus dem Meer, um sie zu untersuchen. Vorsichtig nimmt der Forscher den nächsten Hai und legt ihn auf eine Messlatte. Dann wird notiert, wie groß das Tier ist und um welche Haiart es sich handelt. Das Team muss schnell und genau arbeiten. Wenn der kleine Hai nicht bald ins Wasser zurückkommt, erstickt er. Wir Menschen holen den lebensnotwendigen Sauerstoff aus der Luft und atmen durch die Lunge. Haie holen den Sauerstoff aus dem Wasser und atmen durch Kiemen. Diese Kiemen sind lange, schmale Öffnungen seitlich am Kopf.
5: Also mit deinem komischen Schiff tauch ich nicht nochmal.
8: Das mit dem Tauchen ist noch nicht so ganz ausgereift. Aber dafür kann mein Boot schnell fahren. So schnell wie ein Hai. 70 Stundenkilometer.
3: Der Mako-Hai ist der Sprinter unter den Haien. Er flitzt mit über 70 Stundenkilometern durchs Wasser. Der schlanke Körperbau der Haie ist ideal zum schnellen Schwimmen. Die kräftige Schwanzflosse sorgt dafür, dass die Haie vorwärts kommen. Auch ihre Haut hilft, dass sie unter Wasser schnell und mühelos vorankommen. Sie ist nicht etwa flach und glatt. Sie ist bedeckt von kleinen, scharfen Zacken. Die sogenannten Hautzähne sind winzige, nach hinten gebogene Dornen. Durch diesen Dornenwald strömt das Wasser wie durch einen Kanal. So wird der Hai vom Wasser nicht so stark gebremst.
5: Auf was wartest du? Nun lass doch endlich den Motor an, damit wir weiterfahren können.
8: Okay, okay.
5: Klingt irgendwie merkwürdig.
8: Warte, ich probier's nochmal.
5: Tolles Schiff. Schnell wie ein Hai. Da lache ich ja.
8: Also, ich weiß auch nicht, wieso...
5: Wieso wir uns nicht von der Stelle bewegen, meinst du? Ich kann's dir sagen, dein Motor funktioniert nämlich nicht.
8: Ja, da muss irgendwas kaputt gegangen sein, als wir mit dem Boot getaucht sind.
5: Prima, jetzt treiben wir mit deinem super schwankenden Schwimmschiff mitten auf dem Meer. Kannst du mir mal sagen, wie wir jetzt wieder zurückkommen?
8: Also, ehrlich gesagt, keine Ahnung.
3: Unterdessen hat das Forscherteam einen weiteren Hai aus dem Meer gefischt. Es ist ein kleiner Hammerhai. Auch er wird gemessen und bekommt dann von Dr. Cortez eine Markierung in die Flosse gesetzt. Das tut dem Hai nicht weh. Auf dem kleinen Plastikstab stehen eine Nummer und die Adresse des Forscherteams. Damit ist der Hai registriert. Sollte er beim nächsten Mal wieder ins Netz gehen, können die Wissenschaftler sehen, wie er sich entwickelt hat. Dr. Cortez setzt den Hai zurück ins Wasser. So schnell er nur kann, schwimmt der Kleine davon. Zurück in seine Kinderstube in der Lagune.
5: Also Theo, während du überlegst, wie du das Boot wieder zum Fahren bringst, werde ich endlich mal tauchen gehen.
8: Tess, nicht doch. Wie kannst du hier ins Wasser gehen? Denk nur an den weißen Hai und was der mit der Robbe gemacht hat. Das ist doch gefährlich. Tess? Tess! Oh, sie ist tatsächlich getaucht zu den Haien.

0: Theo muss sich keine großen Sorgen machen, denn die meisten Haie sind harmlos. In Wirklichkeit müssen Haie vor Menschen Angst haben. Sie sind ihr gefährlichster Feind. Jedes Jahr werden auf der ganzen Welt mehrere Millionen Haie getötet. Sportangler jagen sie zum Vergnügen. Auch wegen ihrer Flossen werden sie getötet. Aus ihnen bereitet man in manchen Ländern Suppen zu. Viele Haie verenden in Schutznetzen vor Stränden. Oder sie sterben, weil sie beim Fischfang aus Versehen ins Netz geraten. Jedes Jahr werden mehr Haie getötet, als Junge geboren werden. Bis zu 70 Haiarten sind vom Aussterben bedroht.
1: Also Quentin, ich muss schon sagen, das war ein guter Einfall von dir.
2: Uhu, Theo.
1: Tess, hast du mich erschrocken. Zum Glück bist du wieder heil aufgetaucht.
2: Na, kein Wunder. Weit und breit war kein einziger Hai in Sicht.
1: Dafür ist bald Land in Sicht.
2: Ach ja?
1: Quentin hatte nämlich eine super Idee. Während du im Wasser warst, hat er sich mal wieder verwandelt. Und zwar in ein Abschleppboot.
2: Quentin schleppt dein schwankendes Schwimmschiff wieder an Land?
1: Genau.
2: Na dann nix wie zurück. Ab an den Strand. Da können wir uns dann von unserer schwankenden Seefahrt wieder erholen. Los, Quentin!

0: Auch Dr. Cortez und sein Team machen ihr Boot fertig für die Heimreise. Sie verstauen die Messgeräte und holen die Netze ein. Schon bald werden die Forscher wieder raus aufs Meer fahren. Und sie werden wieder die jungen Haie untersuchen und markieren, damit wir noch mehr über die faszinierenden Räuber der Weltmeere lernen und die Forscher ihnen helfen können.
1: Und wenn einem Taucher ein Hai begegnet, kann er versuchen, das Tier zu verscheuchen. Manchmal hilft es, ihnen entgegenzuschwimmen oder sie anzuschreien. Vor allem sollte man ruhig bleiben. Heftiges Planschen und panisches Um-sich-Schlagen macht den Hai nur neugierig und angriffslustig.
2: Kaum sind wir am Strand und haben wieder festen Boden unter den Füßen, liest du schon wieder in deinem Haibuch.
1: Und da steht auch, dass manche Haie an flachen Stellen nach Fischen jagen. Also dort, wo sich die meisten Badegäste tummeln und viele Surfer herumpaddeln. So können sich Mensch und Tier ins Gehege kommen.
0: Haie greifen Menschen nur in Ausnahmefällen an. Warum sie das tun, wissen auch die Forscher nicht. Es wird vermutet, dass es aus Versehen passiert, dem Hai also ein Fehler unterläuft. Seine hochentwickelten Sinne spielen ihm einen Streich. Dann könnte ein Hai einen Schwimmer oder einen Surfer mit einer Robbe verwechseln. Von unten betrachtet haben alle ähnliche Umrisse. Der Hai glaubt also, dass er eine Robbe oder einen Fisch vor sich hat und schnappt zu. Aber gleich nach dem ersten Biss bemerkt das Tier, dass es sich geirrt hat. Menschenfleisch oder gar ein Surfbrett aus Plastik schmecken ihm nicht und er dreht ab. Solche Irrtümer passieren sehr selten. Denn Haie sind von Natur aus sehr vorsichtig und scheu.
2: Los, Theo, lass uns eine Runde schwimmen gehen. Oder hast du immer noch Angst vor Haien? Theo! Theo! Was hämmerst du schon wieder rum? Sag nur, du bastelst schon wieder an einer deiner nicht funktionierenden Erfindungen.
1: So, jetzt hab ich's. Jetzt kann ich mit dir zum Schwimmen ins Meer gehen. Darf ich dir präsentieren? Mein spezieller Spezialschutzanzug. Der perfekte Schutz vor Haien.
2: Aber Theo, was du da gebastelt hast, ist ja eine Ritterrüstung.
1: Na und? Da beißt sich jeder Hai die Zähne dran aus.
2: Ach Theo, jetzt übertreibst du wirklich mit deiner Angst vor Haien. Lass uns lieber abreisen.
1: Und wohin?
2: In die Heimat. Auf geht's!
0: Beim Baden im Meer braucht man keine Angst vor Haien zu haben. Man sollte nur ein paar Tipps beherzigen. Erstens sollte man nicht allein ins Wasser gehen, sondern in einer Gruppe. Die meisten Haie glauben dann, die Beute ist zu groß und sie greifen nicht an. Zweitens geht man lieber nicht in der Dämmerung oder nachts schwimmen, denn gerade zu dieser Zeit sind Haie hellwach und auf der Jagd. Drittens sollte man nie mit einer blutenden Wunde baden gehen. Mit ihren feinen Nasen riechen Haie jedes Tröpfchen Blut. Und schließlich sollte man sich daran halten, wenn Strände wegen Haigefahr gesperrt sind.
2: Kaum zu Hause hängst du schon wieder auf dem Sofa und liest in deinem Haibuch. Kannst wohl gar nicht mehr von den Haien lassen, was?
1: Stimmt. Und stell dir vor, Tess, hier ganz am Ende des Buchs steht, dass die meisten Haie für Menschen harmlos sind und dass es nicht an jeder Küste gefährliche Haie gibt. Außerdem bekommen wir einen großen Teil der Haiarten nie zu Gesicht, weil sie in der Tiefsee leben.
2: Na siehst du, das nächste Mal kannst du ohne deine Ritterrüstung ins Wasser gehen. Du brauchst keine Angst haben, wenn du im Meer baden gehst.
1: Na ja, also ich weiß nicht, diese großen Fische überall.
2: Und dann können wir demnächst auch gemeinsam zu den Haien tauchen.
1: Also ich glaube, ich fange erstmal mit kleinen Fischen an. Zum Beispiel bei uns im Teich, bei den Goldfischen.
2: Na, das kann ja heiter werden.

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0: Die meisten Muttertiere verstecken ihre Babys und lassen sie alleine zurück, während sie auf Nahrungssuche sind. Freilaufende Hunde sind deswegen eine große Gefahr für die Kleinen. Deshalb Hunde unbedingt an die Leine. Wenn du beim Spazieren oder Laufen im Wald ein Junges findest, am besten nicht angreifen und einfach dort lassen. Seine Mama wird bald zu ihm zurückkommen. Die Mauersegler kommen zurück nach Wien. Sie sehen ein bisschen aus wie Schwalben, nur größer. Und viel lauter sind sie auch, wenn sie meist in größeren Gruppen nach Insekten jagen. Die Mauersegler kommen in diesen Tagen zurück aus ihrem Winterquartier südlich der Sahara in Afrika. Und zwar, um hier zu brüten. Allerdings geht es ihnen hier bei uns gar nicht mehr so gut und sie werden immer weniger, sagen Vogelexperten. Mauersegler paaren sich oft sogar schon auf dem Weg aus dem warmen Süden hierher in der Luft. Bei uns suchen sie jetzt einen Spalt oder eine Höhle in einer Hauswand, wo sie ihre Eier ablegen und ausbrüten können. Aber von diesen Hausspalten gibt es immer weniger, weil so viel gebaut wird und viele alte Häuser renoviert werden. Löcher werden dann einfach zugeschmiert und neue Häuserwände sind meist so glatt und dicht, dass die Mauersegler da keine Nische finden für ihr Nest. Helfen könnte den Mauerseglern, wenn mehr Hausbesitzer hoch am Haus spezielle Nistkästen aufhängen könnten. Und zwar solche mit einer länglichen Öffnung, in die die Mauersegler mit ihrem hohen Tempo direkt reinfliegen können. Außerdem wäre es toll für die Vögel, wenn sie wieder mehr Insekten fänden. Dazu könnten wir unsere Gärten etwas wilder wachsen lassen und Schutzräume für Insekten schaffen. Ein dünnes, stinkendes Büchlein sorgt für Aufsehen. Fachleute haben es bei Bauarbeiten in Paderborn in Deutschland gefunden. Obwohl es mindestens 700 Jahre alt ist, riecht es immer noch unangenehm. Das liegt wahrscheinlich daran, dass es so lange in einer Latrine, also einem mittelalterlichen Klo, gelegen hat. Latrinen waren damals oft einfache Löcher im Boden. Das Büchlein war in einem nassen Erdklumpen und ist dadurch gut erhalten worden. Jetzt hoffen die Forscherinnen und Forscher, dass sie durch das Entschlüsseln der alten Schrift mehr über das Leben im Mittelalter erfahren können. Dafür nutzen sie die Hilfe von moderner Technik.
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4: Hallo, hier ist die Anna. Heute reden wir darüber, worauf du am Gehsteig und auf der Straße achten musst. Wenn du zu Fuß unterwegs bist, gibt es viele Dinge zu entdecken. Autos, Fahrräder, andere Fußgänger, Ampeln und Zebrastreifen. Damit dir im Straßenverkehr nichts passiert, ist es wichtig, dass du ein paar Dinge lernst und mit deinen Eltern übst. Vielleicht gehst du ja jeden Tag in den Kindergarten und Mama, Papa oder Oma begleiten dich. Da kannst du schon viel lernen. Schau dir an, wo ihr die Straße überquert, wo es Ampeln gibt und worauf deine Eltern achten. Vielleicht überlegst du schon gemeinsam mit ihnen, an welcher Stelle ist es sicher, über die Straße zu gehen und wo gibt es gefährliche Stellen. Auch den Schulweg könnt ihr schon üben, solltest du bald in die erste Klasse kommen. Wenn du jetzt schon in die Schule gehst und den Schulweg ganz allein meisterst, ist es besonders wichtig, dass du dich nicht ablenken lässt. Schau nicht auf dein Handy und trag auch keine Kopfhörer, damit du alles um dich herum gut sehen und hören kannst. Und auch wenn es ein kleiner Umweg ist, nimm immer den Weg über den Zebrastreifen oder bei der Ampel, wenn du die Straße überquerst. Aber nicht vergessen, auch bei Grün musst du nach links und rechts schauen. Sicher ist sicher. Wenn du mit dem Fahrrad oder Roller unterwegs bist, vergiss nicht, deinen Helm aufzusetzen. Fahr nur dort, wo es erlaubt ist und sei besonders vorsichtig an Kreuzungen. Jetzt noch ein letzter wichtiger Tipp für alle. Im Herbst und Winter, wenn es in der Früh und am Nachmittag dunkel ist, ist eine helle Jacke besser als eine in dunkleren Farben. Du kannst auch noch Reflektoren an deiner Jacke und deinem Rucksack anbringen. So können dich Autofahrer besser sehen. Das gilt natürlich das ganze Jahr über, auch bei Abend- und Nachtspaziergängen. Egal, ob du mit deinen Eltern unterwegs bist oder allein zur Schule gehst, wenn du aufmerksam bist und dich an die Regeln hältst, kann nichts passieren. Stimmt's, Helmi?
3: Ja, genau, denn sicher ist sicher.
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3: Hallo du, na? Hast du alle deine Spielekisten vorbereitet? Jetzt ist Radinos Spielzeit und da darfst du alles herräumen, was du ins Spielzeug findest. Also wahrscheinlich wirst du nachher auch alles wieder wegräumen müssen, also vielleicht schmeißt du doch nicht gleich alles raus. Aber spielen ist jetzt erlaubt und sogar erwünscht. Radino spielt auch schon fleißig und ich wünsche dir viel Spaß dabei.

0: Mama, was ist eigentlich dein allerliebstes Kinderlied?
1: Das ist eine schwere Frage. Du spielst immer so tolle Lieder und manche davon hat es sogar schon gegeben, als ich noch ein Kind war.
0: Was? Echt? So urdino alt sind die Lieder schon?
1: Ja, natürlich nicht alle, aber ein paar schon, mein Schatz. Und was heißt da eigentlich urdino alt? So alt bin ich auch noch nicht.
0: Nein, natürlich nicht.
1: Ja, ich verstehe genau, wie du das meinst. Aber Radino, weißt du, was ich eigentlich am allerliebsten mag?
0: Nein, was denn?
1: Wenn du zwischendurch auch einmal wieder ein Lied für die Großen spielst. Könntest du das bitte, bitte, bitte für mich machen?
0: Okay, Mama, dann kommt jetzt die Auszeit für Mama und Papa.
1: Na, dann wünschen wir jetzt auch wieder mal den Erwachsenen viel Spaß mit Mein Kinderradio.
0: So, jetzt gibt's mal ein Lied nur für Mama und Papa.
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Ich bin Radinos Mama und ich hätte da wieder einen Spieltipp für euch. Für dieses Spiel, da braucht ihr nur mehrere Kinder und mein Kinderradio. Bisserl Platz vielleicht. Du schaltest einfach mein Kinderradio ein und ihr tanzt alle dazu. Einer schaltet die Musik aus oder dreht einfach den Ton leise und da müssen dann alle wie versteinert stehen bleiben. Der oder die Letzte, der sich noch bewegt, hat verloren und muss dann irgendeine Aufgabe erfüllen. Also zum Beispiel ein Lied singen oder einen Hampelmann machen oder irgendwas in der Richtung. Und dann geht's natürlich wieder weiter. Wenn du nicht so viel Zeit hast zum Spielen, dann scheidet der, der sich als Letzter bewegt hat, ganz einfach aus und die anderen tanzen weiter. Aber lustiger ist das Spiel auf jeden Fall mit einer Aufgabe. Du kannst ja jetzt schon einmal üben. Das nächste Lied kommt nämlich genau jetzt.

0: Mama, wo sind denn die ganzen Geschichten hin?
1: Welche Geschichten meinst du, mein Schatz?
0: Na, die Kisten mit den Geschichten. Gleich kommt ja wieder eine und ich habe noch gar keine ausgesucht.
1: Also die Kisten, die sind dort, wo sie immer sind. Aber du hast sie ja mit Decken zugedeckt, damit sie keiner außer dir findet. Weißt du nicht mehr?
0: Ah, stimmt ja. Schon gut, wenn eine Mama ein bisschen einen Überblick hat. Aber nicht reinschauen.
1: Niemals.
0: Dann gehe ich jetzt eine Geschichte aussuchen. Spielst du noch ein Lied?
1: Alles klar, Herr Schiff.

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1: Hallo, hier ist der David. Wenn bei dir zu Hause eine Klopapierrolle leer wird, dann schnapp dir die Papprolle. Damit kann man viele lustige Dinge basteln. Und heute machen wir einen Oktopus, also eine Krake mit vielen Armen. Du brauchst noch Buntpapier, eine Schere, Klebstoff und einen Stift zum Malen. Zuerst umhüllst du die Klopapierrolle mit Buntpapier und klebst es fest. Das Papier sollte an den Kanten der Rolle nicht drüber stehen. Jetzt kannst du deinem Oktopus schon einmal ein Gesicht zeichnen. Dann schneidest du 8 lange Streifen aus dem Buntpapier und klebst sie an der unteren Öffnung der Rolle innen fest. Die Streifen sollen schön rundum verteilt sein. Wenn du den Oktopus jetzt wieder hinstellst, dann sollten die Streifen wie ein Stern auseinander zeigen. Jetzt kannst du die einzelnen Arme mit dem Rücken der Schere aufdrehen, so wie man das auch bei manchen Geschenkbändern macht. Da hilft dir sicher ein Erwachsener. Und schon ist dein Oktopus fertig.
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0: Reineke? Geht es dir gut?
1: Du lässt nach, Mondbär. Diesmal hätte ich dich beinahe gehabt.
0: Tut's weh, soll ich dir deinen Arm verbinden?
1: Ach, meinem Arm fehlt nichts. Oh, aber ich nehme gern den Honigkuchen. Ich hab Kohldampf.
0: Tut mir leid. Den kannst du nicht haben. Das ist der Geburtstagskuchen verspecht.
1: Geburtstagskuchen? Bäh, will ich gar nicht. Ich fress viel lieber dich, Mondbär. Sobald du mal nicht aufpasst, schlag ich zu.
0: Danke für die Warnung. Ich werde es mir merken.
2: Ja, alles Gute zum Geburtstag, lieber
3: Herzlichen Glückwunsch.
4: Oh, wie nett. Das war doch nicht nötig.
5: Das Geburtstagsgeschenk ist von mir.
4: Oh, neue Trommelstöcke. Das war doch nicht nötig.
6: Das ist von mir und meinen Entlein. Ich habe ihn selbst gestrickt.
4: Das war doch nicht nötig.
6: Seht ihr, wie ich gesagt habe, Specht ist so bescheiden.
4: Nein, das meine ich ernst. Das war doch nicht nötig.
0: Und ich habe dir einen Geburtstagshonigkuchen gebacken.
5: Ich weiß gar nicht, wie du das alles schaffst, Mondbär. Zurzeit haben wir viele Geburtstage im Wald zu feiern. Morgen musst du schon wieder einen Kuchen backen für den Hasen.
7: Oh, juhu, yippie, ja, ja, Geburtstagsgeschenke.
5: Aha, und nächste Woche hat Marienkäfer Geburtstag.
8: Und dann kriege ich endlich auch Geschenke. Ich will gar nichts Besonderes. Hauptsache, es sind besonders viele und alle für mich.
5: Endlein. Entlein, die haben dann auch noch Geburtstag.
0: Und das war's? Wann hab ich denn Geburtstag?
5: Das ist merkwürdig. Du stehst hier gar nicht. Wann hattest du denn letztes Jahr Geburtstag?
0: Jetzt fällt's mir wieder ein. Ich hatte gar keinen Geburtstag. Ich hab noch nie Geburtstag gehabt.
5: Vielleicht haben Mondbären keinen Geburtstag.
8: Das heißt, du kriegst auch nie Geburtstagsgeschenke.
0: Und was genauso schlimm ist, ich werde auch niemals älter und bleib immer so klein, wie ich bin.
9: Wie alt bist du denn?
0: Wie alt ich bin, weiß ich doch auch nicht.
6: Ach, du armes Ding.

0: Hallo, Dax, du wolltest mich sprechen?
1: Ja. Weißt du, Mondbär kriegt nie ein Geburtstagsgeschenk, wenn wir nichts unternehmen. Also Specht, trommle alle zu einem Geheimtreffen zusammen. Aber ja nichts Mondbär verraten. Sonst ist es keine Überraschung.
0: Ein Geheimtreffen. Alle außer Mondbär. Geht klar. Alle herhören, alle herhören. Geheimtreffen um 10 Uhr im Bau vom alten Dax. Kommt nicht zu spät.
2: Was? Schon wieder? Mir bleibt kaum noch Zeit, Eier zu legen.
3: Das Treffen ist aber wichtig. Es geht um Mondbärs Geburtstag.
2: Das ist natürlich was anderes.

0: für ein Geheimtreffen.
1: Das ist geheim.
0: Ha, dann bin ich um 10 da und finde es eben selber heraus.
1: Du bist nicht eingeladen.
0: Und warum nicht?
1: Nur die Geburtstag haben dürfen teilnehmen. Das war die Idee vom Dachs.
2: Tut mir leid, Mondbär. Du weißt ja, wie das ist.
3: So sind nun mal die Regeln. Also kommt, meine Kleinen.
0: Ach, wenn man keinen Geburtstag hat, gehört man also nicht mehr dazu. Da muss ich mir wohl ein anderes Zuhause suchen. Hier ist dein Geburtstagskuchen, Hase. Es tut mir leid, den musst du ohne mich essen.

0: lecker.
1: Das Problem ist, da kann ich in der ganzen Welt suchen. Aber egal, wo ich hingehe, überall ist es dasselbe. Nirgends ist es so schön wie daheim.
0: Ha! Erwischt, ich hab dich gewarnt, Mondbär. Und jetzt wirst du mein Mittagessen.
1: Hallo, Reineke.
0: Was meinst du mit Hallo, Reineke? Kannst du nicht schreien oder so? Dann krieg ich erst richtig Hunger. Wo habe ich meinen Picknickkorb hingestellt?
1: Ist mir egal, wenn du mich frisst. Ist sowieso hoffnungslos.
0: Meinst du schmeckst besser mit Meerrettich oder mit Mayonnaise?
1: Wozu noch leben, wenn man nirgends mehr hingehört?
0: Twiddly-diddly-di, twiddly-diddly-di.
1: Du würdest auch so denken, wenn ich alle im Stich gelassen hätten, oder?
0: Oh, also wirklich, Mondbär, du verdirbst mir noch den Appetit. Sei ein bisschen fröhlicher. Wenn du traurig bist, wird dein Fleisch zu zäh.
1: Ich kann doch nichts dafür, dass Mondbären keinen Geburtstag haben.
0: Oh, hör mir bloß auf mit Geburtstagen. Meine Mutter hat mir immer nur Unterhosen geschenkt.
1: Aber du hast wenigstens Geburtstag.
0: Jeder hat mal Geburtstag.
1: Ich nicht.
0: Musst du aber haben. Das ist der einzige Tag, an dem man frische Unterhosen kriegt.
1: Mein Name steht nicht im Geburtstagsbuch.
0: Irgendwas stimmt da nicht. Aber das finde ich schon raus. Und dann fress ich dich.
1: Gut, abgemacht.
2: Stell dir das vor, Mondbär. Jetzt hast du endlich auch Geburtstag.
3: Hä? Wo steckst du, Mondbär?
2: Oh, da ist mein Geburtstagskuchen. Habe ich wirklich so lange Ohren?
3: Sieh mal, er hat einen Brief dagelassen. Ich ziehe weg, denn jemand, der keinen Geburtstag hat, gehört nicht dazu.
2: Vielleicht war diese Geheimniskrämerei doch nicht so gut.
3: Wir müssen ihn finden, bevor er den Wald für immer verlässt.
2: Mondbär!
3: Mondbär! Wo bist du?
2: Mondbär, wo bist du? Mondbär! Oh.
0: Hallo.
2: Oh, Reineke.
0: Vermisst irgendjemand einen Mondbär?
3: Du hast ihn gefressen?
2: Reineke, wie konntest du das tun?
0: Ach, das war leicht. Mondbär hat nicht mehr aufgepasst, weil er keinen Geburtstag hat und weil es allen Schnurz egal war.
3: Wir hätten es ihm sagen sollen.
1: Dann sagt es mir jetzt.
2: Aber Mondbär, du lebst!
3: Wir haben das Problem gelöst.
2: Von jetzt an teilst du den Geburtstag mit mir.
3: Aber nicht die Geschenke.
2: Nein, die nicht. Und ich habe auch schon alle zu unserer Feier eingeladen.
1: Aber Reineke muss dann auch kommen. Ach, keine Angst. Wenn er genug Geburtstagskuchen bekommt, tut er uns nichts.
4: Yippie! Herzlichen Glückwunsch!
5: So, jetzt ist es amtlich. Jetzt hast du endlich Geburtstag. Du teilst ihn dir mit Hase.
1: Ich bin so froh, dass ich auch älter werde. Da werde ich nämlich auch groß. Aber wie alt bin ich jetzt?
2: Na, du bist genauso alt wie ich.
1: Und wie alt bist du?
2: Das habe ich vergessen. Geschenke, Geschenke, tolle Geschenke! Juhu!
0: Das ist von mir.
1: Eine Unterhose?
0: Oh, mir ist sonst nichts eingefallen. Alles Gute, Mondbär.
1: Danke, Reineke. Jetzt weiß ich, warum man sich auf seinen Geburtstag freut.

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0: Mama, können wir heute wieder mal was zusammen malen?
1: Aber sicher, mein Schatz. Womit möchtest du denn malen? 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
0: Schon unterwegs.
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12: Aus dem Nachrichtenstudio begrüßt dich der David. Servus. Viele Graugänse können gerade nicht fliegen. Der Grund dafür ist, dass sie sich in der Mauser befinden. So nennt man die Zeit, in der Vögel ihre Federn verlieren und neue wachsen. Wenn die großen Schwungfedern ausfallen, dann ist Fliegen nicht möglich. Bei den Graugänsen ist das gerade so. Diese Phase dauert etwa 5 Wochen. Mit etwas Glück kannst du in Parks oder Auen Graugänse mit ihren Küken beobachten. Die Gößl, so heißen Gänseküken, sind in den vergangenen Wochen geschlüpft und

0: wachsen schnell und lernen ihre Umgebung kennen. Die Pfleger füttern sie vorsichtig mit einem Löffel, damit sie sich wie in der Natur fühlen und später gut in die Gruppe passen. Kaugummi kauen hilft gegen Ohrwürmer. Aber was sind eigentlich Ohrwürmer? Das sind Melodien, die uns einfach nicht aus dem Kopf gehen wollen. Sie wiederholen sich immer wieder, wie bei einer Schallplatte, die hängen bleibt. Das Gehirn spielt diese Melodien oft ab, wenn wir uns langweilen oder müde sind. Besonders eingängige Lieder mit vielen Wiederholungen können leicht zu Ohrwürmern werden, wie zum Beispiel Kinderlieder. Und wenn man oft über etwas nachdenkt, setzt sich ein Ohrwurm oft noch fester. Forscherin Sarah Ambros sagt, um Ohrwürmer loszuwerden, sollte man sein Gehirn beschäftigen. Das geht zum Beispiel durch Rätsel, Lesen oder im Gespräch mit jemandem. Und auch Kaugummi kauen hilft, weil es das Sprechzentrum im Gehirn beschäftigt. Das Gehirn hat dann weniger Platz für Ohrwürmer. Manchmal kann es aber passieren, dass ein Ohrwurm einfach durch ein anderes Lied ersetzt wird.
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3: Hallo, ich bin die Anna und heute sprechen wir darüber, warum es die richtige Bildschirmzeit pro Tag nicht gibt. Sicher hast du dich auch schon mal beschwert, dass deine Eltern zu lange am Handy herumtippen, anstatt mit dir zu spielen. Ja, auch Erwachsenen kann es passieren, dass sie gar nicht mehr davon loskommen. Aber wie viele Stunden oder Minuten wir wirklich am Handy verbringen dürfen, ohne dass es ungesund ist, ist echt schwer zu sagen. Es gibt Expertinnen und Experten, die sich richtig gut damit auskennen, was das Spielen am Handy mit unserem Kopf und unseren Augen macht. Klar ist zum Beispiel, dass Kinder unter 2 Jahren gar keine Videos am Smartphone schauen sollen. Außer wenn ihr zum Beispiel gerade mit Oma und Opa telefoniert und sie dabei kurz sehen wollt. Bei Kindern im Kindergartenalter gibt es dann schon sehr unterschiedliche Meinungen. Nicht mehr als 1 Stunde pro Tag, sagen die einen. Nicht mehr als 2 Stunden pro Woche, also deutlich weniger die anderen. Bei den älteren Kindern, also Teenagern, ist es zum Beispiel dann wichtig, was sie sonst noch so machen, dass sie nicht vor lauter Handy schauen auf ihre Freunde und Freundinnen oder Hobbys vergessen. Also, sei nicht traurig, wenn du ältere Geschwister oder Freunde hast, die länger aufs Handy schauen dürfen als du. Vertrau darauf, dass deine Eltern schon wissen, was gut für dich ist. Und beobachten, ob dich das Handy wohl nicht müde oder schlecht gelaunt macht. In der handyfreien Zeit kannst du ja so viele andere schöne Dinge machen. Zum Beispiel Radio hören.
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ruhig, Azuro. Benimm dich. Wir sind hier Gäste. Hier rein, komm. Schau, eine richtig schöne große Box für dich.

0: zu, Rom. In den nächsten Tagen müssen wir uns echt anstrengen. Hier kommt es jetzt wirklich drauf an. Stell dir das mal vor. Du und ich in der Nachwuchsförderung. Da würden alle staunen.
1: Bitte? Was hast du gesagt?
0: Nichts. Cleo, du bist schon da?
1: Logo, ich leg Azuros Sattel mal kurz hier hin. Der ist ganz schön schwer.
0: Warte, ich helf dir.
1: Wow, ist Azuro aufgeregt.
0: Klar, das kennt er ja alles nicht.
1: Und du bist bestimmt auch schon nervös, oder?
0: Ja, schon ein bisschen.
1: Kathi, nun mach dir nicht so einen Druck. Das schafft ihr schon. Und wenn nicht, dann trainieren wir halt einfach so weiter. Macht doch auch Spaß.
0: Aber es wäre schon cool. Überlegt mal, wenn ich in den Kader käme, wie gut das der Reitschule tun würde. Alle würden dann Reitstunden bei meinem Vater nehmen wollen.
1: Ach, Kathi, du nimmst das zu ernst. Dein Vater hat selbst gesagt, wir sollen hier eine Woche Spaß haben. Und genau deshalb bin ich mitgekommen. So, und wo soll ich denn jetzt Azuros Sattel hinräumen?
0: Da hinten ist...
1: Die Sattelkammer. Ich sehe schon. Bis gleich.
0: Warte, ich habe noch eine Möhre. Azuro, in 2 Stunden geht es schon los. Da musst du fit sein. Also ruh dich aus.
1: Okay, bist du soweit? Gehen wir rüber zur Rezeption zum Einchecken, oder? Dieses Hotel hier ist übrigens echt der Hammer. Kathi?
0: Was? Ja.
1: Bis gleich, Azuro.

0: Monatelang hatte Kathi sich auf diesen Tag vorbereitet. Im Herbst hatte sie überraschend Post vom Landesverband bekommen. Kathi und Azzurro wurden aufgrund ihrer Turniererfolge eingeladen, am Sichtungstraining der Springkaderjugend teilzunehmen. Kathi, die kleine Kathi Schulze, bekam die Chance, in den Kader aufgenommen zu werden. Alles, was sie tun musste, war, sich hier gut zu präsentieren. Und das wollte sie unbedingt. Selbst ihre Lieblingscousine Cleo, die lange wilde Austritte jeder Reitstunde vorzog, hatte sofort angeboten, mitzukommen, um Kathi zu unterstützen. Aufgeregt schwatzend schleppten die beiden ihre Reisetaschen zur Hotellobby. Doch in der Eingangstür blieben sie abrupt stehen.
1: Was ist das?
2: Close the door!
1: Was?
3: Die Tür zu, schnell!
1: Okay.
0: Noch bevor die Mädchen genauer fragen konnten, schoss das Dunkle etwas über ihre Köpfe hinweg. Ein rothaariger, etwa 14- oder 15-jähriger Junge mit einem Geschirrtuch in der Hand verfolgte dieses Etwas und manövrierte sich dabei geschickt um einen Berg aus Rucksäcken.
3: Hi, ich bin Tom Karenka, ist kaum gleich.
1: Ich bin Cleo.
3: Ich muss nur noch eben... Wo ist sie denn jetzt?
0: Eine Gruppe Wanderer, die neben dem Berg aus Rucksäcken stand, beobachtete die Jagd mit ernsten Gesichtern. Einer der Männer mit Vollbart, grüner Jacke und dicken Bergstiefeln deutete in Richtung Vorhang.
3: Ach, da! Danke, Herr Bleach!
1: Was ist das? Ein Vogel?
2: Eine Bat! Duckt euch!
3: Entschuldigung!
1: Eine was? Eine Bat? Eine Bat, das heißt Fledermaus. Vorsicht, da kommt sie schon wieder!
2: Ja, Tom! Ist da drüben!
3: Wo?
1: Auf der Theke!
3: Ha! Ich sehe sie! Stopp! Keiner bewegt sich!
0: Niemand rührte sich, als Tom sich an die Theke heranschlich. Er taxierte einen Augenblick und warf dann mit einer raschen Bewegung das Küchentuch. Sehr vorsichtig hob er seinen Fang hoch, schaute zur Sicherheit nochmal in das Tuch und sah sich dann triumphierend um.
3: Ich hab sie! Ich hab sie! Danke, danke. Sie ist unverletzt. Ein Abendsegler hat sich wohl verirrt.
1: Oh, können wir mal sehen?
3: Klar. Hier. Ganz ruhig. Es passiert dir nichts.
1: Oh, die ist ja süß. Die kleinen Öhrchen. Voll putzig. Ist das jetzt ein großer oder ein kleiner Abendsegler?
3: Ehrlich gesagt...
1: Du bist dir doch sicher, dass es ein Abendsegler ist.
3: Also ich nehme es an.
1: Aber du bist dir nicht völlig sicher? Cleo.
3: Nein, das ist bestimmt ein Abendsegler. Wir haben hier in der Nähe eine ganze Abendseglerkolonie.
1: In der Fledermaushöhle, ich weiß. Davon habe ich gelesen. Aber ich habe auch gelesen, dort würden mehrere Arten zusammenleben und deshalb...
4: Also, jetzt ist aber mal gut, Cleo.
3: Ach, sie hat schon recht. Ich will es ja selber genau wissen. Warte. Ich setze sie hier erstmal in diesen Karton. So.
2: Sorry, dürfen wir auch mal sehen?
3: Ah, Mr. und Mrs. McGully, natürlich, gern.
5: Well, lange, schmale, spitze Flügel, Fell Rust Brown, ca. 30 cm. Ein Nyctalus Lice Larry.
2: Ich stimme zu. Eine kleine Abendsegler. Ohne Zweifel.
3: Sag ich doch.
1: Du warst dir nicht sicher.
4: Sie kennen sich aber gut aus. Sind Sie extra wegen der Fledermäuse aus,
5: Scotland. Schottland.
4: Schottland hierher gereist?
5: Yes.
2: No. Oh. Also, wir wollen die Höhle besuchen, aber wir sind eigentlich hier, um Urlaub zu machen. Weil meine Frau hat ein bisschen Probleme mit der Lunge. Da ist die Bergluft gut.
4: Oh, das tut mir leid.
5: Nicht so schlimm.
3: Wenn es Ihnen nicht gut geht, soll ich Ihnen vielleicht mit dem Gepäck helfen?
2: No, es geht schon. Danke.
3: Ich könnte doch zumindest diese Tasche...
2: No, ich nehme es selbst.
3: Ach so, ja.
1: Das sind alles Ihre Sachen? Ganz schön viel Zeug für...
4: Leo.
3: Nein, das hier gehört nicht zu den McGullys. Das meiste gehört unserem Förster Herrn Peach und seiner, Wandergruppe da hinten am Tisch.
2: Well, ladies, see you. Bye-bye.
4: Bye-bye.
3: Bis später.
1: Diese Sachen hier gehören zu einer Wandergruppe?
4: Leo, jetzt hör mal auf. Du klingst schon wie eine von der Kriminalpolizei.
1: Ich frag doch nur, weil... Schau mal hier. Das ist eine Infrarotkamera. Was machen die denn mit sowas hier in den Bergen?
3: Die machen Aufnahmen von den Fledermäusen.
1: Ach, in der Höhle?
6: krass, da muss ich unbedingt mal fragen, wie...
4: Jetzt lass uns erstmal einchecken. Also, ich bin Kathi Schulze und das ist...
3: Leo von Itzehoe.
4: Woher?
3: Mein Vater hat mir die Namen aller Kursteilnehmer gegeben.
4: Dein Vater? Ach so, jetzt kapiere ich erst. Tom Karenka, hattest du gesagt. Du bist Kurt Karenkas Sohn.
3: Genau. Und mein Vater hat mir viel von dir und deinem Wunderpferd erzählt.
4: Von Azuro? Ehrlich?
3: Ja, er ist von Azuro total begeistert. Er sagt, dass du fast jedes Springen, das du diese Saison gestartet bist, gewonnen hast.
4: Na ja.
3: Und dann hat er mir noch diese Hammergeschichte erzählt, dass ihr beiden, Cleo und du, Azuro vor so einem fiesen Pferdehändler gerettet habt. Ihr habt eine Detektivbande oder sowas, stimmt das?
4: Also, diese Detektivgeschichte ist mehr Cleos Idee.
3: Oh ja, das kann ich mir vorstellen. Sie hat etwas sehr Detektivisches an sich.
4: Oh je, jetzt verhört sie gerade die Wanderer.
3: Oh.
4: Die Armen. Cleo interessiert sich brennend für Technik und so. Die wird sie jetzt wegen der Kamera löchern.
3: Vielleicht rufst du sie jetzt besser. Unser Förster, Herr Peach, der ist ein bisschen komisch. Und er guckt schon genervt.
4: Oh ja, ich sehe schon. Hey, Cleo, komm, wir müssen uns beeilen. Ich habe gleich noch Unterricht. Ich komme. Hier, deine Tasche.
3: Und vergesst nicht euren Zimmerschlüssel.
4: Danke. Bis später.
6: Kathi, ey, diese Wandersleute sind ganz schön pampig. Ich wollte nur wissen...
4: Ach, Cleo.

0: Nach dem Vorfall mit dem kleinen Abendsegler mussten sich die Mädchen nun beeilen. In einer Stunde erwartete Landestrainer Kurt Karenka Kati mit bereits abgerittenem Pferd zum ersten Training. Schnell warfen sie ihre Sachen aufs Bett und liefen zurück zum Stall.
1: Cleo, holst du bitte die Gamaschen? Ich leg schon mal den Sattel drauf.
2: Hab ich schon hier.
1: Super. Machst du die gleich drauf?
2: Mach ich. Sag mal, findest du die anderen Gäste nicht auch irgendwie komisch?
1: Du meinst die Schotten vorhin im Hotel? Nein, wieso?
2: Nein, nicht die anderen. Diese Wandertruppe, die waren irgendwie merkwürdig. Als ich zu denen an den Tisch kam, war auf einmal Totenstille.
1: Das bildest du dir bestimmt ein. Hey, Azuro, mach dich mal nicht so dick, sonst kriege ich den Sattelgurt nicht zu.
2: Nein, die haben mich echt alle ganz feindselig angestarrt. Vor allem dieser Typ mit dem Bart, dieser Peach.
1: Das ist der Förster.
2: Ein Förster. So, so. Ich frag mich, was ein Förster zu verstecken hat.
1: Wieso?
2: Na, als der mich gesehen hat, hat er seinen Laptop so schnell zugeklappt, als wären da geheimste Staatsgeheimnisse drin.
1: Ach, Cleo.

0: Kathi hörte Cleo kaum zu, sie war viel zu nervös. Gleich würde sie zum ersten Mal vor Kurt Karenka persönlich reiten. Ihr Herz pochte und ihre Hände zitterten ein wenig, als sie ihren Helm aufsetzte und Azzurro nach draußen führte.
1: Können wir später über deinen Kopfkrimi reden? Ich muss mich jetzt konzentrieren.
2: Du nimmst diese Kadersache ganz schön ernst, oder?
1: Logo, das ist eine Riesenehre.
2: Was bringt einem denn die Aufnahme in so einen Kader?
1: Na, da gehört man eben zu den Besten und man wird gefördert. Lehrgänge und sowas.
2: Ich weiß gar nicht, ob ich so einen Druck haben wollte.
1: Hältst du Azzurro bitte kurz, damit ich aufsteigen kann?
2: Klar.
1: Okay, kannst ihn loslassen. Also, viel Glück euch beiden. Danke.

0: Nein! Nein, Kathi, ihr seid zu langsam. Mehr Schwung! Kathi, parier mal durch. Komm mal her. Was ist denn los mit euch beiden? Wieso macht ihr heute so viele Fehler?
1: Ich weiß es nicht. Ich versuch's nochmal.
0: Nein, Kathi, lass es gut sein für heute. Azuro wird müde. Probieren wir es morgen nochmal.
1: Okay, es tut mir leid. Wir sind heute irgendwie nicht in Form.
0: War Azuro in der letzten Zeit krank?
1: Nein, wieso?
0: Er wirkt nicht fit auf mich. Er ist so träge. Als ich euch im Sommer auf den Turnieren gesehen habe, war er anders. So leichtfüßig und schnell.
1: Ich weiß auch nicht, was mit ihm los ist.
0: Naja, wir wollen das mal nicht überbewerten. Ihr seid heute erst angekommen. Bring ihn in den Stall und versorg ihn gut.
1: Ja, mach ich.

0: Mit hängendem Kopf führte Kati Azzurro zum Stall. Ihre erste Springstunde war katastrophal verlaufen. Von Anfang an hatte sich Azzurro unmotiviert gezeigt, völlig unnötig hatte er immer wieder die Hindernisstangen berührt und so viele Fehler verursacht. Kati überlegte, woran es gelegen haben könnte. Sie war so in Gedanken versunken, dass sie das Mädchen, das mit Cleo vor Azzurros Box wartete, fast übersehen hätte.
1: Huch! Vorsicht! Oh, Entschuldigung! Brr! Azzurro, steh!
2: Nichts passiert.
3: Kati, das ist Annalena Westermeier, die Pressesprecherin hier.
2: Unsinn! Aktivensprecherin heißt das.
3: Ach so.
2: Ich wollte euch kurz guten Tag sagen. Im Namen aller Kadermitglieder. Wir freuen uns, dass ihr da seid.
3: Danke, das ist nett.
2: So, und du bist also Azzurro. Oh, der ist aber freundlich.
3: Ja, er ist ein Schatz.
2: Ich freue mich total, euch persönlich kennenzulernen. Ich habe schon so tolle Sachen über Azzurro gehört. Mhm. Wie war denn eure erste Reitstunde gerade?
3: Naja, nicht so toll.
2: Nicht so toll ist eine starke Untertreibung.
3: Es lief irgendwie alles schief. Azzurro war total träge. Er wollte überhaupt nicht vorwärts gehen.
2: Oh, wieso das denn?
3: Wenn ich das mal wüsste. Es war ganz komisch.
2: Ach, mach dich nicht verrückt.
3: So schlecht ist er noch nie gelaufen. Wir hatten fast an jedem Sprung einen Fehler.
2: Das passiert halt mal. Nimm es dir nicht so zu Herzen.
4: Du nimmst das hier alles echt viel zu ernst.
3: Natürlich nehme ich das ernst. Ich will unbedingt...
2: Und wir alle hätten dich total gern im Team. Wir haben gesehen, wie Azzurro und du letzten Sommer bei jedem Turnier abgeräumt habt. Ihr wärt eine echte Verstärkung.
3: Wenn das so läuft wie heute, dann leider nicht. Je mehr ich versucht habe, Azzurro zu helfen, desto schlimmer wurde es.
2: Du solltest nicht zu viel darüber nachdenken, sonst verkrampfst du. Und dann wird es immer schlimmer. Du musst dich ablenken.
4: Das sage ich ihr auch die ganze Zeit.
2: Ich glaube, da weiß ich genau das Richtige. Hör zu. In einer Stunde treffen sich alle Kadermitglieder im Kaminzimmer. Da planen wir unsere traditionelle Nachtwanderung. Die machen wir jedes Jahr.
4: Eine Nachtwanderung? Das klingt cool.
3: Ja, klingt gut.
2: Super. Dann sehen wir uns gleich.
3: Ja, bis gleich.

0: auch wenn sie es nicht erwartet hatte. Der Abend im Kaminzimmer war genau das, was Kathi nach ihrem frustigen Einstand brauchte. Es wurde viel und laut gelacht und wilde Pläne für den nächtlichen Ausflug geschmiedet. Cleo und Kathi interessierten sich aber mehr dafür, was aus dem Fledermaus-Findling geworden war. Als sie hörten, dass Tom das Flattertier am nächsten Morgen zurück zur Fledermaushöhle bringen wollte, beschlossen sie, ihn zu begleiten. Glücklich und entspannt, wie seit langem nicht mehr, schlief Kathi ein. Und am nächsten Morgen schien sich auch Azuro erholt zu haben.
1: Hör auf! Hier wird nicht gebuckelt! Hey, Schluss jetzt! Sei brav! So ist es besser.
2: Dein Azuro wirkt aber gar nicht so müde, wie du erzählt hast.
1: Nein, er freut sich total. Er liebt es auszureiten. Und wir waren schon ewig nicht mehr im Gelände.
2: Warum denn nicht?
3: Weil Kathi in diesem Winter zur totalen Streberin mutiert ist. Kaum kam die Einladung für diesen Kurs hier, hat sie jeden Tag nur noch mit Azuro trainiert. Da wurde nicht mehr ausgeritten.
1: Naja, es war aber auch ganz schön kalt diesen Winter.
3: Wir sind sonst auch immer ausgeritten. Egal, wie sehr ich gefroren habe.
1: Okay, ich geb's ja zu. Ich war ein bisschen eine Spaßbremse.
3: Habt ihr das gehört?
2: Nein.
3: Das war ein Adler.
1: Ein Adler? Bist du dir sicher?
3: Ganz sicher. Ich habe neulich eine Dokumentation über Steinadler gesehen.
1: Sind Adler in Deutschland nicht ausgestorben?
3: Fast. Ein paar gibt es noch.
1: Stimmt das, Tom? Gibt es hier Adler?
2: Nö.
3: Da. Hast du es jetzt gehört?
1: Ja. Das ist ein Adler.
3: Eindeutig. Es kam von da drüben. Lass uns mal dahin reiten. Vielleicht sehen wir ihn ja.
1: Ja. Los, komm, Tom.
2: Das war doch kein Adler.
3: Klar war das einer.
2: Unsinn.
1: Was war es denn dann?
2: Ein Kauz oder so.
3: Ein Kauz, dass ich nicht lache.
2: Was auch immer. Wir müssen jetzt erst die Fledermaus zurückbringen. Die sollte nicht ewig in diesem Karton sitzen.
3: Auf 10 Minuten kommt es jetzt auch nicht an.
2: Lasst uns das auf dem Rückweg machen. Da vorne ist schon der Höhleneingang. Brrr. Wir lassen die Pferde am besten gleich hier. Da können sie ein bisschen grasen.
1: Cleo, komm. Tom hat recht. Bringen wir erst unseren Findling zurück in sein Zuhause. Dann können wir in Ruhe nach deinem Adler schauen.
3: Das ist nicht mein Adler.
1: Wow. Cleo, komm. Das musst du dir anschauen.
3: Ich komm ja schon. Manometer. Und nachher ist der Adler weg.
1: Wow. Krass. Guck mal, diese riesigen Tropfsteine.
3: Ja, krass. Das sieht hier aus wie in einem Märchenbuch.
1: Der hier ist bestimmt 1 Meter hoch.
2: Kommt, weiter. Die Fledermäuse sind da hinten.
1: Was ist denn das hier für ein Gitter?
2: Damit kann man die Höhle verschließen.
1: Hey, warte. Wieso verschließen?
2: Um die Fledermäuse zu schützen. Ja, kommt jetzt. Unser Findling ist schon ganz unruhig.
1: Pass auf, Cleo. Hier wird's rutschig. Wovor schützen?
2: Hauptsächlich vor Menschen. Fledermäuse sind während des Winterschlafs sehr empfindlich. Wenn man sie dann aufweckt, verlieren sie manchmal so viel Energie, dass sie nicht bis zum Frühjahr überleben. Deshalb hat Peach...
3: Der Förster?
2: Ja, genau. Das Gittertor angebracht. Jetzt haben die Fledermäuse im Winter ihre Ruhe.
1: Coole Idee.
2: Ja, Peach ist sehr stolz auf sein Revier und macht alles, um seine Tiere zu schützen. Und jetzt... Psst! Hört euch das mal an.
1: Boah, ist das ein Lärm. Das müssen Hunderte sein. Wahnsinn. Sind die immer so laut?
2: Nein, nur wenn sie Babys haben. Das sind die Kleinen, die nach ihrer Mutter rufen. Unser Abendsegler will raus. Warte, ich lass ihn...
1: Ich helf dir.
2: Kathi, leuchte mal mit der Taschenlampe darüber.
1: Wo?
2: Da muss irgendwo ein Balken sein. Da kann er hochklettern zu den anderen.
1: Können Fledermäuse klettern?
3: Und wie? Schau mal, wie schnell der Kleine ist.
1: Wahnsinn.
3: Da ist jemand.
1: Ich höre es auch.
4: Hallo? Hallo?
2: Ja?
4: Tom.
2: Herr Peach?
4: Was macht ihr hier? Kommt da raus.
2: Wir kommen schon.
1: Hi, hallo.
4: Was zum Teufel treibt ihr hier oben?
2: Wir haben nur den Abendsegler hierher zurückgebracht. Wissen Sie, den, der gestern in der Hotellobby...
4: Und dafür schleppst du deine halbe Schulklasse hier hoch?
2: Die sind nicht in... Die Mädchen wollten nur gern die Fledermäuse sehen.
4: Ach ja? Und dann bringst du sie hierher?
2: Aber ich musste doch die Fledermaus...
4: Die hättest du auch ganz allein hierher bringen können.
2: Ja.
4: Als wenn du es nicht besser wüsstest.
2: Es tut mir leid.
1: Entschuldigung, wir wollten nicht stören.
4: Dafür ist es jetzt ja wohl ein bisschen zu spät.
2: Wir verschwinden sofort.
4: Macht das und bewegt euch langsam und so leise wie möglich, wenn ihr hier rausgeht. Die Kolonie ist im Moment hochempfindlich. Und ich auch.
2: Wir sind schon weg. Hauen wir ab.
4: Und kommt nicht wieder.
1: Leo, komm. Hör auf, ihn anzustarren.
5: Ich komme ja schon.

0: So geräuschlos wie irgendwie möglich kletterten die drei aus der Höhle und gingen zurück zu den Pferden. Cleo ritt ganz hinten, sie beobachtete Tom eine Weile mit leicht schräg gelegtem Kopf, bevor sie die Stille durchbrach.
1: Was ist hier eigentlich los, Tom?
2: Was meinst du?
1: Warum war dein Freund Herr Peach so sauer?
2: Ja, weil die Fledermäuse haben gerade Wochenstube und da soll man sie nicht stören, das hatte ich ganz...
1: So, man darf sie also nicht stören. Und warum hast du mir dann gestern erzählt, dass dein Herr Peach hier zusammen mit mindestens 10 Personen ein Fotoseminar in der Fledermaushöhle vorbereitet?
2: Ja, das also weiß ich auch nicht.
1: Du willst mir erzählen, du weißt nicht, warum dieser Peach gerade so wütend war? Das glaube ich dir nicht. Ich habe genau gesehen, wie er dich angeschaut hat. Ihr zwei verheimlicht hier etwas.
2: Unsinn.
3: Tom, ich habe es auch gemerkt. Peach war so sauer auf dich, weil du uns mitgenommen hast. Dabei haben wir die Tiere gar nicht gestört. Jedenfalls nicht mehr als du und er. Tom?
2: Aber ihr dürft es keinem weitererzählen.
3: Versprochen.
1: Ehrenwort.
2: Die Typen gestern mit Peach, das waren keine Wanderer.
1: Sondern?
2: Vogelschützer.
3: Und?
2: Was und?
3: Na, ein paar Vogelschützer in den Bergen. Wieso darf das denn keiner wissen?
1: Hat es vielleicht was mit dem Equipment und den teuren Kameras zu tun, die gestern dabei hatten?
2: Ja, es ist... Sie haben diese Kameras, weil...
1: Also die Fledermäuse dürfen sie ja offensichtlich nicht damit aufnehmen. Das kannst du mir nicht nochmal erzählen. Aber was fotografieren sie dann?
3: Ich weiß. Cleo, du hattest recht.
1: Hatte ich bestimmt. Aber womit?
3: Es gibt hier einen Adler.
1: Ah.
2: Ja, können wir das ein bisschen leiser besprechen? Wir haben hier seit kurzem einen Adler. Einen Steinadler.
1: Ein echter Steinadler? Wahnsinn.
2: Psst. Peach hat ihn vor ein paar Wochen zum ersten Mal gesehen. Gleich hier im Felsen über der Höhle. Er und seine Kumpels vom Vogelschutz hoffen, dass dieser Adler sich hier ansiedelt.
3: Das wäre cool.
1: Und wieso ist das geheim?
2: Diese Vögel sind äußerst menschenscheu. Deshalb soll noch niemand etwas davon erfahren. Sonst kommen womöglich lauter Touristen.
1: So viel zum Thema Kauz. Jetzt verstehe ich auch, warum du vorhin so zickig warst.
2: Ja, die Sache soll noch ein paar Wochen unterm Teppich bleiben. Es wäre doch super, wenn ein wilder Adler hier bei uns in den Wäldern bleiben würde. Also, bitte.
3: Von uns erfährt keiner was. Ehrensache.
1: Ich schweige wie ein Grab. Auch wenn mir das echt sehr schwer fallen wird.
2: Das glaube ich aufs Wort.

0: An diesem Nachmittag gab Kurt Karenka eine Theoriestunde. Dafür hatte der Landestrainer alle Ritte vom Vortag auf Video aufgezeichnet und ging nun mit jedem Kursteilnehmer nochmal seine Trainingsstunde anhand der Bilder durch. Als Kathi ihr Video sah, wäre sie am liebsten im Boden versunken. Azuro wirkte verspannt, sein Gesicht und seine Körperhaltung strahlten Unzufriedenheit aus. Zwar hatte Kathi schon seit Wochen irgendwie gespürt, dass es zwischen Azuro und ihr nicht mehr richtig harmonierte, aber so deutlich hatte sie Azuros Unmut noch nie gesehen. Das brachte sie zum Nachdenken. Nach dem Unterricht saß Kathi noch eine ganze Weile da und grübelte. Dann ging sie zur nächsten Trainingseinheit, Springstunde in der Halle.
1: Nein, Kathi, so geht das nicht! Kathi, komm mal her.
2: Ja?
1: Kathi, du hast ein hochbegabtes Springpferd. Aber im Moment schafft es Azuro noch nicht einmal fehlerfrei über ein paar Stangen zu traben. Was ist denn nur mit euch los?
2: Ich weiß es selber nicht. Ich dachte, ich hätte ihn optimal für den Lehrgang vorbereitet.
1: Was heißt da vorbereitet? Wir machen doch heute nur leichte Springgymnastik. Wann immer ich euch im Sommer auf Turnieren gesehen habe, musstet ihr weit schwierigere Aufgaben lösen. Und das habt ihr immer ganz lässig hingekriegt. Deshalb habe ich euch auch eingeladen.
2: Irgendwas hat sich verändert. Azuro ist in der letzten Zeit so... so unwillig. Als würde ich Unmögliches von ihm verlangen.
1: Das geht schon länger so, sagst du?
2: Mhm.
1: Und du hast keine Ahnung, woran es liegen könnte? Du sagtest ja, er war nicht krank. Er frisst gut, er lahmt nicht...
2: Ich glaube...
1: Ja?
2: Ich glaube, er hat einfach keine Lust mehr.
1: Keine Lust mehr? Keine Lust zu springen, meinst du? Aber warum bist du dann hierher gekommen?
2: Ich wollte es mir einfach nicht eingestehen, weil es doch immer so gut lief. Aber als ich vorhin das Video gesehen habe, da...
1: Da was?
2: Da sah Azuro einfach nicht glücklich aus.
1: Du glaubst, er ist nicht glücklich?
2: Nein, ist er nicht. Ich kenne ihn. Es tut mir leid, Herr Karenka. Ich war selbstsüchtig. Ich wollte unbedingt weiterkommen. Deshalb habe ich es nicht ernst genommen.
1: Was meinst du damit, Kathi?
2: Ich spüre es eigentlich schon seit 1 bis 2 Wochen. Aber ich wollte es nicht kapieren. Azuro hat keine Lust mehr auf Turniersport. Er will nicht mehr. Er hat es mir die ganze Zeit gezeigt. Aber ich habe einfach nicht zugehört. Ich dachte, weil ihm Springen so leicht fällt.
1: Manche Pferde eignen sich trotz großer Begabung nicht für den Turniersport. Sie haben nicht die richtige Einstellung dafür.
2: Ja.
1: Was willst du jetzt tun?
2: Ich werde meinen Vater anrufen und ihn bitten, uns abzuholen.
1: Bist du dir sicher?
2: Ja. Mir ist heute klar geworden, wenn Azuro das hier nicht mitmachen will, dann will ich es auch nicht. Ich will nicht, dass mein Pferd unglücklich ist.
1: Ihm scheint der Ehrgeiz zu fehlen. Und dann ist er im Turniersport sicherlich falsch.
2: Wenn Azuro keine Turniere mehr gehen mag, dann gehen wir halt keine. Das ist okay. Aber ich möchte, dass er wieder mein gut gelauntes Pferd ist. So wie er immer war. Das ist mir das Wichtigste.
1: Okay, das respektiere ich. Also, dann lass Azuro die Zügel lang und reite noch eine gemütliche Schrittrunde um die Rennbahn, okay?
2: Ja, mache ich. Danke.
0: Als Kathi beim Abendessen dem Team ihre vorzeitige Abreise verkündete, waren alle erstmal verblüfft. Aber als sie den Grund erfuhren, fanden die meisten Kathis Entscheidung richtig. Allen voran Cleo, die Kathis Kaderplänen ja immer skeptisch gegenübergestanden hatte und die sich jetzt freute, mit Kathi noch ein paar Tage auf dem heimischen Fasanenhof zu verbringen. Annalena versuchte zwar noch, die beiden zu überreden, wenigstens an der Nachtwanderung teilzunehmen, aber Kathi war irgendwie zu traurig und zu müde. Nachdem sie zusammen mit Cleo ihre Sachen gepackt hatte, schlief sie erschöpft ein.
3: Kathi, Cleo!
4: Hey, wacht auf!
2: Was ist denn, Tom?
4: Ihr müsst aufstehen, sofort!
2: Wieso? Bist du verrückt? Es ist 4 Uhr!
4: Zieht euch an, ich habe die Pferde gesattelt.
2: Gesattelt? Wieso? Was ist denn passiert?
4: Annalena ist weg. Die Mannschaft hat auch diese doofe Nachtwanderung gemacht.
2: Stimmt. Darüber hatten sie gesprochen.
4: Sie sind vor einer Stunde zurückgekommen, aber Annalena war nicht dabei.
2: Wo ist sie? Entführt?
4: Nein. Sie hat sich bestimmt nur verirrt, aber wir sollten trotzdem besser nach ihr suchen gehen. Und mit den Pferden sind wir einfach schneller.
2: Logo. Steh auf, Cleo.
4: Wir haben uns in Gruppen aufgeteilt und suchen in unterschiedlichen Richtungen. Ich habe es so gedeichselt, dass wir das Gebiet bei der Fledermaushöhle durchsuchen.
5: Ach, bis dahin ist sie doch niemals gelaufen.
4: Kann sein, aber wir müssen überall suchen.
2: Klar.
4: Also beeilt euch, die anderen sind schon unterwegs. Wenn wir Annalena in einer Stunde nicht gefunden haben, müssen wir meinen Vater und Peach informieren. Und das wird bestimmt nicht lustig.
5: Okay, das ist ein Argument. Was sind denn meine Schuhe?
2: Geh schon mal vor. Cleo und ich sind gleich da.
4: Also, wir sehen uns im Stall.

0: auch wenn sie es nicht zugab. Kathi war bei Dunkelheit mulmig zumute im Wald. So war sie zum einen froh, darüber nicht allein zu sein und zum anderen auf Azuros Rücken zu sitzen. Dort fühlte sie sich sicher. Azuro trabte gelassen hinter Toms Pferd her. Cleo bildete die Nachhut. Kurz vor der Fledermaushöhle parierten sie durch.
1: Huhu! Annalena, wir sind's! Melde dich!
2: Cleo, du wächst den ganzen Wald auf.
3: Das ist ja der Sinn der Sache. Ich glaube, du brauchst nicht mehr zu rufen. Wenn Annalena hier irgendwo stecken würde, hätte sie sich längst gemeldet.
2: Jedes Jahr diese Nachtwanderung. Ich weiß nicht, was die so toll daran finden.
3: Naja, im Dunkeln im Wald, das ist schon immer irgendwie ein Abenteuer. Finde ich auch. Wenn man hier im Morgengrauen so lang reitet, kann man sich gut vorstellen, dass hier überall geheimnisvolle Gestalten ihr Unwesen treiben.
4: Oh je, Cleos Fantasie geht mal wieder mit ihr durch.
2: Das war mein Handy, wartet. Die anderen haben versucht, uns anzurufen.
4: Hier haben wir wahrscheinlich keinen guten Handyempfang.
2: Macht nichts. Sie haben eine SMS geschickt. Na Gott sei Dank. Entwarnung, Annalena ist wohlbehalten wieder aufgetaucht. Sie hatte sich tatsächlich verlaufen.
3: Wir können also umdrehen?
2: Ja.
4: Oh, und für so eine Aktion opfere ich meinen Schönheitsschlaf.
3: Das war der Adler.
4: Mhm. Scheinbar ein Frühaufsteher.
2: Wieso? Es ist doch noch ziemlich dunkel. Los, kommt, wir müssen nachschauen.
3: Was ist los? Wo willst du hin?
2: Psst.
3: Was ist denn?
2: Da stimmt was nicht. Die Adler bleiben normalerweise bis zum Sonnenaufgang im Horst. Außer sie werden gestört.
4: Die Adler? Gibt's hier mehrere?
3: Tom, wieso die Adler? Und sagtest du zum...
2: Seid leise. Wir müssen sofort zum Adlerhorst.
4: Tatsächlich? Zum Horst? Das wird ja immer bunter. Heißt das, die Adler haben ein Nest?
2: Cleo, ich bitte dich, sei leise. Kommt jetzt hier durch.
3: Ihr habt hier ein brütendes Adlerpaar?
4: Das wäre ja wohl eine Sensation.
2: Eben. Deshalb darf auch keiner davon erfahren.
3: Warum müssen wir flüstern?
2: Weil... Von hier aus müssten wir eigentlich den Adlerhorst sehen können.
3: Da ist etwas. Schaut euch Azuro an.
0: Nicht nur Azuro, auch die anderen beiden Pferde waren abrupt stehen geblieben und sahen jetzt gebannt die Bergwand zu ihrer Rechten hinauf. Dort bewegte sich ein dunkler Schatten ruckartig am Berg über ihnen. Erst nach ein paar Augenblicken waren die Umrisse einer menschlichen Gestalt zu erkennen, die mit schnellen, sicheren Bewegungen die Bergwand hochkletterte.
4: Ist das ein Mensch?
2: Los, umdrehen!
3: Was?
2: Schnell, wir müssen zurück! Pass auf, Cleo, ich muss an euch vorbei!
4: Hey, nicht so dicht! Was soll die Hektik?
2: Kommt jetzt!
5: Stopp! Keinen Schritt weiter!
3: Mr. McGully? Aus dem Weg! Die Pferde!
5: Nicht so schnell, meine Damen!
4: Hey, passen Sie doch auf! Nicht so rumfuchteln! Sie machen die Pferde ganz kirre! Was haben Sie denn da in der Hand?
2: Eine Waffe.
3: Bitte? Was?
2: An Sie hatte ich am allerwenigsten gedacht.
5: Das nehme ich mal als ein Kompliment, Tom. But sorry, du wirst verstehen. Ich habe keine Zeit zu plaudern. Los, runter von der Horses!
4: Ey, lassen Sie mich los!
3: Sind Sie verrückt?
5: Runter jetzt, oder ich knall eins eure Gäule ab!
2: Tut einfach, was er sagt.
4: Ich...
2: Schon gut, wir sind ja schon unten.
5: Da lang, schnell!
2: Oh.
4: Hey, fassen Sie ihn nicht an!
5: Quatsch nicht, geh!
2: Leo, geh einfach weiter.
4: Okay.
5: Und jetzt, rein da!
3: Hier rein? Aber da stören wir doch die Feder.
5: Yeah.
4: Lassen Sie das Gitter auf! Ich leide unter Platzangst!
5: Oh yeah? Sorry.
3: Was soll das Ganze?
5: Das kann dir deinen Freund erklären. Nicht wahr, Tom?
0: Kathi und Cleo sahen zu Tom hinüber. Der hielt sich mit beiden Händen an den Gitterstäben fest und starrte McCauley nach, als dieser schnell wieder in den Wald stapfte.
3: Tom, bist du verletzt?
2: Nein, geht schon.
3: Okay, wie wär's dann, wenn du uns jetzt endlich sagst, was hier wirklich los ist?
4: Ja, wieso lügst du uns die ganze Zeit an?
2: Ich hab nicht gelogen. Ich hab euch nur nicht immer alles gesagt, um genau das zu verhindern, was jetzt passieren wird.
3: Was wird denn jetzt passieren? Oh Gott, was war das? Hat der Irre auf die Pferde geschossen?
2: Nein, seht doch, sie haben sich nur erschreckt und laufen nach Hause. McGully hat kein Interesse an ihnen.
3: Tom, Mann, jetzt rede endlich Klartext. Was ist hier los?
2: Ihr braucht keine Angst zu haben. Die McGullys werden weder uns noch den Pferden etwas tun.
4: Und wieso ballert dieser wilde Schotte hier in der Gegend rum?
2: Um die Adler vom Horst aufzuschrecken.
3: Was?
2: Ihr habt es ja selbst gesagt. Brütende Steinadler sind eine Sensation. Deshalb haben wir versucht, das Adlernest geheim zu halten.
3: Aber wieso sollte McGully die Adler aufschrecken wollen?
2: Um an ihre Eier zu kommen.
3: Was?
2: Die McGullys sind Eierdiebe.
3: Eierdiebe?
4: Von sowas war auch in der Dokumentation die Rede, die ich gesehen habe. Das sind Leute, die Nester von seltenen Vögeln plündern.
3: Was will denn jemand mit Adlereiern?
4: Na, einen echten Adler ausbrüten. Ein wildes, ausgewachsenes Exemplar kann man nicht einfangen.
2: Es gibt doch Leute, die sammeln einfach nur die Eier von seltenen Vögeln. Eben nur, weil die selten sind.
3: Das ist doch krank.
2: Ja, je weniger Leute wussten, dass hier ein Steinadler brütet, desto sicherer waren die Vögel.
4: Aber woher wusstest du, dass jemand die Adlereier stehlen will? Du warst vorhin sofort misstrauisch, als wir den Adler gehört haben.
2: Na, von Peach. Als er die Vögel vor ein paar Wochen hier entdeckt hat, hat er sich sofort Sorgen gemacht, weil Adlereier bei den Dieben ganz besonders gefragt sind. Von da an hat er jeden einschlägigen Chat im Internet verfolgt und rausgekriegt, dass die Eierdiebe die Routen der Vögel ganz genau verfolgen. Es hat nicht lange gedauert, da gab es die ersten Vermutungen im Netz, dass sich ein Adlerpärchen hier in der Gegend aufhalten könnte.
3: Nein.
2: Doch, dann haben sich auch noch Leute vom Artenschutzprogramm gemeldet und Peach gewarnt, dass womöglich bereits Eierdiebe auf dem Weg hierher sind.
3: Da haben sie ja recht gehabt.
2: Peach hat all seine Vogelschutzfreunde aus Studienzeiten zusammengetrommelt und einen Plan ausgearbeitet, wie man das Nest schützen kann.
4: Deshalb waren die gestern so abweisend.
2: Das Problem ist, man darf diese menschenscheuen Vögel nicht zu oft stören, sonst verlassen sie ihre Brut.
4: Ich habe es mir nicht eingebildet. Peach wollte auf keinen Fall, dass ich auf seinen Computer schaue.
2: Peachs Freunde sind so schnell wie möglich gekommen. Und nun sind sie trotzdem zu spät.
0: Sie riefen um Hilfe, rüttelten an den Gittertoren, suchten die ganze Höhle nach einem versteckten Ausgang ab, bis die Batterien ihrer Taschenlampen zur Neige gingen. Dann schien auch ihr Elan aufgebraucht. Schweigend setzten sie sich hinter die Gitterpforte und blickten in Richtung Wald.
3: Hört ihr das? Pferde!
2: Ein Pferd!
4: Hallo! Hallo!
2: Hilfe!
4: Hier!
2: Hilfe!
4: Hallo!
3: Seht doch, das ist Azuro!
2: Papa! Papa! Hier! Wir sind hier drüben!
6: Tom, seid ihr in Ordnung?
2: Ja, aber wir sind hier eingesperrt.
6: Ich weiß. Ich komme schon.
3: Herr Karenka, diese irren McGullys haben uns hier eingeschlossen.
6: Tja, wartet. So, hier. Seid ihr verletzt?
3: Nein,
2: die McGullys.
6: Ja, ich weiß doch. Jetzt kommt erst mal raus.
3: Danke. Wieso wissen Sie...
2: Papa, die McGullys haben den Adlerhorn ausgenommen. Wir müssen sofort...
6: Ich bin froh, dass ihr okay seid. Als die Pferde zurück auf den Hof kamen, habe ich einen ganz schönen Schreck bekommen.
2: Papa, Papa... Die McGullys.
6: Um die McGullys brauchst du dir keine Sorgen zu machen. Die sind nicht weit gekommen.
3: Hä? Wie?
2: Nein?
6: Tom, du kennst doch Peach. Da glaubst du doch nicht, dass der seine Adler auch nur eine Sekunde aus den Augen gelassen hat.
2: Nein, aber...
3: Hier ist niemand.
6: Ihr habt Peach also genauso unterschätzt wie die McGullys. Er hatte recht. Weil wir hier ein bisschen weit ab vom Schuss leben, denken alle, wir wären Hinterwäldler und hätten noch nie etwas von moderner Technik gehört.
2: Was meinst du?
6: Na, was kann man wohl tun, wenn man etwas beobachten möchte, aber nicht die ganze Zeit vor Ort sein kann?
3: Man nutzt Überwachungskameras. Wie jedes Kaufhaus.
6: Logisch.
3: Oh Mann, dass ich da nicht drauf gekommen bin. Deshalb das ganze Kamera-Equipment.
2: Peach hat hier Kameras aufgestellt?
6: Ja, rund um den Adlerhorst und auch eine in der Fledermaushöhle. Hast du dich nicht gewundert, dass euch Peach gestern hier überrascht hat?
2: Er war ganz schön schnell da.
6: Ihr wart die Ersten, die in die Kamerafalle getappt sind. Hat wunderbar geklappt. Peach war ganz glücklich. Deshalb hat er auch auf weitere Wachen hier oben verzichtet.
3: Jetzt kapier ich's. Die Infrarotkamera. Klar, die braucht man, wenn man etwas im Dunkeln aufnehmen möchte.
6: Die war zwar teuer, hat sich aber wirklich gelohnt. Als ihr vorhin hier eingeschlossen wurdet, haben die Vogelschützer das live an ihren Monitoren mitverfolgt und sofort Alarm geschlagen.
2: Und die McGullies?
6: Das fragen wir am besten Peach. Da kommt er gerade.
7: Ist mit euch alles in Ordnung?
3: Ja, alles bestens.
7: Da habt ihr noch mal Glück gehabt.
2: Was ist denn jetzt mit den McGullies?
7: Die sind bereits bei der Polizei.
3: So schnell?
7: Oh ja, das ging ganz schnell. Als wir der Polizei gemeldet haben, dass ein Mann 3 Kinder in einer Höhle eingeschlossen hat und dann auch noch einen Schuss abgefeuert hat, da waren die Beamten sehr auf Zack und haben die McGullies auf dem Weg ins Dorf abgefangen. Tja, ehrlich gesagt, ich vermute fast, dass die Polizei das Ganze ruhiger angegangen wäre, wenn ich nur wegen ein paar geklauter Adlereier angerufen hätte.
3: Das glaube ich auch.
2: Und was ist jetzt mit den Adlereiern? Kann man die noch retten?
7: Die Adlerbrut liegt im Moment bei Idealtemperatur im Brutkasten. Die McGullies waren so nett, den Brutkasten selbst mitzubringen. Offensichtlich wollten sie die Eier ausbrüten und die Jungvögel verkaufen.
2: Deshalb haben die so verkrampft reagiert, als ich denen mit ihrem Gepäck helfen wollte.
3: Stimmt, in der Lobby gestern nicht. Das war mir auch aufgefallen.
7: Ein Adlerexperte wird in den nächsten Stunden versuchen, die Eier wieder in den Horst zurückzulegen. Dann müssen wir sehen, ob die Elterntiere die Brut wieder als ihre eigene akzeptieren. Wenn wir uns beeilen, können wir das sogar live miterleben.
3: Sie meinen, wir können per Überwachungskamera zuschauen? Das wäre ja super.
2: Oh ja, das würde ich auch gern sehen.
7: Gut, schnell rein mit euch ins Auto.
3: Ich bringe dann mal Azuro zurück.
6: Nein, Kathi, ich bringe Azuro zurück. Du fährst mit den anderen.
3: Aber...
6: Keine Widerrede. Mir reicht es an Aufregung für heute. Ich möchte, dass ihr drei jetzt zusammenbleibt, bis sich hier alles wieder beruhigt hat. Keine Sorge, ich pass gut auf deinen Azuro auf. Er hat mich so sicher hierher gebracht. So sicher bringe ich ihn jetzt zurück.
3: Naja, okay. Einverstanden.

0: Eine Stunde später drängten sich in der Hotellobby alle um einen kleinen Monitor. Die Adlereier lagen bereits wieder im Nest. Doch von den Elterntieren war nichts zu sehen. Förster Peach kaute nervös auf seiner Unterlippe und starrte auf den Bildschirm. Plötzlich tauchte ein Schatten vor der Linse auf. Ein Raunen ging durch den Raum, als Krallen voraus einer der Adler am Nestrand landete und sich misstrauisch umsah. Er zögerte, sah sich noch einmal gründlich um, bevor er sich mit einer raschen Bewegung in der Mitte des Horstes niederließ und sich über die Eier kuschelte.
1: Das Weibchen hat die Eier akzeptiert.
2: Ja, Wahnsinn. Ich habe nicht mehr daran geglaubt.
3: Kathi, kannst du bitte mal ganz kurz zu mir ins Büro kommen?
1: Jetzt?
3: Ja, es dauert nicht lange.
1: Okay.
3: Warte, ich mach die Tür zu.
1: Okay.
3: Setz dich doch. Ich wollte mit dir nochmal über Azuho und den Kurs hier reden.
1: Es tut mir leid, dass das hier schiefgelaufen ist. Ich weiß, das war eine Riesenehre. Und natürlich...
3: Warte.
1: Und ich weiß natürlich, dass so ein Kurs hier auch Geld kostet und...
3: Hey, Kathi.
1: Ich dachte, Azuro und ich, wir würden hier genau reinpassen, aber...
3: Hey, pst. Ich weiß, was mit Azuro los ist.
1: Irgendwas stimmt nicht mit ihm. Ja?
3: Ja. Und jetzt hör mir mal zu.
1: Oh, natürlich. Entschuldigung.
3: Also, als ich Azuro vorhin zurückgeführt habe, da hatte ich ein bisschen Zeit nachzudenken.
1: Ja.
3: Als ich so neben ihm herging, da wurde mir klar, dass der Azuro, der mich heute Morgen zu euch zur Fledermaushöhle gebracht hat, ein völlig anderer war als das Pferd, das ich hier die letzten Tage im Training gesehen habe.
1: Was meinen Sie?
3: Wie soll ich das erklären? Also, der Azuro, mit dem ich heute Morgen im Halbdunkel durch den Wald zu euch geritten bin, der war hochmotiviert. Es gab kein Zögern, keine Fehler, keine Spur von Müdigkeit. Er ist über jeden Baumstamm, durch jede Pfütze geschossen. Ich musste ihn noch nicht mal bitten, er ist gelaufen wie von selbst. Wenn man darüber nachdenkt, war es fast unheimlich. Als wenn er wüsste, dass ihr Hilfe braucht. Naja, das klingt komisch, oder?
1: Nein, ich weiß schon, was Sie meinen. Manchmal ist es, als wenn Azuro begreift.
3: Na, wie auch immer. Das Pferd, das ich heute Morgen unter mir gespürt habe, war wieder genau das Pferd, das ich auch immer auf den Turnieren gesehen habe. Schnell, klug und stark. Ganz anders als hier im Kurs. Und da habe ich mich gefragt, was ist es? Warum ist Azuro mal so und dann wieder ganz anders?
1: Ja, das frage ich mich auch.
3: Ich habe ihn ein bisschen beobachtet, wie er so neben mir hergelaufen ist. Sein Ohrenspiel, sein Abschnauben, sein Gesichtsausdruck. Er wirkte ausgeglichen, gelassen. Er war richtig fröhlich. Und plötzlich ist es mir klar geworden. Was ihm fehlt, ist der Spaß, die Abwechslung. Er ist ein intelligentes Pferd. Er kann nicht jeden Tag nur arbeiten. Du hattest es mir ja sogar gesagt, wie viel du trainiert hast, wie gut du dich vorbereitet hast.
1: Ja, das stimmt.
3: Und das ist auch nichts Schlechtes. Aber Pferde brauchen auch mal Pausen. Tage, an denen sie nicht arbeiten, an denen sie einfach nur die Seele baumeln lassen dürfen. Ja, denk mal nach. Wie oft war Azuro in den letzten Tagen einmal nur auf der Koppel oder war nur am langen Zügel ausreiten, ohne dass du etwas von ihm wolltest?
1: Ich dachte, ich wollte doch nur...
3: Ich weiß, du wolltest etwas erreichen. Du wolltest, dass dein Vater stolz auf dich sein kann.
1: Ja, wenn ich im Kader bin, dann würden doch alle Leute sagen, schaut mal, er trainiert ein Kaderkind und...
3: Ich kenne deinen Vater gut. Der braucht keine Pokale, Preise oder deine Mitgliedschaft im Kader hier. Für den zählen ganz andere Dinge im Leben.
1: Aber...
3: Nichts aber. Ich sage dir jetzt, was deinen Vater wirklich stolz macht. Ich habe ihn gestern angerufen, als du dich entschieden hast, den Kurs abzubrechen. Als ich ihm gesagt habe, dass du gehen willst, weil du das Gefühl hast, dass dein Pferd hier nicht glücklich ist und dass du dann lieber auf den Turniersport ganz verzichten willst, da war dein Vater der stolzeste Mann auf der ganzen Welt.
1: Ehrlich?
3: Ja. Und ich stimme ihm zu. Ich habe deine Entscheidung gestern bewundert. Du ahnst nicht, wie oft ich hier über-ehrgeizige Reiter sehe, für die nur der Erfolg zählt. Für dich ist dein Pferd wichtig. Und das ist gut und richtig. Und jetzt, lange Rede, kurzer Sinn, was ich dir sagen will, ich bin mir sicher, wenn du Azuro mehr Pausen und Auszeiten gönnst, wird er auch wieder Spaß am Sport haben.
1: Meinen Sie wirklich?
3: Ich bin mir absolut sicher. Ich trainiere seit über 20 Jahren Pferde und ich erkenne Talent. Azzurro ist das intelligenteste und talentierteste Pferd, das wir hier im Kurs haben. Dieses Pferd würde sich zu Tode langweilen, wenn es immer nur dasselbe machen müsste. Ab und zu ein Turnier ist für deinen Azzurro genau die richtige Herausforderung.
1: Ehrlich?
3: 100%. Probier es doch einfach aus. Bleib mit Azzurro noch ein paar Tage hier, aber statt die Trainingseinheiten mitzumachen, mach dir jeden Tag lange Ausritte in den Wald. Ende der Woche springt ihr dann nochmal eine kleine Runde mit und wenn Azzurro da wieder mit Freude mitmacht, wovon ich überzeugt bin, dann reden wir nochmal über den Kader.
1: Ach, oh Mann, das wäre klasse. Danke, ich könnte sie glatt küssen.
3: Meinst du das ernst?
1: Bis gleich.
3: Hey, wo läufst du denn hin? Zu Cleo?
1: Nein, zu Azzurro. Ich gebe ihm einen dicken Kuss auf die Nase, entschuldige mich und dann gehe ich mit ihm runter auf die Wiese und lasse ihn ausgiebig grasen.
3: Ja, mach das. Das klingt nach einer richtig guten Idee.

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1: 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Es ist 16.02 Uhr. 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
11: Hallo, hier ist der David und jetzt kommen wieder die Nachrichten von dieser Stunde. Tiere in Städten werden mutiger und aggressiver. Eine große Untersuchung hat gezeigt, dass Wildtiere in städtischen Gegenden sich anders verhalten.

0: Von 30. bis 31. Mai die Maschinen. Beim Festival der Roboter zeigen österreichische Firmen, Wissenschaftlerinnen und Wissenschaftler ihre neuesten Roboter, die ganz alleine arbeiten können oder fast wie Menschen aussehen. Es gibt viele spannende Dinge zu erleben. Man kann zusehen, wie Roboter vorgeführt werden, Experten und Forscherinnen erzählen von ihrem Alltag mit Robotern und für Kinder gibt es Spielstationen und eine Schnitzeljagd. Wer möchte, kann auch mit einem Lego-Roboter an einem Sumo-Turnier teilnehmen. Das Land Japan hat jetzt einen Pokémon-Flughafen. Wer hier aus dem Flugzeug steigt, wird ungewöhnlich begrüßt. Es warten dort schon Pikachu und viele andere Figuren aus der Pokémon-Welt. Überall sind jetzt farbenfrohe Monster zu sehen. Sie sind von einem Mann aus Japan vor rund 30 Jahren erfunden worden. Unter der Decke des Flughafens schwebt sogar ein großer Ballon in Form von Pikachu auf einem Flugzeug. Der Flughafen liegt auf der Halbinsel Noto. Dort haben vor 2 Jahren heftige Unwetter viel zerstört. Die Neueröffnung des Flughafens in einigen Wochen soll gute Laune verbreiten. Ein Politiker sagt zum Beispiel, dass er den Kindern in Noto einfach ein aufregendes Erlebnis bieten möchte. Außerdem soll der neue Flughafen Touristen anlocken, die neugierig auf die Pokémon-Figuren sind.
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3: Hallöle zu einer neuen Folge. Hier ist der André und das ist unser neuer Buchstabe. Das C oder Z wie Cloud. Ja, auch heute gibt es im Internet-ABC wieder einen englischen Begriff. Wenig überraschend, oder? Heute ist es Cloud. Cloud heißt auf Deutsch Wolke. Und jetzt fragst du dich vielleicht, was hat eine Wolke, also die Cloud, mit dem Internet zu tun? Also die Wolke am Himmel hat nichts mit dem Internet zu tun, so viel kann ich dir schon mal sagen. Aber auch im Internet gibt es Wolken oder eben Clouds. Im Internet bezeichnet man aber mit Cloud eine Sammlung von Daten. Deshalb wird auch oft Datenwolke dazu gesagt. Und in dieser Datenwolke kann jeder Daten speichern. Früher hat man Daten nur auf einem Gerät, wie zum Beispiel einem Computer oder einem Handy speichern können. Mit der Cloud kann man die Daten aber einfach im Internet speichern. Das hat den Vorteil, dass man die Daten dann auf jedem Computer, der mit der Cloud verbunden ist, anschauen kann. Das klingt jetzt vielleicht ein bisschen kompliziert, ist es aber eigentlich gar nicht. Nehmen wir zum Beispiel ein Foto. Deine Mama hat ein super schönes Foto von dir gemacht und das möchtet ihr gemeinsam jetzt anschauen. Aber der Bildschirm vom Handy ist doch relativ klein und da sieht man das eben nicht so gut. Deshalb will deine Mama das Foto am Computer anschauen. Und genau da kommt die Cloud dann ins Spiel. Ist das Foto nämlich am Handy selbst gespeichert, dann muss man meistens ein Kabel vom Handy zum Computer anstecken und das Foto vom Handyspeicher auf den Computerspeicher kopieren, um es dort anschauen zu können. Mit der Cloud muss man das eben nicht. Denn wenn deine Mama die Cloud verwendet, dann wird das Foto in dieser virtuellen Datenwolke gespeichert. Und auf dieser Datenwolke kann man dann eigentlich auf fast allen Geräten, die mit dem Internet verbunden sind, zugreifen. Alles, was man dafür braucht, ist das richtige Passwort. Das ist jetzt alles natürlich sehr praktisch. Und auch wenn zum Beispiel das Handy einmal kaputt wird, ist das Foto nicht weg, weil es ja in der Cloud, also im Internet, gespeichert ist. Und dadurch, dass jede Cloud mit einem Benutzer und einem Passwort geschützt ist, ist das Ganze auch sehr sicher. Ein bisschen aufpassen muss man natürlich trotzdem, weil die Cloud trotzdem gehackt werden kann. Deshalb sollte man doch aufpassen, was man in der Cloud speichert.
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6: Bist du bereit? Was heißt, du musst die Schuhe noch zubinden? Okay, dann machen wir jetzt einmal hier die Musik weg. Nimm dir die Zeit, hockel dich mal schnell hin, mach mal schnell die Schuhe zu. In der Zwischenzeit lege ich hier schon mal das erste Lied hier rein in die Playliste. Und dann sind wir schon mal quasi bereit mit der Musik. Und die Spiele, die kommen natürlich gleich nach dem ersten Lied, weil ich bin schon sehr gespannt, mit wem wir das erste Spiel spielen. So, wie schaut's aus? Sind wir bereit? Okay, Nicken kommt. Na, dann legen wir los. Schönen Nachmittag.

0: 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So klingen unsere dinotastischen Lieder hier bei uns auf Mein Kinderradio. Ich wünsche dir einen schönen Nachmittag, fein, dass du mit dabei bist. www.meinkinderradio.at, wenn auch du in dieser Sendung hier mit dabei sein möchtest. So, jetzt schauen wir mal in Leitung 17. Ist da jemand? Hallöle?
1: Hallöle.
0: Hallöle, wer spricht denn da?
1: Die Johanna.
0: Ja, Johanna, du klingst ja total außer Atem. Wo bist denn du gerade hergerannt?
1: Ich spiele gerade mit meiner Freundin im Zimmer.
0: Ja.
1: Und da bin ich jetzt aufgerannt in mein Zimmer.
0: Okay. Und was habt ihr da alles gespielt?
1: Wir spielen Blumen und Eis.
0: Wow, das heißt, ihr habt einen Kaufmannsladen und verkauft Blumen und Eis?
1: Ja.
0: Super. Und was gibt's da für ein tolles Eis?
1: Erdbeereis und Twinnie.
0: Das klingt ja voll lecker. Ich liebe Twinnie. Sag mal, Johanna, jetzt wollen dich die Kinder in ganz Österreich ein bisschen kennenlernen. Magst du uns ganz kurz sagen, in welcher Stadt wohnst du und wie alt bist du?
1: Ich bin 8 Jahre alt und wohne in Volzberg.
0: Das ist in der schönen Steiermark.
1: Ja.
0: Ja, super. Du, ich habe hier am Zettel stehen, du bist in einem Schwimmverein.
1: Ja.
0: Das heißt, du kannst schon wahnsinnig gut schwimmen.
1: Ja.
0: Was ist so das Tollste, was du kannst beim Schwimmen?
1: Kraulen.
0: Kraulen, wow. Und wie lange kannst du das durchgehend?
1: Seit ich Schwimmverein gehe.
0: Na, aber also für die Schwimmabzeichen muss man ja zum Beispiel 20 Minuten durchgehend schwimmen können oder so, oder?
1: Ja.
0: Und wie lange schaffst du es schon?
1: 15 Minuten.
0: Wow, das ist ja großartig. Da kriegst du schon mal den ersten Applaus von mir. Super. Und hast du auch schon ein Schwimmabzeichen bekommen oder machst du es erst?
1: Das machen wir erst.
0: Okay, du, dann drücke ich dir ja super die Daumen, okay?
1: Ja.
0: Okay. Du, welche Freunde grüßen wir im Radio jetzt?
1: Die Bia und André.
0: Oh. Das ist aber sehr lieb.
1: Und den Leopold, ja. Und die Stefanie.
0: Ja, liebe Grüße kommen natürlich auch von mir aus dem Radio. So, und jetzt weißt du natürlich, was jetzt kommt, oder?
1: Nein, nicht so ganz.
0: Sollen wir ein Spiel spielen?
1: Ja, bitte.
0: Super. Du, ich habe das Auswahlspiel, Gegenteilspiel oder Reimwörterspiel. Welches magst du denn spielen?
1: Reimwörterspiel, bitte.
0: Das Reimwörterspiel. Also, da sage ja ich ein Wort und was machst du?
1: Das Reimwort sagen.
0: Das Reimwort dazu finden, richtig. Okay, bist du schon konzentriert?
1: Ja.
0: Ich würde sagen, nachdem du so außer Atem bist, atmen wir nochmal tief durch. Und dann geht's los, okay?
1: Mhm.
0: Was reimt sich auf Tee?
1: Schnee.
0: Schnee reimt sich auf Tee. Völlig richtig. Was reimt sich auf Ferne?
1: Sterne.
0: Sterne reimt sich auf Ferne. Richtig. Und was reimt sich auf Kraft?
1: Schafft.
0: Saft reimt sich auf Kraft. Richtig. Wow, wow, wow. Das war die Johanna, 8 Jahre alt, aus Volzberg in der schönen Steiermark. Ich wünsche dir noch einen schönen Nachmittag.
1: Ja, und tschüss.

0: schönen Nachmittag mit dinotastischer Musik hier bei uns auf meinem Kinderradio. So, in Leitung 3, da wartet der Alwin aus Niederösterreich und den veräppeln wir jetzt mal ein bisschen, okay? Warte, ich drücke mal hier drauf. Hallöle.
1: Hallo.
0: Hallo. Ist da schon die Bettina dran?
1: Nein, ich bin keine Bettina.
0: Nein, du bist wer?
1: Ich bin der Alwin.
0: Natürlich bist du der Alwin. Schönen Nachmittag, Alwin. Geht's dir gut?
1: Ja.
0: Das ist schön. Ich habe nur Spaß gemacht. Ich habe natürlich gewusst, bei wem ich anrufe. Alwin, wie alt bist du und in welchem Ort bist du zu Hause?
1: Ich wohne in Bernkirchen und ich bin 7 Jahre alt.
0: Und du bist 7 Jahre alt. Das heißt, du gehst schon in die 2. Klasse Volksschule oder kommst du erst?
1: Ich habe die 1. wiederholt.
0: Alles klar, das heißt, du bist jetzt in der 1. Klasse, kommst aber hoffentlich bald in die 2., oder?
1: Ja.
0: Super. Du, das ist total super, weil wenn man die 1. Klasse noch einmal macht, dann merkt man sich alles gleich viel besser.
1: Ja, stimmt.
0: Oder? Geht's dir nicht auch gleich viel leichter dieses Jahr?
1: Ja.
0: Ich finde das auch ganz, ganz großartig und das ist eine schöne Sache, muss man sagen. Alwin, du machst einen Schwimmkurs, steht hier bei mir auf der Anmeldung.
1: Stimmt.
0: Kannst du schon richtig gut schwimmen?
1: Ja.
0: Was ist so toll beim Schwimmen? Erzähl mal ein bisschen.
1: Das Tauchen.
0: Was? Du tauchst auch schon?
1: Ja.
0: Da muss man ja voll lange die Luft an... Ja?
1: Ich kann mich beim Tauchen auch schon drehen.
0: Wirklich? Das ist ja ganz... Du, das ist mir schon ein Applaus wert. Das ist ja ganz großartig. Weißt du, viele Leute haben nämlich ganz viel Angst, wenn sie untertauchen müssen. Meine Mama zum Beispiel, die hält sich immer die Nase zu, wenn sie tauchen muss. Und die mag das gar nicht mit dem Kopf unter Wasser. Und du bist einer der besten Taucher, die wir haben. Großartig, Alwin.
1: Ich bin der Beste, der Schwimmer in meinem Schwimmkurs eigentlich.
0: Wow, großartig. Ich kann gut schwimmen. Dinotastisch. Du, sollen wir jetzt jede Menge Freunde von dir grüßen?
1: Ja.
0: Dann zähl sie mal auf.
1: Andrea, Seina, Erhard, Daniel, Jaromir, Lionel, das waren alle.
0: Und liebe Grüße kommen natürlich auch von mir aus dem Radio. Weißt du, was wir jetzt machen?
1: Ein Spiel spielen.
0: Und du hast ja ganz sicher schon eines ausgesucht, oder?
1: Ja.
0: Sag mal, welches?
1: Das. Ich habe den Namen vergessen.
0: Also es gibt das Gegenteilspiel... Das Reimwörterspiel oder das Auswahlspiel?
1: Das Auswahlspiel.
0: Dann erklär mal schnell den Kindern, wie es funktioniert.
1: Da sag ich 3, 2 Wörter und du musst sagen, was du mehr magst.
0: Okay. Also sagst du mir jetzt 2 Wörter oder soll ich die 2 Wörter sagen?
1: Ich.
0: Okay.
1: Ich sag 2 Wörter.
0: Du sagst 2 Wörter, okay, dann möchtest du es also umdrehen, das finde ich spannend. Ja, dann leg mal los, ich bin konzentriert.
1: Bananen oder Tomaten?
0: Ich glaube, ich mag Bananen lieber.
1: Warum?
0: Weil sie so süß sind und es gibt so ganz kleine Babybananen, die sind ganz, ganz großartig. Die kriegt man manchmal im Urlaub und da schmeckt das Müsli dann einfach super lecker. Weiter geht's.
1: Zelten oder Picknick?
0: Das kommt natürlich darauf an, mit wem, aber ich glaube, Zelten ist lustiger, weil in der Nacht übernachten irgendwo ist meistens lustig. Da spielt man dann tolle Spiele und so. Und deshalb würde ich Zelten nehmen.
1: Fernsehen oder Handy?
0: Ich würde ja sagen, mit dem Handy vor dem Fernseher, aber ich muss mich ja entscheiden, weil das ist ja das Auswahlspiel und deshalb würde ich sagen, Fernsehen. Du, das hast du ganz großartig gemacht. Hier kommt ein mega lauter Applaus für dich. Der Alwin ist ein super Fragensteller. Das hast du ganz, ganz großartig gemacht, Alwin. 7 Jahre alt aus dem Bundesland Niederösterreich. Danke, dass du so viel Spaß in die Sendung gebracht hast.
1: Schönen Nachmittag, André.
0: Tschüss.
1: Tschüss.

0: Nachmittag Österreich, hier ist Radinos Minidisco mit André und ich weiß nicht, wie es dir vor dem Radiogerät geht, aber ich bin total aufgeregt, wer denn jetzt als nächster hier am Start ist. Leitung 1, Hallöle.
1: Hallöle, André, hier ist Jana. Ich bin 5 Jahre aus Ukraine. Das ist im Bundesland Salzburg.
0: Anna, das war eine großartige Vorstellung. Super! Herzlich willkommen in Radinos Minidisco. Ich freue mich voll, dass du mit dabei bist. Hab mich schon sehr auf dich gefreut.
1: Ich mich auch.
0: Du, hier steht, du willst beruflich Prinzessin werden.
1: Ja.
0: Wie bist du denn auf die Idee gekommen?
1: Meine beste Freundin, die Anna Brunner, wollte auch Prinzessin
0: werden. Ja.
1: Und dann bin ich auf die Idee gekommen.
0: Okay, jetzt haben wir nur das Problem, dass deine Mama keine Königin ist. Das heißt, wir brauchen einen Prinzen, den du irgendwann heiraten kannst, damit du Prinzessin wirst, oder?
1: Ja, ich habe mir schon überlegt, ob ich einen Matthias heiraten mag.
0: Ist das ein Prinz?
1: Der mag vielleicht Prinzen werden.
0: Ach so, ja, aber wenn du keine Prinzessin bist und er kein Prinz ist, dann wird keiner von euch Prinzessin oder Prinz.
1: Ja.
0: Einer davon muss eine Prinzessin oder ein Prinz sein. Wir können aber einen Aufruf im Radio starten. Jetzt haben wir ja die Chance.
1: Ja.
0: Also, falls irgendein Prinz hier im Radio zuhört, der die Anna gerne heiraten möchte, damit sie Prinzessin wird, der kann sich gerne bei uns melden und wir schauen, dass dann die beiden zusammenkommen und dann hätten wir das geregelt.
1: Ja.
0: Also, und wenn du dann große Partys gibst als Prinzessin, gell, ladest du mich dann auch mal ein? Ich würde so gerne mal bei einem echten Prinzessinnenfest dabei sein.
1: Okay.
0: Das wäre super. Also wie gesagt, an alle Prinzen da draußen, wir brauchen einen Prinzen für die Anna, die möchte beruflich Prinzessin werden. So, hätten wir das auch erledigt. Wen müssen wir jetzt alles noch im Radio grüßen?
1: Meine beste Freundin, die Anna, Luca und Linus, meine Cousins, die sind Bruders und alle mehr, die ich so kenne.
0: Alle Prinzen da draußen müssen wir auch noch grüßen.
1: Ja.
0: Wir müssen doch clever sein, Anna.
1: Und Philipp und Dani mag ich noch grüßen.
0: Okay.
1: Die hören sich ja auch zu.
0: Das ist gut. Auch wenn die keine Prinzen sind, wenn sich kein Prinz meldet, können wir ja die heiraten irgendwann, oder?
1: Ja.
0: Ja, mal schauen. Werden wir ja sehen. Dabei haben wir noch Plan A. Wie wäre es mit einem Spiel?
1: Ja. Ich mag gerne das Geräuschespiel spielen.
0: Das ist ja das versteckte Spiel. Möchtest du mir die königliche Klospülung zeigen?
1: Ja.
0: Ja, na gut. Ich habe noch nie in der Sendung eine Klospülung von einer zukünftigen Prinzessin gehabt. Das ist jetzt eine Premiere, Anna, weißt du das? Und ich bin gespannt, ob die Klospülung von einer Prinzessin anders klingt. Ja, das war die Klospülung von der Anna. Ja, super, gut gemacht. So, dann jetzt noch schnell. Hast du so ein Glöckchen, wo du nach der Mama läuten kannst? Eine Prinzessin braucht ein Glöckchen, wenn sie bedient werden will.
1: Ich hab nur eine Klingel.
0: Ja, dann mach mal die Klingel. Die geht auch, wenn man nach dem Personal läutet. Zur Not nimm die Türklingel. Ja! Die habe ich gehört. Hier kommt ein Applaus. Also, liebe Prinzessin Anna, es hat mich sehr gefreut. Ich wünsche Ihrer Hoheit noch einen schönen Nachmittag.
1: Schönen Nachmittag.

0: Na, liebe Geburtstagskinder, seid ihr schon aufgeregt? Es gibt gleich wieder ein tolles Geburtstagslied für alle Geburtstagskinder, die gerade zuhören. Ich wünsche euch alles, alles Liebe zum Geburtstag. So, davor gibt's noch den Kinderkalender und jetzt möchte ich noch schnell einen Pinnwand-Eintrag vorlesen. Und zwar von der Pauline, 7 Jahre alt, aus der Bundeshauptstadt Wien, genauer gesagt aus dem 14. Bezirk. Sie schreibt: Lieber Radino, ich habe zu Weihnachten einen Radiosender bekommen und ich höre jeden Tag Radino. Liebe Grüße, Pauline. Also ich denke mal, du hast ein Radiogerät bekommen, weil der Radiosender wäre ja, dann hätte ich quasi jetzt eine neue Chefin, Pauline. Wäre auch schön, würde mich freuen, wenn du meine Chefin bist. Aber ich wünsche dir ganz, ganz viel Spaß mit deinem neuen Radiogerät, das du zu Weihnachten bekommen hast. Und dann kannst du jetzt ein bisschen lauter drehen, weil jetzt kommen tolle Freizeittipps aus ganz Österreich.
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2: Servus und hallo, ich bin's, der David. Wie funktioniert Wissenschaft? Gemeinsam mit anderen Kindern hast du Spaß beim Entdecken, Tüfteln, Experimentieren und Forschen. Bei den Stationen entscheidest du selbst, womit du dich beschäftigen willst. Zum Beispiel Fahrzeuge bauen, eckige Seifenblasen produzieren oder mit dem Mikroskop Neues entdecken. An vielen Freitagen und Samstagen im Mai im Wissensraum, die Werkstatt für Neugierige in 1050 Wien. Komm zum Tag des Samariterbundes auf die Kaiserwiese im Prater in unserer Bundeshauptstadt Wien. Am 30. 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
4: Ja, ich komm schon. Ich hab gerade eine E-Mail bekommen. Wir haben wieder ein Geburtstagskind.
1: Yeah! Schreib auch du, Radino, wenn du Geburtstag hast, eine Mail. radino@meinkinderradio.at.
4: Ich wünsche allen Geburtstagskindern einen dino-starken Tag. Und das nächste Lied ist jetzt nur für euch.

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0: Ich freue mich nicht nur über jedes Kind, das sich anmeldet auf www.meinkinderradio.at. Ich freue mich auch über dinotastische Zeichnungen aus ganz Österreich. Die stellen wir dann sehr, sehr gerne online auf Radinos Webseite. Und dann können sie alle Kinder anschauen. Hast auch du vielleicht schon mal durchgeschaut durch unsere Galerie? Nein? Dann mach das ganz einfach. Klick dich online auf www.meinkinderradio.at. So, jetzt schauen wir mal in Leitung 10. Wer ist denn da dran? Hallöle!
1: Hallöle, Andreas, Emilia.
0: Ja, Emilia, einen schönen Nachmittag wünsche ich dir. Du gingst ja voll gut gelaunt.
1: Das bin ich auch.
0: Das ist schön. Mit gut gelaunten Kindern telefoniere ich am liebsten hier am Nachmittag. Du, jetzt wollen wir dich ein bisschen besser kennenlernen. Wie alt bist du und in welchem Ort bist du zu Hause?
1: Ich bin 7 und wohne in Meierinsersdorf.
0: Das ist im Bundesland Niederösterreich, gell? Du, und wenn du schon 7 bist, gehst du schon in die 2. Klasse?
1: Nein.
0: Nein, du kommst du erst, oder?
1: Ja.
0: Und hast ein Lieblingsfach in der Schule auch?
1: Deutsch.
0: Deutsch, boah. Das heißt, du schreibst am liebsten Geschichten?
1: Ja.
0: Oh, und machst du richtig lange Geschichten oder haltest du dich eher kurz?
1: Lange Geschichten.
0: Oh, da hat aber dann die Frau Lehrerin richtig viel zu lesen, gell, bei dir.
1: Mhm.
0: Aber soll ich dir was sagen, Geschichten sind so toll. Finde ich großartig. Das heißt, du weißt auch schon, was du werden willst, wenn du groß bist?
1: Ja.
0: Was denn?
1: Tierärztin.
0: Tierärztin? Du, da muss man auch viel schreiben. Das ist schon mal gut, dass du da in Übung bist. Und hast ein Lieblingstier auch?
1: Ein Hund.
0: Ein Hund? Die großen oder die kleinen?
1: Die kleinen.
0: Die kleinen Hunde. Die brauchen ja auch alle Hilfe und ich finde das ganz, ganz großartig, dass du den Tieren helfen möchtest und Tierärztin werden möchtest. Kriegst einen Applaus von mir. Die Emilia wird mal in Niederösterreich eine ganz, ganz großartige Tierärztin werden. Du, Emilia, sollen wir jetzt jede Menge Freunde von dir grüßen im Radio?
1: Ja.
0: Leg mal los.
1: Die Anna-Katharina, Danilio, die Emmy, die Lina, der Tommy, die ganze 1B und die ganze Familie.
0: Und liebe Grüße kommen natürlich auch von mir aus dem Radio. Du weißt, was an der Stelle immer kommt, oder?
1: Mhm.
0: Sag mal.
1: Ein Spiel.
0: Und du hast dir schon eines ausgesucht, oder?
1: Mhm.
0: Welches denn?
1: Das Auswahlspiel.
0: Natürlich, die Emilia macht sich's leicht. Das Auswahlspiel ist nämlich nicht allzu schwer. Was müssen wir denn da machen?
1: Du sagst 2 Wörter und ich sag, was ich lieber mag.
0: So, spiel mir das Auswahlspiel. Okay, geht los.
1: Ja, ich bin bereit.
0: Okay, Wasser oder Saft?
1: Wasser.
0: Mit Sprudel oder ohne?
1: Ohne.
0: Ohne. Leitungswasser ist auch großartig, weil wir haben ein tolles Leitungswasser in Österreich, das schmeckt auch gut. Gut, teilen oder selber haben?
1: Teilen.
0: Oh, das ist aber schön. Teilen ist wirklich sehr, sehr schön. So, und jetzt Ostern oder Weihnachten?
1: Ostern.
0: Warum?
1: Weil man da Ostereier suchen muss.
0: Ja, und hoffentlich findet man auch alle, weil sonst stinkt es irgendwann, gell? Das wäre sehr schlimm. Und Geschenke muss man ja auch suchen. Das ist ja zu Weihnachten dann nicht so. Mhm. Ja, jetzt kriegst du mal einen Applaus. Das war die Emilia, die ist 7 Jahre alt aus dem Bundesland Niederösterreich. Die war auch heute Nachmittag mit dabei in der Minidisco. Schön, dass du mit dabei warst, Emilia.
1: Danke.

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0: Zeichnungen sehr gerne an Radino schicken. Die Postadresse gibt's online auf www.meinkinderradio.at. Jede Zeichnung kriegt hier einen Ehrenplatz im Studio und ich habe schon wahnsinnig viele Zeichnungen hier hängen und freue mich natürlich auch auf deine Zeichnung. So, jetzt brauche ich bitte das nächste Kind hier in Leitung, was haben wir da? Leitung 14, da blinkt's. Wer stellt sich jetzt bei mir vor? Hallöle.
1: Hallo André, ich bin der Luis. Ich bin 7 Jahre aus dem Gaital im Bundesland Kärnten.
0: Das war ja eine tolle Vorstellung. Gleich mal einen Applaus. Schöne Vorstellung, Luis. Freue mich sehr. Du, hier steht, dass du dir einen ganz tollen Beruf ausgesucht hast, den du mal machen möchtest, wenn du erwachsen bist. Hier steht, du möchtest Landmaschinentechniker werden.
1: Ja.
0: Kannst du mal für alle Kinder erklären, was macht denn so ein Landmaschinentechniker?
1: Der tut die kaputte Sachen reparieren, zum Beispiel wenn ein Auto kaputt ist, dann tut das reparieren oder ein Traktor kaputt ist, dann tut das reparieren.
0: Also das ist quasi ein Mechaniker für die ganz großen Landmaschinen, wie zum Beispiel ein Traktor zum Beispiel. Wow, das heißt, du stehst auf die ganz großen Fahrzeuge.
1: Ja.
0: Das ist ja toll. Du, dann hoffe ich, dass du der beste Landmaschinentechniker, ja nicht nur von Österreich, sondern von der ganzen Welt wirst.
1: Das hoffe ich auch.
0: Super. So, jetzt grüßen wir aber erstmal alle deine Freunde hier im Radio. Leg mal los.
1: Matthias Krampitsch, Matthias Inche, Amelie, Johanna, Valentin, Lorenz, so viel gut, Mama, Papa, Oma, Opa und das war's.
0: Und liebe Grüße kommen natürlich von mir aus dem Radiostudio zu euch ins schöne Bundesland Kärnten. Auswahlspiel, Reimwörterspiel oder Gegenteilspiel, was magst du denn spielen?
1: Geräuschespiel.
0: Das versteckte Spiel hast du entdeckt. Na dann lauf mal schnell los und zeig uns deine Klospülung. Bin schon mal gespannt. Ihr habt ja voll die laute Klospülung. Wow, toll, Luis. Und jetzt noch die Türklingel. Geht los. Ja, leise hat man sie gehört. Da warst du aber jetzt schön schnell bei der... Schön schnell, jetzt habe ich... Das war mal im Dialekt. Jetzt warst du schön schnell an der Eingangstüre. Luis, danke fürs mit dabei sein. Hier kommt ein Applaus. Schön schnell. Ja, man hört's, der André ist ursprünglich aus der Steiermark. Gell? Schönen Nachmittag noch, Luis. Danke fürs mit dabei sein. Tschüssi.

0: Es gibt ja Kinder in ganz Österreich, die müssen am Nachmittag noch ein bisschen schlafen. Und dann müssen wir ein bisschen gehen. Und damit die munter werden, gibt es die Minidisco, da kann man tanzen, da kann man fröhlich sein. Und jetzt würde ich erstmal sagen, wir schauen in Leitung 3 und fragen ganz vorsichtig mal nach, ist da jemand, Hallöle?
1: Hallo.
0: Hallo, wer spricht denn da?
1: Der Yannick.
0: Yannick, ich wünsche dir einen schönen Nachmittag. Herzlich willkommen hier in Radinos Minidisco bei meinem Kinderradio. Wie alt bist du und in welchem Ort bist du zu Hause?
1: Ich bin 6 Jahre alt und wohne in Wien.
0: Also in unserer schönen Bundeshauptstadt. Das ist ja toll. Sag mal, hier steht auf dem Anmeldeformular, deine Lieblingstiere sind Dinosaurier.
1: Ja, das stimmt.
0: Was ist dein Lieblingsdino?
1: Der Spinosaurus.
0: Oh, und wie schaut der aus? Kannst du den mal kurz beschreiben?
1: Ja, er ist ganz groß, kann Wasser schwimmen und isst gerne Fisch. Und er hat so ähnliches wie ein Schildkrötenpanzer.
0: Das ist ja praktisch, weil dann hat er auch gleich so quasi ein Schutzschild, oder?
1: Ja.
0: Oh, also das heißt, Angreifer tun sich ein bisschen schwer mit deinem Lieblingsdino.
1: Und das da ist ein Fleischfresser.
0: Wow, ja, deshalb mag er ja Fisch, oder?
1: Ja.
0: Ja, super. Gut, und der ist natürlich, wie alle Dinos, sehr lange schon ausgestorben. Es gibt ja nur noch den Radino.
1: Ja.
0: Super. Sollen wir jetzt alle deine Freunde hier mal im Radio grüßen?
1: Ja.
0: Dann zähl sie mal auf.
1: Der Nikolas, der Bogdan, Mama und Papa, meine Oma und mein Opa und die Sophia und die Antonia. Und das waren schon alle meine Freunde.
0: Liebe Grüße kommen von mir aus dem Radio natürlich zu euch nach Hause. So, Yannick, wir spielen jetzt ein Spiel, hätte ich mir gedacht. Reimwörterspiel, Auswahlspiel oder Gegenteilspiel? Was magst du denn spielen?
1: Auswahlspiel.
0: Oh, erklär mal schnell das Auswahlspiel.
1: Man muss sich eins aussuchen.
0: Okay, ich sag zwei Wörter und du suchst dir halt einfach aus, was du lieber magst, okay?
1: Ja.
0: Gut, bei den Gummibärchen, süß oder sauer?
1: Süß.
0: Süß ist besser. Kurze Haare oder lange?
1: Lange.
0: Und Kinderlieder oder Geschichten?
1: Kinderlieder.
0: Hier kommt ein Applaus. Das war der Yannick, 6 Jahre alt, aus der Bundeshauptstadt Wien. Heute Nachmittag mit dabei hier in Radinos Minidisco. Yannick, ich wünsche dir noch einen schönen Nachmittag. Tschüssi, Baba.
1: Tschüss, André. Schönen Nachmittag.

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17: Am Mikrofon ist der David. Hallo. Kaugummi kauen hilft gegen Ohrwürmer. Aber was sind eigentlich Ohrwürmer? Das sind Melodien, die uns einfach nicht aus dem Kopf gehen wollen. Sie wiederholen sich immer wieder, wie bei einer Schallplatte, die hängen bleibt. Das Gehirn spielt diese Melodien oft ab, wenn wir uns langweilen oder müde sind. Besonders eingängige Lieder mit vielen Wiederholungen können leicht zu Ohrwürmern werden, wie zum Beispiel Kinderlieder. Und wenn man oft über etwas nachdenkt, setzt sich ein Ohrwurm oft noch fester. Forscherin Sarah Ambros sagt, um Ohrwürmer loszuwerden, sollte man sein Gehirn beschäftigen. Das geht zum Beispiel durch Rätsel, Lesen oder im Gespräch mit jemandem. Und auch Kaugummi kauen hilft, weil es das Sprechzentrum im Gehirn beschäftigt. Das Gehirn hat dann weniger Platz für Ohrwürmer. Manchmal kann es aber passieren, dass ein Ohrwurm einfach durch ein anderes Lied ersetzt wird. Die Sängerin Shakira singt den neuen Fußball-Weltmeisterschaftssong. Er heißt Dai Dai und wird dafür sorgen, dass die Fußballer bei der Weltmeisterschaft richtig angefeuert werden. Die WM findet bald in den Ländern USA, Kanada und Mexiko statt. In ihrem Lied singt Shakira in 5 verschiedenen Sprachen und der Sänger Burna Boy macht auch mit. Den fröhlichen Song wirst du oft hören, zum Beispiel bei Fernsehsendungen zur WM. Außerdem wird Shakira das Lied beim großen Finale in der Halbzeitpause singen, zusammen mit anderen Künstlern wie BTS. Schon 2010 hat Shakira mit Waka Waka eine

0: Leine. Wenn du beim Spazieren oder Laufen im Wald ein Junges findest, am besten nicht angreifen und einfach dort lassen. Seine Mama wird bald zu ihm zurückkommen.
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5: Matteo, 7 Jahre, kommt aus Niederösterreich und hat uns eine Mail an sparefroh@meinkinderradio.at geschickt. Er möchte gerne Obdachlosen helfen, weiß aber nicht, wie er das am besten machen soll. Hast du eine Antwort für ihn, Josie?
6: Es gibt viele Möglichkeiten, Menschen zu helfen, denen es nicht so gut geht wie uns.
5: Und welche, Josie?
6: Am besten kannst du hilfsbedürftige Menschen unterstützen, indem du an eine Hilfsorganisation spendest. Die Menschen dort wissen, wie sie helfen können und setzen dein Geld bestmöglich ein. Du kannst aber oft nicht nur Geld, sondern auch Kleidung oder andere Sachen spenden.
5: Wie wäre es mit Spielsachen? Ich hätte viele Bausteine, Puzzles oder Autos, mit denen ich nicht mehr spiele, weil ich zu alt dafür bin.
6: Ja, damit hätten andere Kinder bestimmt Freude. Es gibt übrigens viele Möglichkeiten, wo du diese Sachen abgeben kannst. Am besten fragst du deine Eltern, wohin du diese bringen kannst, um sie für andere Kinder zu spenden.
5: Kann ich sonst noch etwas machen, um diesen Menschen zu helfen?
6: Man kann auch einfach in einer Organisation mitarbeiten, die bedürftige Menschen unterstützt. Das bedeutet, dass man beispielsweise hilft, Essen zu verteilen oder auch nur mit den Menschen spricht, um ihnen eine Freude zu bereiten. Das ist eine Hilfe, die nennt man ehrenamtlich, da es keine Bezahlung dafür gibt. Man macht das freiwillig.
5: Okay, alles klar. Es gibt also ganz schön viele Wege, Menschen, denen es schlechter geht als uns, zu helfen.
6: Ja, die gibt es. Wenn jeder von uns einen kleinen Teil gibt, um hilfsbedürftigen Menschen unter die Arme zu greifen, sind vielleicht bald weniger Menschen in einer Notlage.
5: Ich glaube, ich spende einen kleinen Teil von meinem Taschengeld. Danke, Josie, dass du mir gezeigt hast, wie man helfen kann.
6: Ich hoffe, es kommen bald viel mehr spannende Fragen aus ganz Österreich. Sende uns deine Frage einfach per Mail oder mit einer Sprachnachricht über Radinos Smartphone-App. Vergiss aber bitte nicht, deinen Namen und deinen Wohnort dazu zu sagen.
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0: mit uns, yeah!
1: Ja, wir verbringen natürlich auch diesen Nachmittag gemeinsam hier mit dinotastischer Musik auf mein Kinderradio. So, schauen wir jetzt gleich mal in die nächste Leitung. Wartet da schon wieder ein Kind? Was nehmen wir? Leitung 14. Ist da jemand?
2: Hallöle!
1: Hallöle! Wer spricht denn da?
2: Der Tim.
1: Tim, ich wünsche dir einen schönen Nachmittag. Ich freue mich sehr, dass du mit dabei bist.
2: Danke.
1: Du, wie alt bist du und wo wohnst du?
2: Ich bin 6 Jahre alt und wohne in Kleinstübing.
1: Kleinstübing ist in der Steiermark und ihr habt ja ein tolles Freilichtmuseum in der Nähe, habe ich gehört.
2: Mhm.
1: Kannst du mal allen Kindern erklären, was ist denn eigentlich so ein Freilichtmuseum und was kann man da sehen?
2: Also da, bei uns ist das so, sind da ganz alte Häuser und so ein kleiner Kletterparcours und da gibt es ein,

0: und da läuft so ein kleiner Bach durch mit einem kleinen Wasserrad.
1: Und ich glaube, die haben ja auch eine ganz alte Schule dort, die man besichtigen kann, oder?
0: Ja.
1: Und ist die spannend?
0: Also da gibt es drei Räume. In einen kann man nicht reingehen, in den anderen ist eine Glocke und das Schulzimmer. Und daneben ist ein Zimmer, wo man ganz viele Sachen ausprobieren kann.
1: Also ich war ja in diesem Freilichtmuseum auch schon mal. Und weißt du, was ich mir damals gedacht habe? Ich bin froh, dass ich nicht in diese Schule gehen musste, weil meine Schule war viel schöner. Ist deine Schule hoffentlich auch schöner?
0: Ja.
1: Ja, auf jeden Fall, gell? Und die Glocke ist wahrscheinlich auch moderner.
0: Wir haben gar keine Glocke.
1: Ah, ihr habt gar keine Glocke, aber woher weißt du dann, wann die Stunde aus ist?
0: Meine Lehrerin sagt das dann einfach.
1: Die Lehrerin beendet die Stunde, das ist ja gescheit. Das ist ja super. Du, wie heißt deine Lehrerin?
0: Frau Sauseng.
1: Du, dann grüß sie jetzt mal im Radio.
0: Hallo Frau Sauseng.
1: Und wir hätten gerne bitte eine Note besser.
0: Was?
1: Wir hätten gerne eine Note besser, habe ich gesagt. Und wenig Aufgaben.
0: Ja, heute haben wir wirklich wenig Aufgaben gehabt.
1: Das ist doch toll.
0: Ja.
1: Ja, ich finde, wenig Aufgaben sind auch super. Du, Tim, sag mal, sollen wir jetzt jede Menge Freunde von dir grüßen?
0: Ja.
1: Leg mal los.
0: Martin, Anton, Lorenz, die ganze 2B von der Volksschule Deutsch-Schweiß-Tritz, mein Bruder Tobias, alle meine Cousins, Ben, Wally, Moritz und Paul, alle meine Verwandten und Freunde.
1: Das ist super. Liebe Grüße in die Steiermark. Und wir zwei spielen jetzt ein Spiel, oder?
0: Ja.
1: Welches spielen wir?
0: Das Gegenteilspiel.
1: Das Gegenteilspiel. Erklär mal schnell, wie es funktioniert.
0: Du sagst dein Wort und ich muss das Gegenteil sagen.
1: Genau so ist es. Gut. Was ist das Gegenteil von zu spät?
0: Früh.
1: Zu früh, genau. Oder pünktlich, ginge auch.
0: Ja.
1: Ja, richtig. Was ist das Gegenteil von Ausfahrt?
0: Ausfahrt?
1: Genau.
0: Einfahrt.
1: Ja, genau. Einfahrt ist das Gegenteil von Ausfahrt, richtig. Und was ist das Gegenteil von vorne?
0: Hinten.
1: Hinten ist das Gegenteil von vorne, richtig. Das ist der Applaus für den Tim, 7 Jahre alt, aus der Steiermark. Du hast aber eingangs eigentlich gesagt, du bist 6, gell? Bei mir im Zettel steht, du bist 7.
0: Ja, weil ich mich letztes Jahr angemeldet habe.
1: Ah, ich verstehe. Also, du hast jetzt gesagt, so alt wie du warst, als du dich angemeldet hast.
0: Ja.
1: Aber in Wirklichkeit bist du schon 7.
0: Ja.
1: Na bitte, hätten wir das auch geklärt. Tim, 7 Jahre alt aus der Steiermark. Du, fein, dass du mit dabei warst. Vielen Dank. Schönen Nachmittag noch.
0: Schönen Nachmittag, André.

0: Wir spielen am Nachmittag Lieder, die richtig Spaß machen, wo man tanzen kann und mitsingen kann. Hier ist mein Kinderradio. Ich bin André, ich wünsche dir einen schönen Nachmittag. Fein, dass du mit dabei bist. Auf www.meinkinderradio.at gibt es unser Anmeldeformular und da kannst du dich sehr gerne anmelden, wenn auch du mit dabei sein magst, hier in der Minidisco. So, schauen wir mal in Leitung 5. Hallöle!
1: Hallo!
0: Hallo, wer spricht denn da? Ist da die Polizei? Ah, Sophie, du bist's. Na, da freue ich mich jetzt aber. Ich habe mich schon gedacht, ich habe mich verwählt.
1: Du hast mich nicht verwählt.
0: Da bin ich aber wirklich froh, Sophie. Sag mal, wie alt bist du und in welchem Ort wohnst du?
1: Ich bin 7 und wohne in Preiskirchen.
0: Das ist im schönen...
1: Friedrichswinkel.
0: Okay, und weißt du auch, in welchem Bundesland das ist?
1: Preiskirchen.
0: Ja, das ist der Ort. Aber weißt du, in welchem Bundesland Dreiskirchen liegt?
1: Das liegt in Niederösterreich.
0: Das ist völlig richtig. Dreiskirchen liegt in Niederösterreich. Du, hier steht auf deiner Anmeldung, du spielst am liebsten auf Spielplätzen.
1: Ja.
0: Was magst du am liebsten am Spielplatz?
1: Das Klettergerüst.
0: Wow. Und kannst du richtig hochklettern?
1: Ja.
0: Und da bist du aber schön mutig, muss man sagen. Und gibt es einen tollen Kinderspielplatz in Dreiskirchen?
1: Nein.
0: Okay, müsst ihr mal irgendwo hinfahren, oder?
1: Ja.
0: Okay, naja, auch nicht so schlimm. Hauptsache, ihr kennt einen tollen Kinderspielplatz, wo man hinfahren kann. So, Sophie, jetzt grüßen wir mal alle deine Freunde im Radio, okay?
1: Okay.
0: Leg mal los.
1: Die Isi, die Lara, die Nele, die Karin, die Iris, den Olli, die Oma, den Opa, die Mama, den Papa, die Sophie Emsinger, die Flora, die meine Lehrerin.
0: Und liebe Grüße kommen natürlich auch noch von mir aus dem Radio. Wir zwei Hübschen, wir spielen jetzt noch ein Spiel, hätte ich mir gedacht. Und du darfst dir eines aussuchen. Auswahlspiel, Gegenteilspiel oder Reimwörterspiel?
1: Auswahlspiel.
0: Okay, wie funktioniert das?
1: Du sagst zwei Wörter und ich suche mir ein Wort aus, das ich lieber mag.
0: Okay, geht los. Beim Kochen helfen oder Tisch decken?
1: Tisch decken.
0: Und kannst du so richtig schön den Tisch decken?
1: Ja.
0: Wow. Und machst du dann auch schöne Basteleien, so als Tischschmuck?
1: Ja.
0: Wow.
1: Manchmal.
0: Und was hast du da schon alles gebastelt?
1: Aus Servetten so eine Ecke.
0: Das ist ja super, großartig. Das ist mir schon mal einen Applaus wert. Da kriegst du schon mal den ersten Applaus. So, und dann glaube ich jetzt auch, das nächste Wort zu kennen, basteln oder malen?
1: Malen.
0: Wirklich? Ich habe mir jetzt gedacht, es kommt sicher basteln. Aber die Sophie mag lieber malen. Okay, und jetzt noch, Pizza oder Nudeln?
1: Nudeln.
0: Nudeln. Hier kommt ein Applaus. Das war die Sophie, 7 Jahre alt aus Niederösterreich. Die war heute Nachmittag mit dabei in der Minidisco. Sophie, schönen Nachmittag noch. Tschüssi.
1: Tschüss.

0: So, das nächste Kind hier bei uns in Radinos Minidisco ist gleich die Melena. Davor möchte ich noch ganz kurz sagen, ich brauche hier neue Anmeldungen. Ja, ich weiß, es warten zwar 2000 Kinder und ja, ich weiß, die Wartezeit ist sehr lange, aber irgendwann sind auch die 2000 Kinder abgearbeitet und dann brauchen wir Nachschub. Also, wenn du viel Geduld hast, gerne anmelden auf www.meinkinderradio.at. Wenn du wenig Geduld hast, schick mir einfach eine Sprachnachricht. Das geht viel schneller. Bald spiele ich auch wieder neue ab. So, jetzt ist es soweit. Leitung 4, Hallöle.
1: Hallöle, André.
0: Hallöle, Milena. Einen schönen Nachmittag und willkommen in Radinos Minidisco.
1: Dir auch einen schönen Nachmittag.
0: Super. Milena, stell dich kurz mal vor. Wir sind alle total aufgeregt und freuen uns sehr auf dich. Wie alt bist du und in welchem Ort bist du zu Hause?
1: Ich bin 8 Jahre alt und bin aus Bettnau.
0: Aus Bettnau im schönen Bundesland Tirol ist die Milena. Und hier steht, wenn du mal erwachsen bist, dann möchtest du später kreativ arbeiten.
1: Ja.
0: Was bedeutet das? Also was stellst du dir da ungefähr vor? Erzähl mal ein bisschen was.
1: So mit Experimente und so.
0: Wow, und was möchtest du da für Experimente machen?
1: Ich weiß es noch nicht.
0: Okay, also ich hoffe mal nichts mit Explosionen und so.
1: Nein.
0: Nicht, dass du da so ein Experiment machst und mein Haus fliegt mal in die Luft. Da muss ich ja unter der Brücke schlafen in einem Karton. Das wäre ja blöd.
1: Ja.
0: Milena, ich hoffe, es werden sehr tolle Experimente werden, die du dann später mal beruflich machst.
1: Ja.
0: Und ich drücke dir sehr die Daumen. Wollen wir jetzt mal alle deine Freunde hier grüßen im Radio?
1: Ja.
0: Zähl sie mal auf.
1: Meinem Papa, die Mama, meinem Bruder, den Emil, die Sarah, die Lilly, die Maggie, meine Frau Lehrerinnen, die Linnea, die Nora, den Andreas, die Linnea, meine Kuscheltiere, die Angela, die Lea, der Florian, der Radino, der André.
0: Du bist süß, danke.
1: Die Tanten, die Onkel, die Cousinen, die Cousins und die Omas.
0: Und liebe Grüße kommen von mir aus dem Radio direkt zu euch ins schöne Bundesland Tirol. Du weißt, was jetzt kommt, oder?
1: Ja, ein Spiel.
0: Ja, Auswahlspiel, Reimwörterspiel oder Gegenteilspiel?
1: Das Geräuschespiel.
0: Das versteckte Spiel hat auch die Milena entdeckt. Na dann, möchtest du die Klospülung oder neue Geräusche?
1: Die Klospülung und neue Geräusche.
0: Okay, dann lauf mal los, zeig uns zuerst mal deine Klospülung. Bin gespannt. Das ist mal eine tolle Klospülung von der Milena. Ich glaube, ich habe schon so viele Klospülungen hier in dieser Sendung gehört über die Jahre. Ich glaube, kein anderer Mensch hat so... Nein, stimmt gar nicht, weil wir haben ja auch so viele Hörer. Das heißt, eigentlich haben ja alle Menschen, die zuhören, genauso viele Klospülungen gehört wie ich. Egal. Dann lauf mal los, zeig uns deine Sparbüchse. Wie viel Geld ist da drinnen? Schüttel sie mal im Radio.
1: Okay.
0: Ja, das scheppert schon ordentlich. Da sind schon einige Münzen drinnen, gell? Hast du hoffentlich Scheine auch drinnen?
1: Wenige, weil ich habe ein Mountainbike mit meinem Geld gekauft.
0: Ja, aber dann hast du schon richtig viel gespart gehabt, dann warst du voll fleißig. Da kriegst du gleich mal einen Applaus jetzt für das Spiel. So, pass auf, jetzt mache ich den Applaus hier weg und einen zweiten Applaus. Dafür, dass du so viel gespart gehabt hast, hätte ich gesagt. Ja, Milena, ganz großartig. 8 Jahre alt aus dem Bundesland Tirol. Ich wünsche dir einen schönen Nachmittag. Danke fürs Mit dabei sein. Tschüss, Baba.
1: Tschüss.

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1: Ich kriege ja immer wieder ganz, ganz tolle Briefe und Zeichnungen von Kindern aus ganz Österreich. Wenn auch du mir eine Zeichnung schicken magst oder irgendein Bild, dann kannst du das natürlich auch sehr gerne per Post machen. Ich liebe ja echte Zeichnungen per Post. Die hängen bei uns ja alle im Studio. Die Adresse, die, wo du deine Post hinschicken kannst, die findest du natürlich bei uns auf der Webseite, auf Radinos Webseite www.meinkinderradio.at. Ich freue mich auch auf deine Zeichnung. So, jetzt schauen wir aber erstmal in Leitung 6. Hallöle.
2: Hallöle André, schönen Nachmittag, hier ist der Matteo.
1: Matteo, herzlich willkommen in Radinos Minidisco. Schön, dass du mit dabei bist, wir haben uns schon sehr auf dich gefreut.
2: Ich habe mich auch voll gefreut.
1: Das ist schön. Stell dich kurz mal für alle Kinder vor, wie alt bist du und in welchem Ort bist du zu Hause?
2: Ich bin 6 Jahre alt und wohne in Salzburg.
1: Und Salzburg ist die Landeshauptstadt von welchem Bundesland?
2: Vom Bundesland Salzburg.
1: Das ist vollkommen richtig. Das Bundesland heißt in Salzburg nämlich ganz gleich wie die Landeshauptstadt. Du, hier steht, dass du dir einen ganz tollen Beruf ausgesucht hast, den du mal machen möchtest, wenn du erwachsen bist. Was ist denn das für einer?
2: Taxifahrer.
1: Du möchtest Taxifahrer werden? Wow, das ist ja ein toller Beruf. Jetzt wissen natürlich viele Kinder noch gar nicht, was ein Taxifahrer überhaupt machen muss. Erklär mal schnell, was macht so ein Taxifahrer?
2: Ein Taxifahrer tut Menschen, die dringend wohin müssen, hinfahren.
1: Wow, also der führt die Menschen dort einfach hin. Also wie ein Bus, nur dass der mit einem normalen Auto fährt quasi.
2: Ja.
1: Ja, und zwar mit einem sehr schönen Auto fährt meistens. Also Taxis sind ja meistens sehr schön und toll. Ich fahre gerne mit dem Taxi. Matteo, wollen wir jetzt alle deine Freunde hier im Radio grüßen?
2: Ja.
1: Ja, zähl sie mal auf.
2: Elina, Adrian, Isabel, Maximilian, Emanuel, Asia, Lukas und das war's.
1: Und liebe Grüße kommen natürlich von mir aus dem Radio zu all deinen Freunden im Bundesland Salzburg. So, du weißt, was jetzt kommt, oder?
2: Ja, ein Spiel.
1: Natürlich. Auswahlspiel, Reimwörterspiel oder Gegenteilspiel. Was magst du denn spielen?
2: Geräuschespiel.
1: Du hast das versteckte Spiel entdeckt, na klar. Und du möchtest wahrscheinlich die Klospülung herzeigen, oder?
2: Ja.
1: Ja, dann lauf mal los. Wir sind gespannt auf deine Klospülung. Das war eine volllaute Klospülung von Matteo. Gut gemacht. Jetzt lauf noch los und wir wollen, dass du ein Trinkglas aus der Küche holst und einen Löffel. Und dann klimperst du mal an das Trinkglas mit dem Löffel. Bin gespannt. Ich hatte ja jetzt nur einen Stift hier im Studio bei meinem Glas. Ich trinke derweil mal was. Trinken ist nämlich wichtig. Und der Matteo besorgt gerade ein Glas und einen Löffel, nehme ich mal an. Das hast du gut gemacht. Hier kommt ein Applaus. Ja, das war der Matteo, 6 Jahre alt, aus der Landeshauptstadt vom Bundesland Salzburg. Und die heißt auch Salzburg. Schönen Nachmittag, Matteo. Baba.
2: Schönen Nachmittag, André. Tschüss.

0: Gleich bei uns in der Minidisco geht's nach Kärnten zu Theresa. Davor möchte ich dir noch sagen, ich brauche bitte neue Sprachnachrichten, denn gleich gibt's hier bei uns in der Minidisco bei meinem Kinderradio wieder jede Menge Sprachnachrichten von dir zu hören, wenn du mir den eine schickst. Ich freue mich. So, Leitung 17, Hallöle.
1: Hallo.
0: Hallo, Theresa, einen wunderschönen Nachmittag wünsche ich dir. Geht's dir gut?
1: Ja.
0: Das ist super. Herzlich willkommen in Radinos Minidisco. Du, du bist ja 6 Jahre alt und aus der schönen Landeshauptstadt vom Bundesland Kärnten. Wie heißt denn die Landeshauptstadt?
1: Klagenfurt.
0: Klagenfurt ist die Landeshauptstadt vom Bundesland Kärnten. Super. Und hier steht, dass du gerade einen kleinen Bruder bekommen hast.
1: Ja.
0: Jetzt erzähl mir mal, war das aufregend?
1: Ja.
0: Und hast du dich schon wahnsinnig drauf auf ihn gefreut wahrscheinlich, oder? Erzähl mal ein bisschen, wie war denn das?
1: Mama hat einen voll dicken Bauch gehabt.
0: Oh, und hast du da auf dein Bussi draufgegeben?
1: Mhm.
0: Das war toll. Du, und als die Mama dann ins Krankenhaus gekommen ist und deinen Bruder bekommen hat, warst du da sehr aufgeregt?
1: Ja, da war ich aufgeregt.
0: Okay, und sag mal, wie heißt denn dein Bruder jetzt?
1: Theodor.
0: Und wer hat den Namen ausgesucht?
1: Ich, der Papa und die Mama.
0: Also ihr habt alle drei mitbestimmen dürfen. Du, ja. Das ist ja toll, wenn jeder mitbestimmen darf. Wow. Ja, dann sagen wir jetzt erstmal herzlich willkommen auf dieser schönen Welt, lieber Theodor. In ein paar Jahren bist du hoffentlich mit dabei hier in der Minidisco und darauf freue ich mich schon wahnsinnig. So, sag mal, Theresa, was möchtest du für einen Beruf werden, wenn du erwachsen bist?
1: Krankenschwester.
0: Oh, das ist ja toll. Und wie bist du auf die tolle Idee gekommen?
1: Weil meine Mama auch Krankenschwester ist.
0: Na, das ist ja ein toller Beruf. Du, ich hoffe, du wirst die beste Krankenschwester in ganz Österreich werden, Theresa.
1: Danke.
0: Sollen wir jetzt jede Menge Freunde von dir hier im Radio grüßen?
1: Ja.
0: Zähl sie alle mal auf.
1: Die Annika, der Felix, mein Cousin, der Jakob, dann der Finn, dann Mama und Papa, Oma und Opa und mein Bruder Theodor.
0: Und liebe Grüße kommen natürlich von mir aus dem Radio zu euch allen ins schöne Bundesland Kärnten. Wir zwei Hübschen, wir spielen jetzt noch ein Spiel. Auswahlspiel, Reimwörterspiel oder Gegenteilspiel, was hast du dir ausgesucht?
1: Aussuchspiel.
0: Du meinst das Auswahlspiel?
1: Das Auswahlspiel.
0: Gut. Wie funktioniert das Auswahlspiel?
1: Also du sagst, was ich lieber habe und ich sag dann, was ich lieber habe.
0: Nein, so funktioniert es nicht. Ich sag zwei Wörter und du sagst mir, was du lieber magst.
1: Ja.
0: Okay. Also, Winter oder Sommer?
1: Sommer.
0: Sommer. Warum?
1: Weil da kann man baden gehen und Fahrrad fahren und den Garten spielen.
0: Okay. Gut, Filzstifte oder Wasserfarben?
1: Wasserfarben malen.
0: Wasserfarben malen magst du lieber, gut. Und jetzt noch Ketchup oder Mayonnaise?
1: Ketchup.
0: Ketchup, hier kommt ein Applaus. Das war die Theresa, 6 Jahre alt, aus der Landeshauptstadt vom Bundesland Kärnten, nämlich Klagenfurt. Ich wünsche dir noch einen schönen Nachmittag. Tschüssi, Theresa.
1: Tschüss, André, schönen Nachmittag.

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1: Hallo Radino, ich heiße Leon und ich wohne in Wien und ich bin 5 Jahre alt. Und in Ägypten gibt es eine super tolle Wasserrutschenpark. Und da kann man urviele Wasserrutschen sehen. Und da gibt es sogar ein Auto, wo man das Auto runterschießen kann, die Wasserrutsche. Weil durch den Antrieb von der Wasserrutsche geht das Auto runter. Tschüss.
2: Hallo André, ich bin die Juliana und komme aus Schweiz. Ich bin 8 Jahre alt und jetzt möchte ich meine Freunde grüßen. Die Theresa, die Laura, die Emma, die Maria, den Maximilian, den Guy, den David, den Matteo, den Leo, die Olivia, die Lisa, die Emma, Rosi und Lotte. Und das war's. Tschüss, André.
3: Hallo, ich bin der Vincent aus Dan. Und jetzt möchte ich meine Freunde grüßen. Die Marie, die Leonie, die Julia, den Peter, die Sarah, den Maxi, die Victoria, die Elena, die Isabel, die Andrea und den David. Und das ganze Radiostudio und den Radino. Und die Mama vom Radino.
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0: Also ich weiß ja nicht, wie es dir geht, aber ich finde, Radio ist das tollste Medium, das es gibt. Ich höre wahnsinnig gerne Radio. Da kann man immer so schön träumen dazu. Und man sagt ja immer so schön, Radio ist Kino im Kopf, weil da so tolle Bilder entstehen. So, wir schauen jetzt mal zum nächsten Kind, mit dem wir spielen. Und ich sag mal in Leitung, was nehmen wir? Leitung 9, Hallöle.
1: Hallo, Lankre.
0: Hallöle, ja, wer spricht denn da?
1: Theresa.
0: Ja, Theresa, ich wünsche dir einen schönen Nachmittag. Ich freue mich voll, dass du mit dabei bist.
1: Mhm, ich dich auch.
0: Super. Du magst du mal kurz sagen, wie alt du bist und wo du wohnst?
1: Ich bin schon 5 geworden und ich wohne in Hochstraße.
0: Das ist im schönen Bundesland Niederösterreich, gell?
1: Ja.
0: Super. Du sag mal, Hochstraße, was habt ihr denn da alles in eurem Ort?
1: Eine Wohnhausanlage, daneben ein Spielplatz.
0: Und bist du da gerne?
1: Kindergarten.
0: Super.
1: Und dann wird noch irgendwo noch da hinten hinter unserem Haus, glaube ich, noch irgendwo ein Kindergarten gebaut.
0: Du, und magst du den Spielplatz? Ist es ein cooler Spielplatz in Hochstraß?
1: Ja, ja, da gibt es sogar ein cooles Karussell.
0: Wow, das ist ja toll. Also alle Kinder, die mal einen tollen Spielplatz erleben wollen, die sollten auf den Spielplatz gehen in Hochstraß in Niederösterreich.
1: Ja.
0: Super. Du, Theresa, sollen wir jetzt jede Menge Freunde von dir grüßen?
1: Ja.
0: Dann leg mal los.
1: Die Sophia, die Anli, die Nadine, die Michelle, die große Johanna, die Vicky, die Sophia und den Radino, meine Mama, den Papa und meine Katze Luna, die Maxi ist mein Hund und dann noch den Papa.
0: Und liebe Grüße kommen natürlich auch von mir aus dem Radio. Ich freue mich, dass ihr jetzt alle zuhört. Theresa, was machen wir zwei jetzt?
1: Ein Spiel spielen.
0: Hast du dir schon eines ausgesucht?
1: Ja, das Auffallspiel.
0: Wow, das ist ein tolles Spiel. Erklär mal schnell, wie es funktioniert.
1: Einer sagt 2 Wörter und der andere sagt, was man lieber hat.
0: So spielen wir das Spiel hier in der Minidisco. Geht's los?
1: Ja.
0: Hose oder Kleid?
1: Kleid.
0: Warum?
1: Weil das besser etwas ist, wenn es so heiß ist, dann kann man auch so etwas spüren von der Hitze.
0: Und ich finde ja, dass Hosen immer alle recht ähnlich ausschauen und bei Kleidern gibt es ganz viel verschiedene, da schaut man dann immer anders aus.
1: Ja.
0: Das ist irgendwie toll an einem Kleid, finde ich nämlich auch. Super. Okay, duschen oder baden?
1: Baden.
0: Warum?
1: Weil man da auch Badekugeln nehmen kann.
0: Badekugeln, das ist ja toll. Und welche Farbe haben eure Badekugeln zu Hause?
1: Manchmal so kunterbunt.
0: Wirklich? Es gibt bunte? Ich kenne immer
1: andere nur in einer Farbe, aber ich kann das jetzt nicht alles beschreiben.
0: Also ich habe meistens so grüne und rosane.
1: Ich habe auch rosane.
0: Und die riechen aber auch ziemlich gut, finde ich, oder?
1: Ja.
0: Ja, ich finde nämlich auch.
1: Ich hatte sogar mal einmal eine Badeknete mit.
0: Eine Badeknete gibt's? Wie funktioniert das? Das musst du mir jetzt genauer erklären.
1: Also das ist so wie eine Knete, etwas härter. Wenn man die in das Wasser gibt, kann man sich seifen. Die Kinder, damit sie sich seifen können. Und dann gibt es, und dann kann man noch kneten über so eine echte Knete.
0: Du, und löst sich die dann auf im Wasser oder nicht?
1: Ja, die löst sich so auf.
0: Aber man kann sie öfter verwenden, oder?
1: Ja.
0: Das ist ja toll. Wow, finde ich großartig. So, und jetzt letzte Frage noch. Schlafen oder wach sein?
1: Wach sein.
0: Ich mag wach sein auch. Hier kommt ein Applaus. Das ist die Theresa. Sie ist 5 Jahre alt aus Niederösterreich. Und sie war heute Nachmittag in der Minidisco mit dabei. Theresa, schönen Nachmittag noch. Danke fürs mit dabei sein.
1: Danke schön. Baba.

0: mit Radino und André sind wieder vorbei. Wir hören uns morgen ab 4 Nachmittag wieder. Bis dahin, tschüss.
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10: Hallihallo, am Mikrofon begrüßt dich der David. Wer ist der Beste im Baum umarmen? Das haben Menschen bei einer besonderen Meisterschaft in Niedersachsen in unserem Nachbarland Deutschland herausgefunden. Dort ist es darum gegangen, in kurzer Zeit möglichst viele Bäume zu umarmen. Auch wie man die Bäume umarmt hat, war wichtig. Die Idee kommt aus Finnland, aber jetzt hat es den Wettbewerb zum ersten Mal in Deutschland gegeben. Die Organisatorinnen wollen, dass die Menschen mehr in die Natur gehen und weniger am Handy sind. Auch wenn man dabei vielleicht ein bisschen lustig aussieht, macht das Baumumarmen richtig glücklich und die Gewinner können sich jetzt die besten Baumumarmer Deutschlands nennen. Ein dünnes, stinkendes Büchlein sorgt für Aufsehen. Fachleute haben es bei Bauarbeiten in Paderborn in Deutschland gefunden. Obwohl es mindestens 700 Jahre alt ist, riecht es immer noch unangenehm. Das liegt wahrscheinlich daran, dass es so lange in einer Latrine, also einem mittelalterlichen Klo, gelegen hat. Latrinen waren damals oft einfache Löcher im Boden. Das Büchlein war in einem nassen Erdklumpen und ist dadurch gut erhalten worden. Jetzt hoffen die Forscherinnen und Forscher, dass sie durch das Entschlüsseln der alten Schrift mehr über das Leben im Mittelalter erfahren können. Dafür nutzen sie die Hilfe von moderner Technik. In Rust im Bundesland Burgenland sind in den vergangenen Wochen die ersten Storchenküken geschlüpft. Das Wetter war kühl und nass, aber das hat den Küken nicht groß zugesetzt. Die Storcheneltern kümmern sich nämlich prima um ihre Kleinen. Auch wenn es im Frühjahr wenig geregnet hat, gibt es genug Futter für die Küken. Noch sind nicht alle Küken geschlüpft, aber wer mag, kann die ersten schon über eine Storchenwebcam beobachten. Letztes Jahr sind in Rust 30 junge Störche groß geworden.
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11: Hallo und willkommen wieder hier in Radinos Werkstatt. Die Linda aus Radstadt im Bundesland Salzburg hat uns ein Foto von einem dinotastischen Fußballtor geschickt. Das hat sie mit ihrem Papa gebaut. Und so eines möchte ich auch haben. Weil jeder, der gerne Fußball spielt, kennt das bestimmt. Bei einem schnellen Match macht man Tore mit Schultaschen oder mit Turnbeuteln.

0: die Rohre zurechtschneiden müssen. Da steht, dass man das mit einer Eisensäge machen muss.
1: Stimmt. Und weil ich ja weiß, dass nachher deine Freunde zu Besuch kommen, habe ich die Rohre schon mal mit der Metallsäge auf die richtige Länge zugeschnitten und mit der Halbrundfeile entgratet. Also die Schnittkanten so bearbeitet, dass man sich dabei nicht verletzen kann.
0: Das heißt, wir können sie jetzt schon mal miteinander verbinden.
1: Richtig. Und das machen wir mit den Winkeln. Das sind diese Zwischenstücke, weil die Rohre, die lassen sich ja nicht biegen.
0: So, sitzen die Rohre auch richtig fest? Mir kommt das noch ein bisschen locker vor.
1: Ja, das kannst du gerne selbst überprüfen. Nimm dafür einfach den Innensechskantschlüssel und ziehe die Schrauben in den Winkeln ordentlich an.
0: Jetzt schaut es schon aus wie ein echtes Tor.
1: Ja, und damit man den Ball nur noch nachlaufen muss, wenn man daneben schießt, befestigen wir jetzt noch das Netz. Dazu müssen wir es über das Torgestell legen, ausrichten und alle 10 bis 20 cm mit einem Kabelbinder an den Rohren fixieren. Aber achte darauf, dass die Laschen der Kabelbinder auf der Torrückseite liegen und zum Netz hin ausgerichtet sind. Danach können wir das überstehende Netz mit der Schere ganz einfach abschneiden.
0: Das muss aber super stabil sein, weil ich schieße immer mit voll Karacho drauf.
1: Ja, das habe ich mir schon fast gedacht. Dann nehmen wir am besten lieber noch den einen oder anderen Kabelbinder mehr. So, das war's dann aber eigentlich auch schon wieder, oder haben wir etwas vergessen?
0: In der Bauanleitung steht nur noch, dass wir das Tor auf der Wiese festmachen müssen.
1: Ach ja, dafür brauchen wir jetzt dann die Heringe. Und nein, das ist nichts zu essen, das sind so kleine Metall-Us, mit denen man das Tor auf dem Wiesenboden befestigen kann.
0: So, dass es halt nicht verrutschen oder umfallen kann.
1: Ja, genau so ist es. Dazu stülpen wir die 10 Metallheringe in gleichen Abständen über die Rohre am Boden und drücken oder schlagen sie in den Untergrund, bis das Tor richtig stabil steht. Ja, und wer jetzt Lust bekommen hat, sein eigenes Tor zu bauen, der findet die Bauanleitung inklusive der ganzen Materialliste auf meinkinderradio.at. Ja, und wir testen jetzt mal die Festigkeit vom Fußballtornetz.
0: Ole, ole, ole, ole.
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wirklich schön, dass ich so viele Freundinnen habe. Aber noch viel wichtiger ist, dass meine Mama immer für mich da ist. Jedenfalls dann, wenn ich sie brauche. Das ist schon so, solange ich denken kann. Und deshalb ist es auch ganz klar, dass ich für sie da bin, wenn sie mich mal braucht.

0: Mann, ist die Schlange lang. Das dauert ja ewig.
1: Conny ist mit Mama beim Einkaufen im großen Supermarkt. Das heißt, eigentlich sind sie schon fertig mit Einkaufen. Aber jetzt müssen sie in einer langen Reihe an der Kasse warten. Und Conny langweilt sich. Deshalb schaut sie sich ein wenig in den Regalen um, die in der Nähe stehen. Plötzlich sieht sie direkt vor sich eine Schachtel mit rosa Riesenkaugummi.
2: Was legst du denn da in den Einkaufswagen?
0: Rosa Riesenkaugummi, das ist toll.
2: Oh nein, Conny, das kommt gar nicht in Frage. Leg es bitte sofort wieder weg.
0: Ach, Manno, damit kann man so schöne große Blasen machen.
2: Ich hab gesagt, du sollst es weglegen, ja?
0: Darf ich denn ein Ü-Ei?
2: Nein, Conny, wir kaufen heute auch kein Überraschungsei.
0: Ach, Mama, ich glaube, da ist was ganz Tolles drin. Bitte.
2: Nein heißt nein.
0: Bitte, bitte, bitte.
2: Nein, Conny. Ich habe eine Idee. Wenn du noch ein bisschen mitmachst, nehmen wir den Rückweg über den großen Spielplatz. Wir sind bestimmt bald fertig hier. Was meinst du?
0: Oh ja.
1: Conny fasst jetzt nichts mehr an. Denn der große Spielplatz hat viele Spielgeräte zum Rutschen, Klettern und Toben. Aber Conny darf dort noch nicht alleine hin. Zum Glück sind sie bald an der Reihe. Conny hilft, die Einkäufe aus dem Einkaufswagen zu nehmen und auf das Band zu legen. Sie hält auch hinter der Kasse die Tasche auf, damit Mama alles besser einpacken kann. Mama bezahlt und schon sind sie fertig. Endlich. Auf diesem Spielplatz gibt es ganz besondere Spielgeräte. Nicht nur eine Schaukel und eine kleine Rutsche wie auf dem Spielplatz zu Hause an der Ecke. Eine Reifenschaukel, einen Delfin-Wackelsitz, eine Röhrenrutsche und viele Klettergerüste. Conny rennt sofort zu dem größten Klettergerüst mit Seilen und Netzen.
0: Guck mal, Mama, da will ich raufklettern.
2: Ui.
0: Aber hoch. Geschafft. Mama, guck mal, ich bin ganz oben.
2: Hallo.
0: Ich rutsch jetzt runter.
1: Nach der Röhrenrutsche probiert Conny die Reifenschaukel auf. Es kommt ihr so vor, als wenn sie ganz hoch in den Himmel schwingt. Dann kommt der Wackelsitz dran. Aber der ist mehr etwas für kleine Kinder.
0: Ich bin doch schon groß. Mama, was ist das denn?
2: Die große runde Platte da drüben? Das haben wir früher immer Teufelsrad genannt. Möchtest du es mal ausprobieren?
0: Ja.
2: Na dann komm.
1: Conny klettert auf das Rad. Eine große, etwas schräge Holzplatte. Als sie bergauf geht, fängt die Platte an, sich zu drehen. Aber nur ganz langsam.
0: Geht das nicht schneller?
2: Ich versuch mal, etwas anzuschieben.
0: Das ist immer noch so langsam.
2: So gut. Warte, ich komm auch auf. Zum Glück wird es auch langsamer.
0: Jetzt kann ich runterspringen.
2: Warte, Conny, ich komme auch.
0: Mama, was ist?
2: Mein Fuß. Ich bin umgeknickt. Oje. Ich muss mich erst mal hinsetzen.
0: Ich bring die Tasche.
1: Nach der Tasche holt Conny auch noch den Korb. Der ist ganz schön schwer. Mama hat inzwischen den Schuh ausgezogen und reibt sich den Knöchel. Conny pustet drauf.
0: Oh, heile, heile Gänschen, es wird bald wieder gut. Das Kätzchen hat ein Schwänzchen, es wird bald wieder gut. Heile, heile Mäusespeck, in 100 Jahren ist alles weg.
2: Na, das will ich nicht hoffen, dass es so lange dauert. Aber es ist schon etwas besser. Nur, ich glaube, ich möchte jetzt nach Hause, Conny.
0: Klar, ich helfe dir auch tragen. Tut es sehr weh?
2: Es geht schon.

0: Zu Hause legt Mama sich gleich auf das Sofa. Conny bringt ihr zwei Kissen, damit sie den Fuß hochlegen kann.
1: So, Mama.
2: Dankeschön, mein Schatz. Ach, es ist am besten, wenn ich den Fuß kühle. Conny, kannst du mir Eiswürfel in ein Handtuch legen?
1: Ja, mach ich.
0: Conny läuft gleich zum Kühlschrank und nimmt die Eiswürfelschale aus dem Gefrierfach heraus. Aber die Eiswürfel stecken in der Schale fest.
1: Die Eiswürfel gehen nicht raus.
2: Dann muss ich warmes Wasser darüber laufen lassen.

0: Trick.
1: Conny sammelt die Eiswürfel aus der Spüle ein und legt sie in die Mitte eines Handtuchs. Dann trägt sie das Bündel zu Mama. Und die legt es sich vorsichtig auf den Fuß. Nun kann Conny wieder in die Küche laufen. Jemand muss doch die Einkäufe auspacken. Zum Glück weiß Conny schon, wo alles hingehört.
0: Ihr kommt in den Kühlschrank. Milch, Käse, die Wurst und die Pommes. Und zu. Das Brot kommt in den Brotkasten. Die Marmelade in den Schrank. Und die Nudeln?
1: Um die Nudeln ganz nach oben zu packen, muss Conny die kleine Trittleiter holen. Aber sie schafft es. Dann legt sie noch die Äpfel und Bananen in die Obstschale, bringt die Zahnpasta ins Badezimmer. Schon sind Tasche und der Korb leer. Conny ist stolz, dass sie alles so gut weggeräumt hat.
2: Conny, kannst du mir etwas zu trinken bringen?
0: Ja, was denn?
2: Ich hätte gerne ein Glas Mineralwasser.
0: Bin schon dabei.
2: Danke.
1: Conny gießt Mineralwasser in ein Glas und schüttet auch nur ganz wenig daneben. Vorsichtig trägt sie es zu Mama.
0: So, das ist fast so, als wenn ich die Mama bin und du das Kind.
3: Danke, Mami.
1: Conny holt ein Bilderbuch und liest Mama etwas vor. Kater Mau hört auch gespannt zu. Conny kann zwar noch nicht lesen, aber sie kennt das Buch komplett auswendig. Als sie fertig ist, schaut sie auf Mamas Fuß.
0: Bist du jetzt wieder gesund?
2: Nein, Conny, der Fuß tut immer noch sehr weh. Ich fürchte, ich muss wohl doch zu einem Arzt. Ich weiß, dass etwas nicht in Ordnung ist. Schließlich bin ich doch selbst Ärztin.
0: Für Kinder, aber nicht für Füße.
2: Ja, Conny, genau. Bringst du mir bitte das Telefon und das kleine blaue Buch mit den Telefonnummern?
0: Ja.
1: Mama ruft zuerst beim Arzt an und dann bei einem Taxi. Kurze Zeit später klingelt es an der Tür. Conny macht auf. Das darf sie, ausnahmsweise. Mama kann ja nicht an die Tür springen. Der Taxifahrer hilft Mama zum Taxi zu humpeln und einzusteigen. Conny trägt Mamas Handtasche hinterher. Kater Mau flitzt an ihr vorbei durch die Tür in den Garten. Der geht bestimmt wieder nach nebenan zu Frau Sandulescu. Den Haustürschlüssel dreht Conny sorgfältig im Schloss herum und wirft ihn dann in die Handtasche. Ganz allein hat sie daran gedacht. Mama hat genug damit zu tun, ihren Fuß im Auto zu verstauen.

0: Das Taxi ist ein großes, helles Auto. Viel größer als das von Mama und Papa.
1: Aber da ist ja gar kein Kindersitz.
2: Kleinen Moment, den habe ich im Kofferraum. So. Ja. Na, dann wollen wir dich eben noch anschneiden. Und dann können wir losfahren.
3: Achtung, ein Wagen für die Spreestraße bitte. Und ein Wagen für den Kopenhagenweg, ein Kombi bitte.
1: Das ist aber ein komisches Radio.
2: Das ist der Taxenfunk. Wagen 6 zur Marktstraße.
3: Wagen 6 zur Marktstraße, verstanden. Danke.
0: Als sie an ihrem Ziel ankommen, gibt Mama dem Fahrer Geld. Dann hilft er ihr sogar noch in die Arztpraxis. Die Arzthelferin weiß schon Bescheid. Sie bringt Mama und Conny gleich in ein Behandlungszimmer.
1: Mama, warum hat sie gesagt, du bist ein Notfall? Hast du denn was ganz Schlimmes? Kannst du nie wieder richtig laufen?
4: Keine Angst, Conny. Hier wird mir schnell geholfen. Der Arzt kommt sicher gleich.
5: Einen schönen guten Tag. Was ist denn passiert? Erzählen Sie mal.
0: Der Arzt schaut sich den Fuß gründlich an und tastet ihn vorsichtig ab. Dazu stellt er Mama ein paar Fragen. Dann gibt er ihr eine Tablette gegen die Schmerzen. Schließlich wird der Fuß geröntgt. Das ist nichts Schlimmes. Es ist nur so etwas wie ein Foto von den Knochen. Aber man darf nicht so viele Röntgenstrahlen abbekommen. Deshalb muss Conny auf dem Flur warten. Danach spricht der Arzt noch einmal mit Mama.
5: Ah, ja. Na, zum Glück ist ihr Fuß nicht gebrochen. Ein Bänderriss.
4: Oh nein.
1: Bänder im Fuß?
0: Conny wundert sich, aber niemand hat Zeit, ihr das zu erklären. Mamas Fuß wird eingesalbt und bekommt einen elastischen Verband. Zuletzt kommt eine Plastikhaube darüber, denn er passt nicht mehr in Mamas Schuh. Mama bekommt auch eine Schiene mit Klettverschlüssen mit. Die soll sie aber erst anlegen, wenn der Fuß nicht mehr so dick ist. Jetzt muss Mama ihren Fuß schonen und darf nicht viel herumlaufen. Ein Taxi bringt Mama und Conny zurück nach Hause. Es ist ein anderes Auto als auf der Hinfahrt und natürlich auch ein anderer Fahrer. Als Papa nach Hause kommt, erzählt Conny ihm alles von dem verflixten Teufelsrad. Papa macht das Abendbrot. Es gibt Pommes, denn die sind im Kühlschrank aufgetaut und müssen nun gegessen werden. Dazu knabbern sie Salatgurke und Tomaten. Sie essen im Wohnzimmer, damit Mama auf dem Sofa liegen bleiben kann. Und Mama erklärt Conny, wozu es Bänder im Fuß gibt. Die verbinden Bein- und Fußknochen miteinander. Später trägt Papa Mama ins Bett, damit sie nicht laufen muss. Danach will Conny auch ins Bett getragen werden, obwohl sie keinen Bänderriss hat. Am nächsten Morgen läuft Conny gleich zu Mama.
1: Mama, bist du jetzt wieder gesund? Ich muss doch in den Kindergarten.
4: Nein, Conny, mein Fuß tut immer noch ganz schön weh. Ich kann dich heute leider nicht in den Kindergarten bringen.
1: Und Papa?
4: Der ist schon weg. Er betreut gerade ein wichtiges Projekt und konnte nicht hierbleiben.
1: Ich will aber nicht zu Hause bleiben. Ich kann doch alleine gehen. Ich kenne den Weg ganz genau.
4: Ich weiß nicht, Conny.
1: Ich bin schon 100 Mal mit euch hingegangen. Und ich bin doch schon groß.
4: Also gut, dann geh allein. Ich rufe vorher an und sag Bescheid. Aber du gehst nur bei Grün über die Ampel. Und hör zu, nicht mit Fremden mitgehen, ja?
1: Ja, ich weiß schon.
0: Conny zieht ihre Jacke an, verabschiedet sich mit einem Kuss von Mama und läuft los. Erst geht es über die kleine Straße. Conny guckt nach links und nach rechts und wieder nach links. Es kommt kein Auto. Conny geht hinüber. Jetzt muss sie geradeaus gehen. Beim Bäcker biegt sie rechts ab und ist bald bei der Ampel. Die Ampel zeigt rot. Ein Junge mit einer Schultasche rennt trotzdem rüber.
1: Das darfst du nicht.
0: Der Junge dreht sich um und streckt Conny die Zunge raus. Da wird er fast von einem Fahrradfahrer angefahren. Der schimpft tüchtig.
6: Sag mal, bist du noch zu retten? Das darf ja wohl nicht wahr sein. Pass doch auf, wo du hinläufst.
0: Conny drückt den Knopf an der Ampel und geht bei Grün über die Straße. Und schon ist sie beim Kindergarten. Dort wartet Hanne schon an der Tür auf sie. Conny erzählt ihr erstmal von dem Jungen und dem Fahrradfahrer. Dann läuft sie zu Julia und den anderen Kindern in den Gruppenraum. Der Vormittag vergeht, wie immer, sehr schnell. Zu Hause klingelt Conny an der Tür. Keiner öffnet. Conny klingelt nochmal. Und nochmal. Sie bekommt Angst, dass niemand da ist. Vielleicht ist Mama im Krankenhaus?
4: Ja, Conny, es geht leider nicht so schnell mit meinem kranken Fuß.
1: Ich brauche einen Schlüssel. Und ich gehe jetzt immer allein in den Kindergarten. Aber ich habe Hunger.
4: Ja, heute kochst du mal.
1: Ich? Ich darf doch noch gar nicht an den Herd.
4: Na, ich komme mit in die Küche. Wasch dir die Hände und dann geht's los.
1: Oh ja.
0: Conny soll die Packung mit dem Nudelauflauf aus dem Tiefkühlschrank holen. Sie kramt im oberen Tiefkühlfach, bis sie ganz kalte Hände hat. Zum Glück sind Bilder auf den Packungen. Und so findet Conny die richtige. Mama hilft, die Packung zu öffnen. Conny legt sie auf einen Teller und stellt ihn in die Mikrowelle.
4: So, und nun drehst du den Schalter auf 6. Weißt du, wie die 6 aussieht?
1: Na klar. So.
4: Ja.
0: Conny malt eine 6 in die Luft und dreht dann den Schalter. Jetzt wartet sie gespannt, bis es Bling macht.
1: Fertig. Oh, heiß.
4: Ja, nimm die Topfhandschuhe.
1: Ja.
0: Vorsichtig trägt Conny den Nudelauflauf zum Tisch. Dabei stolpert sie beinahe über Katamau. Die Packung mit dem Auflauf rutscht fast vom Teller. Conny kann sie gerade noch festhalten. Nur ein paar Tropfen Soße landen auf dem Boden. Aber Katamau leckt sie auf. Conny holt schnell 2 Gabeln und 2 Teller. Mau streicht dabei immer um Connys Beine. Er hat auch Hunger.
1: Aber zuerst essen wir.
0: Danach schüttet Conny Katzenfutter in Maus Schale. Es kommt viel zu viel heraus. Aber Mau findet es gar nicht schlimm. Er hat immer Hunger. Conny räumt die Teller und die Gabeln in den Geschirrspüler. Die Papppackung kommt in den Müll. Und den Tisch wischt Conny auch noch ab.
1: Und jetzt putze ich Staub, Mama. Mit den Fang den Staubtüchern.
4: Gut.
0: Beim Staubwischen fällt leider ein Bilderrahmen herunter. Der mit dem Bild von Conny als ganz kleines Baby. Es ist aber nur eine Ecke etwas angeschlagen. Nun will Conny auch noch staubsaugen. Sie holt den Staubsauger aus dem Einbauschrank im Flur und schleppt ihn ins Zimmer. Den Stecker steckt sie in die einzige Steckdose, die keine Kindersicherung hat.
1: Wo schaltet man an?
4: Du musst wirklich nicht staubsaugen, Conny.
0: Conny hat richtig Spaß am Staubsaugen. Nur Mau verkriecht sich unter das Sofa. Er mag das brummende Ungeheuer nicht. Es liegen viele Krümel herum, sodass sich das Saugen richtig lohnt.
4: Klingeling.
0: Conny hat ein 20-Cent-Stück aufgesaugt. Doch mit einem Mal gibt es ein ganz anderes Geräusch.
4: Stell ihn ab! Der rote Knopf!
1: Ah ja!
4: Bringst du ihn mir mal bitte her?
1: Ja. Na nun, komm schon.
4: Ich mach ihn mal auf. Aha. Du hast den Ball von Mau aufgesaugt. Da komme ich jetzt aber nicht dran. Dazu müsste man die Tüte erst herausnehmen. Und das staubt so. Das geht nur draußen.
0: Mama will das machen, wenn sie wieder laufen kann. Und Conny findet sowieso, dass sie genug gearbeitet hat. Außerdem klingelt es gerade an der Tür. Es ist Connys Freundin Julia. Sie gehen in Connys Zimmer und spielen dort mit den Puppen und den Ponys. Alle sind heute verletzt und müssen zum Arzt. Sie bekommen Verbände aus Papiertaschentüchern, die Conny und Julia in dünne Streifen reißen. Bald ist der ganze Boden bedeckt mit kranken Puppen und verwundeten Ponys. Da kommt Papa. Für Julia ist es jetzt Zeit, nach Hause zu gehen. Papa repariert den Staubsauger und macht das Abendessen. Beim Essen erzählt Conny, wie fleißig sie heute war, obwohl sie darüber ganz vergessen hat, ihr Zimmer aufzuräumen. Trotzdem darf sie den Tierfilm im Fernsehen gucken. Und dann zeigt Papa ihr noch, wie man Betten macht.
1: Oh ja, dann kann ich das jetzt immer selbst machen.
0: Schon wieder hat Conny etwas Neues gelernt. Papa liest ihr noch eine Gute-Nacht-Geschichte vor. Aber Conny ist so müde. Sie schläft schon, bevor die Geschichte zu Ende ist.

0: Am nächsten Tag kann Mama schon besser in der Wohnung herumgehen. Sie trägt jetzt die Schiene und kocht wieder selbst. Conny kommt heute besonders glücklich aus dem Kindergarten. Es ist nämlich Donnerstag, der Tag, an dem sie reiten hat. Gleich nach dem Essen sucht sie ihre Reitsachen zusammen.
1: Wo ist denn jetzt meine Reithose?
2: Conny, das geht heute leider nicht.
1: Was geht nicht?
2: Reiten. Ich darf mit der Schiene nicht Auto fahren. Und ohne Auto kommen wir nicht zum Reitstall. Das ist viel zu weit.
1: Oh nein, das ist gemein. Ich habe so viel geholfen. Können wir nicht ein Taxi nehmen?
2: Das ist zu teuer. Aber in ein oder zwei Wochen kannst du doch wieder reiten.
1: In ein oder zwei Wochen? So lange ohne Flecki? Und ich wollte dir doch zeigen, wie toll ich mit Flecki Slalom reiten kann. Um Hindernisse.
2: Ja, das hätte ich auch wirklich gern gesehen.
1: Können Oma und Opa uns nicht fahren?
2: Oma und Opa machen doch mit ihrem Wohnwagen Urlaub am See. Wie jedes Jahr um diese Zeit.
1: Mist!
2: Conny!
0: Conny ist so sauer, dass sie gegen den Sessel tritt. Dann ruft sie Lisa an und sagt ihr, dass sie heute nicht zum Reiten können. Lisa fährt sonst immer bei Mama und Conny mit. Aber Lisa ist gar nicht traurig. Ihr Papa hat nämlich heute frei und will Fotos von Lisa beim Reiten machen. Conny kann also bei ihnen mitfahren. Beim Reiten zeigen Lisa und Conny Lisas Papa alles, was sie können. Sie reiten im Schritt, im Trab, im Galopp. Sie breiten beim Reiten ihre Arme aus und berühren mit der Hand kurz ihre Fußspitzen. Sie reiten in großen Schlangenlinien und um Hindernisse herum. Und Lisas Papa macht viele Fotos. Die schickt er schon am Abend per Mail an Connys Mama. Nun kann sie sich auf ihrem Computer ansehen, welche Kunststücke Conny und Flecki können. Es dauert lange, bis Mama wieder ohne Schiene laufen kann. Aber dann ist der Fuß wieder heil.
1: Ich bin ja so froh, dass du wieder gesund bist.
2: Ja.
1: Aber es war auch gut, dass du krank warst.
2: Ja, warum das denn?
1: Weil ich größer geworden bin.
0: Aber auf das Teufelsrad lässt Conny die Mama trotzdem nicht mehr. Das ist nur was für Kinder.

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3: Max geht nicht mit Fremden mit. Max will unbedingt mit seiner Mutter in die Stadt zum Einkaufen. Denn in der Stadt bekommt er meistens einen schönen Kakao mit allem drum und dran. Aber seine Mutter trödelt mal wieder in den Läden. Max jammert: Mir ist langweilig und meine Füße tun weh und ich habe keine Lust mehr. Ich brauche jetzt sofort einen Kakao. Mama seufzt: Willst du auf dem Spielplatz auf mich warten? Nico ist ja auch da. Dann hole ich den Rest schnell allein. Okay, ruft Max und rennt schon los. Denn als er Nico in der Sandkiste entdeckt hat, tun seine Füße plötzlich nicht mehr weh. Nico baut mit einem anderen Jungen eine Sandburg. Der Junge heißt Emil und ist echt nett, findet Max. Du kannst uns helfen, sagt Emil. Wir bauen die beste Sandburg der Welt, sagt Nico. Gegen diese Burg kommt nicht mal das Matschmonster an, sagt Emil. Max hat zwar überhaupt keine Ahnung, wer oder was das Matschmonster ist, aber die Burg sieht bald wirklich so aus, als könnte ihr nicht mal ein Matschmonster etwas anhaben. Igitt, war das etwa ein Vogel? Fragt Emil, als etwas auf eine Zinne der Burg platscht. Hey, Max, hör auf zu spucken, ruft Nico. Aber Max hat nicht gespuckt. Und die Burg hat auch nichts von einem Vogel abgekriegt. Das sind doch nur ein paar Regentropfen, sagt Max. Die tun der besten Sandburg der Welt doch nichts. Dummerweise sind es nicht nur ein paar Regentropfen, sondern ganz schön viele. Es fängt an zu schütten.
4: Nico, ruft Nikos Vater. Komm schnell, wir gehen nach Hause.
3: Auch Emil wird von seiner Mutter abgeholt. Nur von Max' Mutter fehlt noch jede Spur. Hallo, du bist doch Max, oder? Fragt ein Mann, den Max schon mal gesehen hat. Der wohnt nämlich in derselben Straße wie Max. Soll ich dich nach Hause bringen? Max überlegt. Den Mann kennt er gar nicht. Er weiß nur, in welchem Haus er wohnt. Und die Mama von Max hat gesagt, dass Max niemals mit einem Fremden mitgehen soll.
4: Komm, du wirst ja sonst nass und holst dir einen Schnupfen mit Fieber und allem drum und dran, sagt der Mann.
3: Aber Max' Mama hat gesagt, dass er niemals mit einem Fremden mitgehen soll. Ganz egal, was der erzählt. Und Max kennt den Mann aus seiner Straße nicht richtig. Also ist der Mann für Max ein Fremder. Wer weiß, was das für einer ist? Vielleicht ist der Mann ja so eine Art Matschmonster. Oder eine verwandelte Hexe. Oder ein Kinderklauer. Max schüttelt den Kopf. Nein, danke, ich warte lieber auf meine Mutter.
4: Aber du wirst ja pitschnass, sagt der Mann.
3: Ach, die paar Tropfen, die machen mir nichts aus. Ich bin ja nicht aus Sand, sagt Max und bleibt einfach am Sandkasten stehen.
4: Wie du willst, Max, sagt der Mann und geht zu seinem Auto.
3: Auweia, denkt Max, als es immer stärker regnet. Seine Füße sind eiskalt und er ist nass bis auf die Unterhose. Aber seine Mama ist immer noch nicht da. Zum Glück merkt es wenigstens keiner, wenn Max jetzt weinen muss. Denn erstens ist auf dem Spielplatz kein Mensch mehr und zweitens ist Max' Gesicht ja sowieso nass vom Regen. Hat er alles falsch gemacht? Hätte er vielleicht doch mit dem Mann mitgehen sollen?
4: Jetzt kriege ich einen Schnupfen mit Fieber und allem drum und dran, murmelt Max vor sich hin, und Mama schimpft bestimmt mit mir.
3: Endlich kommt seine Mutter angerannt. Sie ist mindestens so nass wie Max. »Bitte schimpf nicht mit mir«, sagt Mama. »Ich musste ewig an der Kasse warten. Tut mir wirklich leid, Max.« Max ist froh, dass seine Mama endlich gekommen ist. Seine Schuhe machen bei jedem Schritt schwipp, Schwapp, Matsch, als sie zur Bushaltestelle gehen. »Hätte ich mit dem Mann aus unserer Straße mitgehen sollen?«, fragt Max. »Nein, das hast du genau richtig gemacht«, sagt Mama. »Wenn du dir nicht sicher bist, ob du jemanden kennst, sollst du nicht mit ihm mitgehen. Ganz egal, was er dir erzählt und egal, wie nett er ist.« »Auch wenn ich jetzt einen dicken, fetten Schnupfen mit Fieber und allem drum und dran kriege?«, fragt Max. »Auch dann«, sagt Mama. »So schlimm ist ein bisschen Schnupfen nicht. Außerdem trinken wir zu Hause gegen den dicken, fetten Schnupfen erstmal, na, einen dicken, fetten Kakao mit Sahne und allem drum und dran.«
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3: 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Es ist 19.03 Uhr.
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4: Wer hat die Möhrennase geklaut? Es ist ein herrlicher Wintertag. Der Himmel ist blau und der Schnee glitzert in der Sonne. Vor dem Frühstück hat Bussebär die Vögel gefüttert und nun baut er mit Bello einen großen Schneemann. Die Augen und der Mund sind schon fertig. Nun steckt Bussi dem Schneemann noch eine Möhre als Nase ins Gesicht. Doch etwas fehlt.
5: »Wir brauchen noch einen Topf als Hut«, ruft Bello.
4: Gesagt, getan. Die beiden verschwinden im Haus, um einen Topf zu suchen. Als sie wieder in den Garten kommen, bleibt Bello vor Schreck stehen.
5: »Das gibt es doch nicht! Wo ist die Möhrennase hin? Irgendjemand hat sie geklaut und nun steht der Schneemann ohne Nase da. Wir müssen im Schuppen nachsehen«, meint Bello.
4: Bussibär versucht, die Tür zu öffnen. Doch sie klemmt und will einfach nicht aufgehen.
5: »Lass mich mal ran«, sagt Bello.
4: Er nimmt einen riesengroßen Anlauf und saust auf die Tür zu. Einen Spalt breit geht sie nun auf. Die beiden quetschen sich durch. Bussi und Bello schauen sich um und trauen ihren Augen kaum. Im Schuppen hat sich jemand einen kleinen Vorratskeller angelegt. Überall liegen Nüsse, Äpfel und angeknabberte Möhren herum. Und wer liegt dick und kugelrund in der Ecke und schläft? Eine Freundin von Maus Mimi, die sich wohl gerade erst den Bauch mit den Leckereien vollgeschlagen hat. Auf dem Regal sitzt Eichhörnchen Puschel und hält erschrocken eine Nuss zwischen den Pfötchen. Bello ist stinksauer und knurrt die Maus an.
5: »Was hast du mit der Möhrennase von unserem Schneemann gemacht?«
4: Die Maus rappelt sich verschlafen auf.
6: »Warum weckst du mich auf? Ich habe so schön geschlafen.«
7: »Wir hatten so einen großen Hunger«, erklärt Puschel.
8: »Na ja, wer Hunger hat, der darf sich auch was zu essen nehmen«, meint Bussi. »Aber nur anknappern und liegen lassen, das ist nicht nett.«
6: »Kein Problem, wir werden alles restlos aufessen«, sagt die Maus.
4: Jetzt müssen alle lachen, auch Bello.
5: »Aber eine angeknapperte Möhre müsst ihr uns lassen, sonst hat unser Schneemann keine Nase«, sagt Bello.
4: Puschel schnappt sich eine Möhre und rennt nach draußen. Die anderen folgen ihm. Schnell hüpft er auf den Schneemann und steckt die Möhrennase in den Schneekopf.
8: »Das sieht ja wirklich lustig aus«, meint Bussibär.
4: Bello holt noch einen alten Schal und einen Besen aus dem Haus. Dann bewundern alle den wunderschönen Schneemann mit der angeknabberten Möhrennase.
8: Zauberhafte Träume wünscht dir dein Bussibär.
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3: Opas Schlafrezept. Der kleine Seehund Samuel wohnt mit seinen Eltern am Meer. Jeden Abend, wenn Samuel in seinem Bett liegt, hört er das Meeresrauschen. Das Rauschen der Wellen ist Samuels Gute-Nacht-Lied. Bald schläft er ein und träumt etwas Schönes. Heute Abend sind Mama und Papa ausgegangen. Opa bringt Samuel ins Bett. Aber Samuel kann nicht einschlafen. Das Meer rauscht nicht. Ohne Meeresrauschen bleibt Samuel wach. Opa geht an den Strand und schaut nach den Wellen. Das Meer ist flach wie ein Spiegel. Keine Welle ist zu sehen. Es ist mucksmäuschenstill. Opa kniet sich hin, er holt tief Luft und pustet Wellen ins Meer. Aber Meeresrauschen ist das nicht. Opa zieht sich aus und springt ins Wasser. Er macht Wellen, so viel er kann. Aber es plätschert nur. Ein Meeresrauschen, ist das nicht? Opa holt Samuels Badeente. Eifrig paddelt die Ente durch das Wasser und macht Wellen. Aber ein Meeresrauschen, ist das nicht? Das richtige Meeresrauschen ist viel, viel lauter. Opa seufzt. Er trocknet sich ab und setzt sich an den Strand. Der Mond scheint ihn anzulächeln. Was gibt es denn da zu lachen? Brummt Opa. Da schickt ihm der Mond einen Lichtstrahl. Im Sand liegen einige große Muscheln. Opa nimmt sie in die Hand. Er hat eine Idee. Er hält eine an sein Ohr. In den Muscheln ist das Rauschen des Meeres zu hören. Wunderbar, genau das Richtige für Samuel. Samuel liegt noch wach im Bett. Ich bringe dir das Meeresrauschen, sagt Opa. Opa baut einen Kopfhörer für Samuel. Samuel lauscht dem Rauschen. Danke, Opa, flüstert er. Dann schläft er zufrieden ein. Und Opa auch.

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3: Eine Flaschenpost für die kleine Meerjungfrau. Wenn es abends dunkel wird, müssen auch kleine Meernixen ins Bett. Nur haben sie nicht immer Lust dazu. Sie möchten lieber noch mit ihren Freunden spielen und ganz lange aufbleiben. Genauso, wie das bei euch Menschenkindern ist. Bei der kleinen Meernixe Miranda hilft am besten eine Sache. Ihr Papa, der Wassermann Neptun, muss ihr eine seiner Gute-Nacht-Geschichten erzählen. Er kennt die allerbesten Unterwasserwelt-Geschichten. Nachdem Miranda in ihr gemütliches Bett geschlüpft ist, setzt sich ihr Papa auf die Bettkante und erzählt die Geschichte von der Flaschenpost für die kleine Meerjungfrau. In der fantastischen Unterwasserwelt mitten im Ozean lebte das Meermädchen Kira. An einem sonnigen Morgen bekam sie eine geheimnisvolle Flaschenpost. Aufgeregt zog sie den Korken aus der Flasche und holte eine glitzernde Geburtstagseinladung heraus. Sofort rief sie ihre beste Freundin, das Seepferdchen, herbei. »Lili, komm mal bitte. Wir haben eine Einladung zum Geburtstag meiner Cousine bekommen. Was sollen wir ihr nur schenken? Hast du eine Idee?« »Ja, ich weiß was Schönes. Sie mag doch so gerne Muscheln. Bei den Korallenriffen finden wir bestimmt eine wunderschöne Muschel.« »Das ist eine sehr gute Idee. Du bist die Beste«, rief Kira begeistert. Die beiden Freundinnen schwammen fröhlich durch die Wellen des Ozeans. Kiras hübscher Meerjungfrauenschwanz schillerte in allen Regenbogenfarben. Sie begegneten auf ihrem Ausflug den süßesten Wasserschildkröten. Ein Schwarm kunterbunter Fische zog fröhlich an ihnen vorbei. Am Meeresgrund verbuddelte sich ein Krebs. Dann entdeckten sie das fantastische Korallenriff. Die Korallen wogen sich sanft hin und her. Auf der Suche nach einer wunderschönen Muschel vergaßen die beiden total die Zeit. Es war bereits Abend geworden. Endlich fanden sie eine wirklich zauberhafte Muschel, in deren Schale eine Perle schimmerte. »Ja, diese Muschel ist genau das richtige Geburtstagsgeschenk für meine Cousine«, freute sich Kira. In diesem Moment ging die Sonne unter und das Meer färbte sich dunkelblau. »Wir müssen jetzt schnell nach Hause zurückschwimmen, bevor es ganz dunkel wird«, sagte Lili etwas ängstlich. »Ja, wir haben überhaupt nicht auf die Zeit geachtet«, antwortete Kira. Da hörten sie eine freundliche Stimme. »Na, ihr beiden, was macht ihr denn noch so spät hier am Korallenriff? Habt ihr euch verschwommen?« Es war Sammy, der Delfin, ein guter Meeresfreund. Kira erzählte, warum sie hierher geschwommen waren. »So, so, ich habe auch eine Einladung bekommen. Kommt, setzt euch auf meinen Rücken und ganz geschwind seid ihr zu Hause.« Das ließen sie sich natürlich nicht zweimal sagen. Die beiden hielten sich gut fest und genossen diesen besonderen Heimweg durch das abendliche Meer. Als sie endlich in ihren Bettchen liegen, fallen ihnen sofort die Augen zu. Sie träumen von der Geburtstagsfeier mit all ihren Freunden. Das ist das Ende der Geschichte. Der Wassermann Neptun deckt seine kleine Tochter gut zu und gibt ihr einen Gute-Nacht-Kuss auf die Stirn. Dann schleicht er leise aus dem Zimmer, denn sie schläft schon tief und fest.

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3: Der schlafende Drache. Vor über 1000 Jahren lebte der kleine Ritter Kunibert in einem wunderschönen Schloss in den tiefen, dunklen Wäldern von England. Eines Tages bekam er vom König den Auftrag, eine Höhle im Wald zu suchen. Die Höhle verbarg ein noch nie gelüftetes Geheimnis. Ein Geheimnis, welches nur ein gewaltiger grüner Drache kannte, der die Höhle bewachte. Der Ritter fragte den König, ob er den Drachen bekämpfen sollte, sobald er die Höhle gefunden habe. Doch der König verneinte.
4: »Das ist nicht nötig«, meinte er. »Der Drache schläft ganz tief und fest vor einem Felsen, direkt am Eingang zur Höhle. Deine einzige Aufgabe ist es, den Drachen nicht aufzuwecken. Du schleichst dich an ihm vorbei und kannst dann die Höhle gefahrlos betreten.«
3: Ritter Kunibert begab sich also auf die Suche. Es dauerte 3 Tage und 3 Nächte, bis er endlich den geheimnisvollen Ort gefunden hatte. Ein riesiger Drache lag vor einem Felsen auf dem Boden und tatsächlich, er schien zu schlafen. Ganz leise ging Kunibert auf 10 Spitzen zu der Öffnung im Felsen, die durch den Drachen versperrt wurde. Er war nur noch wenige Meter von dem Ziel entfernt. Da öffnete sich das linke Auge des grünen Ungetüms, welches allein schon größer war als der ganze Kopf des kleinen Ritters. Kunibert erschrak und rannte zurück in den Wald. Am nächsten Morgen versuchte er es wieder. Dieses Mal hatte er sich Stroh um die Füße gewickelt, damit es auch wirklich kein Geräusch gab, wenn er sich bewegte. Er hatte sich dem Drachen schon bis auf 1 Meter genähert, als ihn ein lautes Schnaufen erzittern ließ. Im letzten Moment ergriff er die Flucht. Dennoch kehrte er auch am nächsten Tag in aller Frühe zurück. Er hatte sich dieses Mal seine schweren Stiefel mit weichen Gänsedaunen beklebt. Nun hörte man wirklich keinen einzigen Ton mehr, wenn sich Ritter Kunibert bewegte. Und siehe da, es funktionierte. Der Ritter quetschte sich an dem schlafenden Drachen vorbei und betrat die Höhle. Sein Blick fiel auf ein goldenes Kästchen. Das musste es sein, das Geheimnis der Höhle. Doch noch ehe er es berühren konnte, fing das Kästchen plötzlich laut an zu klingeln. Der Ritter bekam einen Riesenschreck. Hinter ihm hob der Drache seinen Kopf und schaute in die Höhle hinein. Kunibert erstarrte und sah direkt in die Augen des grünen Ungeheuers.
5: »Guten Morgen«, sagte der Drache. »Mein Wecker hat gerade geklingelt. Es ist 8 Uhr. Ich muss jetzt in die Drachenschule. Vielleicht hast du ja nachher noch Zeit, kleiner Ritter. Dann können wir zusammen spielen. Es traut sich nämlich kaum jemand, mich zu besuchen. Und ich freue mich über jeden neuen Freund.
3: Welch eine Überraschung! Der Drache sah zwar furchteinflößend aus, aber er schien sehr freundlich zu sein. Kunibert war erleichtert und wartete, bis der Drache aus der Schule zurück war. Von da an trafen sie sich fast jede Woche und unternahmen gemeinsam die schönsten Ausflüge im Wald.
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1: 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Von 5. bis 27. Mai verwandelt sich das Jugendhaus Weiz in deine persönliche Erlebniszone. Wenn du zwischen 9 und 12 Jahre alt bist, warten bei den Kiddie Days jeden Dienstag und Mittwoch im Mai abwechslungsreiche Nachmittage auf dich. Von Muttertagsbasteln über Quizstunden bis hin zum fast perfekten Dinner ist alles dabei. Los geht's dann immer um 12.30 Uhr im Jugendhaus Weiz. Komm einfach vorbei, spiel mit und werde kreativ. Der Kaschball kommt ins Max Center Wels im Bundesland Oberösterreich. Jeden ersten und dritten Dienstag im Monat ist er dort. Das nächste Mal am 2. Juni und dann nochmal am 16. Juni. Los geht's immer um 4 am Nachmittag. Spielen im Freien ist endlich wieder möglich. Bei den Donauinselspielen kannst du verschiedene alte und neue Spiele für die Zeit auf deiner Lieblingsinsel ausprobieren. Von Fidschi-Gurgeln bis Schiffe versenken. Auch Seemannsknoten kannst du lernen und ein Fallschirm ist auch dabei. Am 6. Juni von 11 Uhr bis 4 am Nachmittag. 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

0: Hannibal Haase ist in ganz Kleinhasenbüttel bekannt. Er kann nämlich Probleme lösen. Hinter seinen langen Ohren hat er jede Menge Ideen, die er hervorschütteln kann. Sie fallen ihm vor die Nase und er braucht sie nur noch aufzuschnüffeln. Natürlich hat Hannibal immer viel zu tun, da er allen helfen will. Für seine Frau Marilou und die Kinder Harinchen, Harella und Harano hat Hannibal nur noch wenig Zeit. Harinchen, Harella und Harano teilen sich ein großes Zimmer mit gemütlichen Hängematten und tollen Spielsachen. Aber in letzter Zeit können sie abends einfach nicht einschlafen. Es geht nicht. Irgendetwas stört sie immer. Ist da nicht eben eine Maus durchs Zimmer gehuscht? Sie lauschen und kriechen alle drei in eine Hängematte. Erst gegen Mitternacht schlafen sie endlich mit verknoteten Ohren ein. Am nächsten Abend sieht Harinchen vor dem Fenster Schatten, die sich bewegen. Das können nur Gespenster sein.
1: Mama? Papa?
0: Ruft sie. Harella und Harano haben sich schon unter ihren Bettdecken verkrochen. Hannibal und Marilou stürmen ins Zimmer.
1: Vor dem Fenster sind Gespenster. Schreckliche, dicke Gespenster,
0: weint Harella und zeigt nach draußen. Marilou öffnet das Fenster und zieht ein Gespenst ins Zimmer. Das sind eure Gespenster, sagt sie. Wäschegespenster, die im Wind flattern. Die Kinder seufzen, dass sie daran nicht gedacht haben. Vor dem Fenster hängt doch die Wäscheleine.
2: Vor dem hellen Mondlicht sehen die Hemden und Schlafanzüge wirklich gespenstisch aus, sagt Hannibal.
0: Aber schlafen können die Kinder trotzdem noch nicht. Noch lange kichern sie über die komischen Gespenster.
2: Ich bin gespannt, was sie heute am Einschlafen hindert, sagt Marilou zu Hannibal am nächsten Abend.
0: Es ist Harinchen, die laut schnarcht. Sie hat Schnupfen und schläft als Erste ein. Und schnarcht. Und schnarcht. Und schnarcht. Harano und Harella hören sich das eine Weile an. Dann stehen sie wieder auf. Erst nach einem Glas Wasser lassen sie sich überreden, sich wieder hinzulegen. In den nächsten Tagen ist tolles Wetter. Die Kinder toben im Garten herum. Sie wollen am liebsten gar nicht schlafen gehen. Es dauert viel zu lange, bis sie endlich murrend in ihrem Zimmer verschwinden.
2: Wir können ja doch nicht einschlafen, brummt Harano.
0: Marilou und Hannibal sind ratlos.
1: Schüttel doch einmal deine Ohren, sagt Marilou. Wir brauchen unbedingt eine Idee, damit die drei abends wieder einschlafen können.
2: Hannibal seufzt. Den ganzen Tag schon hat er geschüttelt und Ideen für viele verschiedene Probleme aufgeschnüffelt. Viele Leute holen sich immer wieder bei ihm Rat. Nun ist er müde.
0: Er atmet einmal tief durch und schüttelt sich. Die Ohren fliegen und es schweben federleichte, schillernde Ideen wie Seifenblasen zu Boden.
2: Aber was ist das?
0: Die Ideen duften überhaupt nicht. Und bevor Hannibal sie aufschnüffeln kann, zerplatzen sie.
2: Das hat Hannibal noch nie erlebt.
1: Du brauchst mehr Ruhe, sagt Marilou besorgt.
0: Hannibal überlegt. Die Löffel helfen ihm heute nicht. Er muss sich etwas anderes einfallen lassen. Wie war es denn früher, wenn er selbst nicht einschlafen konnte? Er war doch zur Schlafenszeit meist noch hellwach. Aber dann hat ihm seine Mutter eine schöne Geschichte vorgelesen. Und danach ist er gleich eingeschlafen und hat wunderbar geträumt.
2: Am nächsten Abend holt Hannibal ein Buch mit Einschlafgeschichten hervor und macht es sich im Schaukelstuhl bequem.
0: Die Kinder sind begeistert. Sie kuscheln sich unter ihren Decken zurecht. Hannibal nimmt seine Brille und liest die Geschichte von einem Hasenjungen, der die Welt entdecken will. Nach und nach fallen allen die Augen zu. Hannibal liest langsamer. Seine Stimme wird leiser.
2: Ob die Kinder schon schlafen? Fragt sich Marilou nach einer Weile.
0: Vorsichtig öffnet sie die Tür einen Spalt. Harinchen liegt in ihrem Bett und schnarcht. Auch Harano und Harella schlummern friedlich.
2: Und Hannibal?
0: Das Buch ist auf den Boden gerutscht. Der Schaukelstuhl schaukelt noch leicht. Und Hannibal schläft tief und fest.
1: Von nun an liest Hannibal den Kindern jeden Abend etwas vor. Sie schlafen schnell ein. Und Hannibal auch. Das tut allen gut. Und Hannibal ist bald so ausgeruht, dass er wieder tolle Ideen hinter seinen Ohren hervorschütteln kann.

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4: Das Pantoffeltierchen. Jeden Abend schlüpfte Pipo in seine gemütliche Behausung. Pipo war anders als alle anderen Lebewesen auf der Welt. Er war einzigartig. Kaum größer als eine Weintraube zierten ein buntes Fell, große blaue Augen und ein langer Fühler mitten auf dem Kopf dieses kleine, aber niedliche Tierchen. Sein Zuhause konnte Pipo nur nachts betreten, denn tagsüber war es ausgefüllt vom Fuße seines Besitzers, von Hermann Muffert. Pipos Zuhause war nämlich ein Pantoffel. Pipo wartete jeden Abend darauf, dass Hermann Muffert sich endlich schlafen legte. Erst dann kroch das kleine Pantoffeltierchen in seine geliebte Filzwohnung. Pipo wohnte im linken Pantoffel, der rechte war frei. Vielleicht gab es ja doch noch ein Lebewesen seiner Art, dann wollte er ein guter Nachbar sein. Pipo schlief schon eine Weile, als er durch einen gewaltigen Ruck aus dem Schlaf geschüttelt wurde. Das Pantoffeltierchen riss schlagartig die Augen auf und sah den großen Zeh von Hermann Muffert auf sich zurasen. Pipo quetschte sich bis an das Ende des Schuhs, doch es half nichts. Er musste etwas unternehmen, wenn er heil aus der Sache herauskommen wollte.
5: »Hallo!«
4: schrie er mit aller Kraft aus dem Inneren der linken Hauspusche. Er hatte zuvor noch nie mit einem Menschen gesprochen. Hermann Muffert zog seinen Fuß aus dem Schuh, hob ihn zusammen mit Pipo in die Höhe und starrte ungläubig in seinen Pantoffel.
5: »Hä? Wer bist denn du?« fragte er mit weit aufgerissenen Augen. »Ich bin Pipo und ich wohne hier«, antwortete das kleine Tierchen. »In meinem Pantoffel?« fragte Hermann Muffert ungläubig.
6: »Oh ja!« »Der steht hier nachts normalerweise herum, und da habe ich es mir hier drinnen gemütlich gemacht, solange du schläfst«,
4: erklärte sich Pipo. »Es tut mir leid, dass ich dich beinahe zerquetscht habe, aber ich musste dringend auf die Toilette«, entschuldigte sich Herr Muffert.
5: »Weißt du was? Gleich morgen früh kaufe ich mir neue Pantoffeln. Dann kannst du diese hier behalten und hast auch tagsüber ein schönes Heim, hm?« schlug er vor.
6: »Das würdest du für mich tun? Oh!«
4: Pipo war überglücklich.
6: »Ich wünsche dir noch eine gute Nacht«,
4: sagte das Pantoffeltierchen und klimperte mit seinen großen blauen Augen.
5: »Ich dir auch. Aber jetzt muss ich wirklich dringend zur Toilette«, sagte Hermann Muffert und verließ den Raum mit nur einem Schuh.
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Es ist 22:01 Uhr. 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
5: 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Connys Eltern sind verreist und sie will ein gemütliches Wochenende mit ihrem Opa und zwei Freunden verbringen. 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
6: Sein Flügel hängt so komisch herunter.
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5: Es ist ein Kranich. 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